0: Rheinland-Pfalz und das Saarland. Aus der Nachrichtenredaktion Thorsten Lange.
1: Grund ist das Niedrigwasser des Rheins und anderer Flüsse. Weil Binnenschiffe nicht voll beladen oder gar nicht fahren können, sollen wichtige Güter per Lkw an ihr Ziel kommen, und zwar möglichst schnell. Die Ausnahme vom Sonntagsfahrverbot gilt deshalb auch nur für Fahrten, die im Zusammenhang mit der Bewältigung der Folgen des Niedrigwassers stehen. Zudem dürfen Lkw in den Sommerferien auch samstags fahren. Die Ausnahmeregelung gilt ab sofort. Großraum- und Schwertransporte bleiben an Sonntagen verboten.
0: Der Migrationsstreit zwischen Spanien und Italien hat sich weiter verschärft. Seit Mitternacht gelten in Spanien Grenzkontrollen für Reisende aus Italien. Kontrolliert werden sollen Pässe, Staatsangehörigkeit und Visa von Personen, die per Flugzeug oder Schiff in Spanien ankommen. Madrid reagiert damit auf entsprechende Maßnahmen für Reisende aus Spanien, die Italien vergangene Woche als Reaktion auf die Ceuta-Krise ergriffen hatte. Der US-Senat hat nach langen Debatten für härtere Sanktionen gegen Russland gestimmt. Die Abgeordneten verabschiedeten den Gesetzentwurf mit 86-11 Stimmen. Aus Washington Carsten Kühntop.
2: Unter anderem ermächtigt er den Präsidenten, Zölle in Höhe von bis zu 100% zu verhängen gegen Staaten, die weiterhin viel Energie von Russland beziehen. Das wären China, Indien, Japan und einige EU-Länder. Das Gesetz gilt als kraftvolles Zeichen der Unterstützung für die Ukraine. Die Senatoren folgten damit der öffentlichen Meinung. Umfragen zeigen, die meisten Amerikaner wollen, dass die USA mehr tun für das kriegsgebeutelte Land. Damit der Entwurf Gesetz wird, muss als nächstes das Repräsentantenhaus zustimmen.
0: Über einem Bundeswehrstandort in Nordrhein-Westfalen hat es in der vergangenen Nacht mehrere Drohnenüberflüge gegeben. Das hat das Führungskommando der Bundeswehr bestätigt. Zuerst hatten Süddeutsche Zeitung, NDR und WDR berichtet. Mitarbeiter einer Sicherheitsfirma sollen insgesamt 6 Drohnenüberflüge beobachtet haben. Wer dafür verantwortlich ist, ist bislang unklar. Der betroffene Bundeswehrstandort Mechernich ist einer der wichtigsten in Nordrhein-Westfalen. Hier sind auch Spezialisten tätig, die für Wartung und Instandsetzung des Flugabwehrsystems Patriot zuständig sind. Das Wetter in Deutschland. Nachts an den Alpen nachlassende Schauer, sonst ist es verbreitet trocken, Tiefstwerte 16 bis 7 Grad. Am Tage oft sonnig, im Bergland und im Norden einige Quellwolken, 21 Grad auf Föhr bis 33 Grad am Oberrhein. Und ein Blick zur Uhr, die Zeit, es ist gleich 2.03 Uhr.
3: Dankeschön für die aktuellen Nachrichten. Von mir jetzt noch die Verkehrsnachrichten. Hier ist der Verkehrsservice der ARD Hitnacht. A1, die Norderelbbrücke, wird wegen eines Schwertransports in beiden Richtungen mehrfach kurzfristig gesperrt. Die A2 Dortmund Richtung Braunschweig ist zwischen Dreieck Hannover West und Hannover Lahe wegen Bauarbeiten gesperrt das ganze Wochenende über. Die A31 Gronau Richtung Oberhausen ist zwischen Lembeck und Schermbeck nach einem Unfall gesperrt. Die A45 Gießen Richtung Hagen ist zwischen Dillenburg und Haiger-Burbach bis Montag früh gesperrt. Dort wird eine Brücke geprüft. Die A70 Bamberg Richtung Schweinfurt-Werneck ist zwischen Bamberg und Hamm-Bamberg-Hafen wegen einer Nachbaustelle bis ca. 6 Uhr gesperrt. Die Umleitung führt über die U76 und U78. Gute Fahrt Ihnen unterwegs.
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3: Mit Hanne Bauer in Magdeburg. Das ist die Sendung für alle, die noch munter sind und munter bleiben wollen. Und wir starten in dieser Stunde mit Mike and the Mechanics. Word of Mouth.

0: 10 nach 2 ist es schon. Und blick mal wieder ins Postfach hier, ard-hitnacht@mdr.de. Das ist die E-Mail-Adresse zu mir ins Studio für Ihre unverhofften Begegnungen. Und Hans hat geschrieben, hallo Hanno, 1984, lange her, war es noch eine Tortur, zum Nordkap zu kommen. Ich schaffte das mit meiner Partnerin und wir standen im Nebel. Nur ein einziger weiterer Tourist stand auch dort. Ich sagte, very nice place. Und er antwortete, jawohl. Und ich, ach was, auch aus Deutschland? Und er, ja, von wo? Münster. Ich auch. Wo wohnst du da? Eimermacherweg. Ich auch. Er wohnte 50 Hausnummern von mir entfernt. So klein ist die Welt. Hans, super Geschichte. Das finde ich wirklich irre.
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0: Und Hans hat noch geschrieben, übrigens, meine Partnerin lernte ich auf dem Schiff nach Oslo kennen und wir sind jetzt seitdem 42 Jahre befreundet. Na, so ist es schön. Da passt doch Foreigner. 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

Supertramp, It's Raining Again. Aber nichts mit Regen, gar kein Regen auf dem Niederschlagsradar. Weder zur Stunde noch in den Vorstunden. Heute am 8.8. 2.20 Uhr ist es jetzt und Elisabeth aus Tarsdorf in Schleswig-Holstein hat eine besondere Nachwende-Wiederbegegnungsgeschichte ins Studio gesendet. Sie schreibt: Lieber Hanno, hier meine Story einer unverhofften Begegnung. 1978 arbeitete ich in einem großen Kombinat der DDR und war neben meiner Arbeit noch als Betriebssanitäterin tätig. Der in diesem Betrieb als Betriebsarzt und Landarzt beschäftigte Arzt hatte mit mir ein sehr nettes Arbeitsverhältnis. Kurz nachdem er sich für sich und seine Familie die Ausreise in die Bundesrepublik gestellt hatte, war er plötzlich verschwunden und auch seine Familie urplötzlich und niemand wusste, was geschehen war. Wir waren alle sehr traurig, vermissten ihn und erfuhren aber auch nicht, was passiert ist. Nach der Wende kam ich wegen der Liebe nach Schleswig-Holstein. 1994 war es, da saß ich mit meiner Tochter in einem Straßeneiscafé in Neumünster. Wir schleckerten gemütlich einen Eisbecher und beobachteten dabei die zahlreichen Passanten, wie jeden Samstag in der belebten Innenstadt. Inmitten der vielen Menschen sah ich ein Gesicht, das mir sofort bekannt vorkam. Ich rief überrascht den Namen des Arztes aus, der einst vor mehr als 15 Jahren mein Kollege war. Er blieb umgehend stehen, drängte sich zu uns durch und dann lagen wir uns in den Armen und auch seine Frau, die etwas hinter ihm nachfolgte, konnte einen Freudenaufschrei nicht vermeiden. Weinend und lachend umarmten wir uns und wir erfuhren dann seine Geschichte. Sie waren verhaftet worden, saßen im Stasi-Gefängnis, wurden freigekauft und fingen an mit einer Praxis in Bayern. Sie hatten in Dänemark Urlaub gemacht und in Neumünster eine kurze Rast eingelegt und dabei haben wir uns also zufällig wieder getroffen. Danach brach der Kontakt zwischen uns nie wieder ab. Ist doch eine schöne, wahre Geschichte, oder? Viele liebe Grüße. Und dann hat sie noch geschrieben, ich bearbeite gerade Massen an Augustäpfeln zu Apfelmus. Herzliche Grüße. Elisabeth in Tarsdorf. Dankeschön für diese wunderschöne Geschichte. Und wo hört man sowas? On the radio, natürlich. Hier ist Donna Summer in der ARD Nacht.

Take it easy, wir sind schon mitten in der Nacht. 2.30 Uhr ist es. Und damit Zeit für den Verkehrsservice der ARD-Hitnacht. A1, die Norderelbbrücke, wird wegen eines Schwertransports in beiden Richtungen immer mal kurzfristig gesperrt. Die A2 Dortmund Richtung Braunschweig ist zwischen Dreieck Hannover West und Hannover Lahe wegen Bauarbeiten gesperrt. Die A24 Berlin Richtung Hamburg ist zwischen Fähr Berlin und Neuruppin Süd nach einem Unfall gesperrt. Die A31 Gronau Richtung Oberhausen ist zwischen Lembeck und Schermbeck nach einem Unfall gesperrt. Die A45 Gießen Richtung Hagen ist zwischen Dillenburg und Heiger-Burbach gesperrt. Und die

0: Hier ist die ARD Hitnacht mit unverhofften Begegnungen, die Sie uns schildern. Entweder unter ard-hitnacht@mdr.de oder unter 0800 80 80 110. Ja, ein bisschen Geduld ist gefragt, denn es haben schon ganz schön viele Menschen mitgemacht und vor allem Promi-Begegnungen, ja, fällt mir auf, scheint es öfter zu geben, als man so denken mag. Ich habe so den Eindruck, man muss ja regelrecht vor den Promis weglaufen, um keine zu haben.
1: Ich bin Almut Kleinoth aus Großburg-Wedel bei Hannover und vor vielen Jahren haben wir eine wunderbare Busreise unternommen und zwar Dresden-Spreewald und Erlebnis Berlin. Und da wir Dresden schon ganz gut kannten, mein Mann und ich, haben wir den Stadtrundgang nicht mitgemacht, sondern haben uns selbstständig mal zum Spazieren gegangen und sind auf der Rückseite der Sächsischen Staatsoper, da fährt ein Mercedes vor. Und er steigt aus, ein Herr, der uns sehr bekannt vorkam, es war Gunther Emmerich. Und dann bin ich auf ihn zugegangen, gefragt, ob ich ihn ansprechen darf, selbstverständlich. Und dann sind wir mit ihm sehr nett ins Gespräch gekommen. Und er hat uns eingeladen, abends an der Generalprobe teilzuhaben, beziehungsweise er wollte uns die Karten geben. Und dann haben wir gesagt, das würden wir liebend gerne machen, müssen aber zu unserem Bedauern jetzt zum Bustreffpunkt, um nach Berlin zu fahren. Das war wirklich schon etwas Besonderes und wir wären gerne zur Generalprobe gegangen. Ja, das war's. Schönen Abend noch und lieben Gruß an Hanno.
0: Ja, danke. Angekommen. Vielleicht laufen wir uns ja auch mal über den Weg. Ich habe zwar nicht so eine schöne, tiefe Stimme wie Gunther Emmerich, ja. Und bin auch kein Star, aber wer weiß, was alles passiert im Leben. Die

0: The Animals, House of the Rising Sun in der ARD Hitnacht. 2.45 Uhr wird's gleich. Und ich arbeite mich so peu à peu durch die Nachrichten des Anrufbeantworters. Und ich freue mich, dass Rosi in Leipzig in der Leitung war und sich auch gemeldet hat, um bei uns mitzumachen.
1: Rosi?
0: Nö, jetzt muss ich erstmal hier die Leitung aufmachen. Genau, dann hören wir auch die Rosi.
2: Ja, guten Morgen oder wie man jetzt sagen soll. Lieber Hanno, hier ist die Rosi aus Leipzig. Ich erzähle auch von einer hübschen Begegnung, von einer unverhofften. Da arbeitete ich noch auf dem Gericht und eines Tages ging dort die Tür auf und da kam ein ehemaliger Chef von mir rein, der hatte auch ein Anliegen, mit dem ich bei Starkstromanlagenbau früher schon zusammengearbeitet hatte. Und er nahm mich in die Arme und freute sich und meinte, ich entschuldige mich für alles, was ich dir überhaupt schon angetan habe. Ich wüsste zwar nicht was. Und jedenfalls haben wir uns beide sehr gefreut, dass wir uns nach vielen, vielen Jahren wiedergesehen haben. Es hätte zwar einen besseren Ort gegeben als das Gericht, aber es war nun einmal so. Aber sowas Schlimmes wollte er nicht. Nee. War schon alles in Ordnung. Also dann, tschüss.
0: Also, ich sag mal, besser vor Gericht als hinter Gittern, oder Rosi? Und der Chef, der scheint ja wirklich ein sehr, sehr netter Chef gewesen zu sein. So ein, der sich erstmal pauschal dafür entschuldigt, was er so alles angestellt haben könnte. Das findet man auch nicht so oft.
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0: Tolle Geschichte.

Mit einer flotten Kylie Minogue geht's ja immer weiter rein in den Samstag, ja auf den Morgen zu, würde ich mal sagen, denn wir haben es ja auch schon 7 Minuten vor um 3. Das bedeutet, gleich gibt's die 3 Uhr Nachrichten nach Musik von Nick Kershaw. Und erstmal hören wir aber noch Lenny Kravitz zum Ende der Stunde. Geniale Musik, unsere Spezialität hier in der ARD Hitnacht.

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1: Um 3 Uhr mit Olaf Knapp. 4 Bundesländer haben zumindest vorübergehend das Sonntagsfahrverbot für Lastwagen ausgesetzt. Grund ist der niedrige Wasserstand vieler Flüsse. Aus der Nachrichtenredaktion Johanna Schultheiß.
2: Zuletzt kamen NRW und Niedersachsen dazu. Bestimmte Lkw dürfen ab sofort auch an Sonn- und Feiertagen fahren, hieß es aus den Verkehrsministerien in Düsseldorf und Hannover. Denn wegen der anhaltend niedrigen Pegelstände in den Flüssen können viele Frachtschiffe derzeit nur mit einem Bruchteil der üblichen Ladung fahren. Nun stelle man sicher, dass Lieferketten aufrechterhalten und Versorgungsengpässe vermieden würden, sagte NRW-Verkehrsminister Krischer von den Grünen. Zuvor hatten bereits Rheinland-Pfalz und das Saarland mitgeteilt, Lkw-Transporte vorübergehend auch an Sonn- und Feiertagen zu erlauben.
1: Beim Ansturm von Migranten auf die spanische Exklave Ceuta sind offenbar mehr als 140 Menschen ums Leben gekommen. Marokkanische Menschenrechtsorganisationen rechnen damit, dass die Zahl der Toten noch steigen könnte. Die Gruppen berufen sich auf offizielle Angaben, Medienberichte und eigene Recherchen. Spanische Behörden hatten 80 Tote gemeldet. Etwa 72.000 Menschen hatten in der vergangenen Woche das spanische Ceuta erreicht. Italien führte daraufhin Grenzkontrollen ein. Spanien hat als Reaktion um Mitternacht mit Grenzkontrollen für Reisende aus Italien begonnen. Über einem Bundeswehrstandort in Nordrhein-Westfalen hat es in der Nacht zu gestern mehrere Drohnenüberflüge gegeben. Das hat das Führungskommando der Bundeswehr bestätigt. Zuerst hatten Süddeutsche Zeitung, NDR und WDR berichtet. Aus der Nachrichtenredaktion Marei Beermann.
3: Demnach meldete die Sicherheitszentrale des Standortes gegen 22 Uhr am Donnerstagabend 2 Drohnen, bestätigte eine Sprecherin des Führungskommandos. Feldjäger hätten den Vorfall untersucht, der Fall sei an die Polizei übergeben worden, die habe die Ermittlungen aufgenommen. Der betroffene Bundeswehrstandort Mechernich ist einer der wichtigsten in NRW. Hier sind auch Spezialisten tätig, die für die Wartung und Instandsetzung des Flugabwehrsystems Patriot zuständig sind. Unterdessen geht nach dem Drohnenvorfall in Leipzig die Debatte über Konsequenzen weiter.
1: Am Abend hat für die zweite Fußball-Bundesliga die neue Saison begonnen. Das Auftaktspiel bestritten der VfL Bochum und Hertha BSC. Die Berliner konnten die Begegnung mit 1:0 für sich entscheiden. Es war für den Hauptstadtklub das erste Mal seit 6 Jahren, dass er am ersten Spieltag gewonnen hat. Das Wetter in Deutschland. Am Tage oft sonnig. Im Bergland und im Norden einige Quellwolken. Höchstwerte 21 Grad auf Föhr bis 33 am Oberrhein. Am Sonntag dann viel Sonne, teils wolkig, später im Südwesten Schauer möglich, bei 25 bis maximal 36 Grad. Es ist 3:03 Uhr.
4: Schönen Dank fürs aktuelle Nachrichtenupdate. Von mir wie gewohnt der Blick auf die Straßen im Lande. Hier ist der Verkehrsservice der ARD Hitnacht. Autobahn 1, die Norderelbbrücke, wird wieder mal in dieser Nacht wegen eines Schwertransports in beiden Richtungen kurzfristig gesperrt. Und zwar mehrfach. Dann die Autobahn 2 Dortmund Richtung Braunschweig. Hier ist zwischen Dreieck Hannover West und Hannover Nahe wegen Bauarbeiten das ganze Wochenende gesperrt. Die A45 Gießen Richtung Hagen ist zwischen Dillenburg und Haiger-Burbach bis Montag früh gesperrt. Dort wird eine Brücke geprüft. Und A70 Bamberg Richtung Schweinfurt-Werneck. Hier ist zwischen Bamberg und Bamberg-Hafen wegen einer Nachtbaustelle gesperrt. Gute Fahrt Ihnen und bleiben Sie munter.
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4: Mit Hanno Bauer in Magdeburg. Ich wünsche einen schönen Samstag. Und rein geht's in diese Stunde mit Bryan Adams. Run to you.

0: Run to you. Hier ist die ARD-Hitnacht. Und zwar mit ihren Geschichten von unverhofften Begegnungen, ja. Und manche Begegnungen in der Nacht, die ist ja dann doch ziemlich vorhersagbar. Wie diese hier zum Beispiel, aber trotzdem schön.
1: Hallo, hier ist Harald aus Herrenberg. Zum Thema Begegnungen. Heute ist mir wieder mal eine Fledermaus begegnet. Ich finde diese stillen, leisen Luftakrobaten, die uns die Schnaken wegfressen ohne chemische Keule, einfach nur possierlich und absolut genial. Schönes Wochenende für alle.
0: Fledermäuse gehören einfach dazu zur Nacht. Genau wie unsere munteren Nachthörer. Dankeschön für diesen Anruf.
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Isolde hat wieder mal ganz genau zugehört, ja. Sie hat geschrieben, süß. Hallo Hanno, ich freue mich, dass du heute die Hitnacht moderierst. Schön durchzuhören, allem voran der ganz süße Versprecher in den Verkehrsmeldungen. Schweineck. Ja genau, das war zwischen Schweinfurt, Werneck. Die Kombination Schweineck. Viele Grüße, Isolde steht noch drunter und ich grüße ganz lieb zurück. Lassen wir jetzt die Sonne scheinen mit der Sunshine Band. Casey and the Sunshine Band. Give it up. Ich hoffe, dass mir dieser Zusammenzieher nicht nochmal passiert.

0: Hier ist der ARD Hitnacht. Und Micha und Tine sind mit ihrer Geschichte jetzt dran, die da so geht. Hallo Hanno, unverhofft sind wir vor 2 Jahren einer sehr netten Dame begegnet. Anne heißt sie, in Bartelsdorf. Sie hatte uns mit den Hunden am Camper gesehen und wollte uns unbedingt kennenlernen. Also hat sie einfach auf uns gewartet in der Nähe, auf unsere Rückkehr von unserer Hunderunde. Sie hatte Fotos vom Bauernhof mit und eine Aufstellung der Geschichte bzw. der Landwirte auf dem Hof. Und wir saßen dann auf der Wiese und sie schwelgte in Erinnerungen. Es war sehr schön und wirklich interessant. Bis heute halten wir Kontakt, schreiben uns Briefe. Anne ist 90 Jahre alt. Und wir besuchen Anne 1 bis 2 Mal pro Jahr. Eine wunderbar nachhaltige Begegnung, die unser Leben bereichert hat. Liebe Grüße von Micha und Tine. Wow, das ist wirklich mal unverhofft. Eine nun wirklich nicht zu erwartende Begegnung. Und schön, dass was Dauerhaftes draus geworden ist. Ich merke ja auch immer, wie schnell Hundeleute so ins Gespräch mit netten Leuten kommen. Ich sage immer, das muss das sogenannte Hundeglück sein, ja?
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0: Just for you machen wir diese Sendung, damit Sie wach bleiben können. Und uns ihre Geschichten erzählen können darüber, was sie für unverhoffte Begegnungen so hatten. Also das geht per E-Mail an ard-hitnacht@mdr.de. Ja, ich weiß, ich hänge schon ein bisschen hinterher. Auch mit dem Abhören unserer Sprachnachrichten, die reinkommen unter 0800 80 80 110. Aber einfach, weil ich eben ja jede erstmal anhören muss, beziehungsweise durchlesen muss. Und zwischendurch wollen wir auch noch ein bisschen Musik hören. Und das ist hoffentlich für Sie okay so, dass es also nicht immer sofort klappt. Wen haben wir hier?
1: Ja, hallo. Hier ist die Anita aus Witten. Ich saß vor kurzem an der Bushaltestelle und auf einmal hielt ein Auto, blieb stehen und machte die Scheibe runter. Ich denke, was ist denn jetzt los? Da war das ein Ex-Nachbar von mir, den ich schon jahrelang nicht gesehen habe. Und der hat sich kurz mit mir unterhalten, bis mein Bus kam, mit dem ich fahren wollte. Und aus der Freude raus habe ich ihm für heute eine Geburtstagskarte geschrieben. Der wird nämlich heute 80 Jahre. Und ich hoffe, der freut sich. Ja, das war meine unverhoffte Begegnung. Ich hatte mich sehr gefreut und ich hoffe, der Ex-Nachbar freut sich über meine Karte. Ja, schönen Dank. Bis dann. Tschüss.
0: Ja, das ist doch auch mal eine richtig schöne Wiedersehensgeschichte und so passend. Mit herzlichem Glückwunsch auch noch zum 80. Geburtstag heute am 8.8. Dankeschön dafür.
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0: Just Can't Get Enough. Mitten in der Nacht, 3.30 Uhr ist es. Kleine Dienstleistung an allen Autofahrern da draußen. Hier ist der Verkehrsservice der ARD Hitnacht A1. Die Norderelbbrücke wird wegen eines Schwertransports in beiden Richtungen mehrfach kurzfristig gesperrt. Die A2 Dortmund Richtung Braunschweig ist zwischen Dreieck Hannover West und Hannover Lahe wegen Bauarbeiten das ganze Wochenende über gesperrt. Dann die Autobahn 45 Gießen Richtung Hagen. Hier ist zwischen Dillenburg und Haiger-Burbach wegen eines Brückenchecks gesperrt. Und die Autobahn 70 Bamberg Richtung Schweinfurt-Werneck ist zwischen Bamberg und Bamberghafen wegen einer Nachtbaustelle gesperrt. Umleitungen bitte benutzen die U76 und die U78.
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0: Diesmal ist mir nicht Schweineck rausgerutscht, liebe Isolde. Dankeschön nochmal dafür. Hanno Bauer hier in Magdeburg. Schön, dass Sie dabei sind. Wir sind immer noch alle zusammen in der Nachtsendung mit Ihren unverhofften Begegnungen. Und jetzt sind wir erstmal zusammen mit The Farm. All together now.

0: macht. Zoom hat's gemacht. So, so, mit Klaus Lage und seiner Band. Tausend und eine Nacht. Hier ist die ARD-Hitnacht. Also die tausendste nicht. Ich glaube, da sind wir schon ein bisschen drüber hier. Wir hatten ja neulich erst die 1500ste vom MDR, die wir hier gemeinsam gefeiert haben. So, wir haben viele, viele Anruferinnen und Anrufer. Ich habe mir gerade mal die nächsten 21 in den Editor geladen, um alle mal schnell durchzuhören. Ich freue mich auf jeden Fall, dass ich zum allerersten Mal die Stimme unserer Stammhörerin Carola höre.
1: Hi, Hanno, hallo liebe Radiofamilie, hier ist Stammhörerin Carola aus Osnabrück. Zum Thema unverhoffte Begegnung, mir ist vor vielen Jahren mal der Entertainer Harald Junke am Osnabrücker Hauptbahnhof über den Weg gelaufen. Ich habe mich nicht getraut, ihn anzusprechen, der schien auch in Eile zu sein. Und dann habe ich nur freundlich gegrüßt und habe gesagt, hallo Herr Junke, und er lächelte und grüßte zurück. Und ja, irgendwie war das eine Sache, die hat mich doch lange beschäftigt, zumal er ja kein ganz einfaches Leben hatte. Und ich erinnere mich immer an sein Zitat, er hat mal gesagt, ich trinke, weil ich mich nüchtern nicht ertrage. Und ich glaube, das sagt alles. Ja, liebe Grüße an euch alle. Bis dann.
0: Carola. Ganz, ganz liebe Grüße zurück nach Osnabrück und schön mal die Stimme gehört zu haben. Und ja, das mit diesen kurzen Begegnungen, manchmal sind das auch die besten, muss ich mal sagen. Man muss ja nicht erst stundenlang ins Labern kommen.
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Achtung bitte, mal wieder ein Falschfahrer. Diesmal auf der B2 Gera Richtung Leipzig. Zwischen der A38 Kreuz Leipzig Süd und Richard-Lehmann-Straße kommt ein Falschfahrer entgegen auf der Bundesstraße 2. Bitte ganz rechts fahren, nicht überholen. Achtung bitte, ein Falschfahrer auf der B2 Gera Richtung Leipzig. Zwischen der A38 Kreuz Leipzig Süd und Richard-Lehmann-Straße ist ein Falschfahrer unterwegs.

0: Und noch einmal die Falschfahrermeldung, wo es so sein muss. Achtung bitte, Falschfahrer auf der Bundesstraße 2 Gera Richtung Leipzig. Zwischen der A38 Kreuz Leipzig Süd und Richard-Lehmann-Straße ist ein Falschfahrer auf der Straße gemeldet worden. Und damit zu Brigittes Geschichte aus Bischofsheim. Sie hat geschrieben, wir waren 1978 auf der Heimfahrt vom Spanienurlaub und machten in Frankreich Pause auf einem Rastplatz. Plötzlich rief jemand, Brigitte! Ich habe mich erstmal gar nicht drum gekümmert, hier kennt mich ja niemand. Dann rief es wieder, Brigitte! Da kam mir die Stimme schon bekannt vor und siehe da, es waren Kollegen auch auf der Heimfahrt. Wir haben immer gesagt, hätten wir uns verabredet, wir hätten sicher nie den gleichen Parkplatz gefunden. Einige Jahre später etwas Ähnliches. Wir waren auf dem Feldberg im Schwarzwald. Da kam uns eine Frau entgegen und ich dachte noch, die sieht aber einer Kollegin, ich weiß nicht mal ihren Namen mehr, sehr ähnlich. Und sie war es tatsächlich. Ja, liebe Grüße von Brigitte. Brigitte, schöne Geschichte. Also eigentlich zwei schöne Geschichten. Und immer wieder solche Begegnungen, mit denen man überhaupt nicht rechnet. Genau unser Thema heute Abend. Ganz liebe Grüße nach Bischofsheim.
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Mit gekonnten Schwung schleudert da Johnny sein Babe durch die Nacht. Also so soll es auf jeden Fall sein im Film, habe ich gehört. Hier ist die ARD-Hitnacht und gleich gibt es die 4 Uhr Nachrichten nach Musik von David Bowie und seinem China Girl.

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1: Um 4 Uhr mit Olaf Knapp. 4 Bundesländer haben zumindest vorübergehend das Sonntagsfahrverbot für Lastwagen ausgesetzt. Grund ist der niedrige Wasserstand vieler Flüsse. Aus der Nachrichtenredaktion Johanna Schultheiß.
2: Zuletzt kamen NRW und Niedersachsen dazu. Bestimmte Lkw dürfen ab sofort auch an Sonn- und Feiertagen fahren, hieß es aus den Verkehrsministerien in Düsseldorf und Hannover. Denn wegen der anhaltend niedrigen Pegelstände in den Flüssen können viele Frachtschiffe derzeit nur mit einem Bruchteil der üblichen Ladung fahren. Nun stelle man sicher, dass Lieferketten aufrechterhalten und Versorgungsengpässe vermieden würden, sagte NRW-Verkehrsminister Krischer von den Grünen. Zuvor hatten bereits Rheinland-Pfalz und das Saarland mitgeteilt, Lkw-Transporte vorübergehend auch an Sonn- und Feiertagen zu erlauben.
1: Der Migrationsstreit zwischen Spanien und Italien hat sich weiter verschärft. Seit Mitternacht gelten in Spanien Grenzkontrollen für Reisende aus Italien. Kontrolliert werden sollen Pässe, Staatsangehörigkeit und Visa von Personen, die per Flugzeug oder Schiff in Spanien ankommen. Madrid reagiert damit auf entsprechende Maßnahmen für Reisende aus Spanien, die Italien vergangene Woche als Reaktion auf die Ceuta-Krise ergriffen hatte. Kurz vor den Landtagswahlen in Ostdeutschland hat Unionsfraktionschef Frei Spekulationen zurückgewiesen, es könne eine Zusammenarbeit der CDU mit der AfD geben. Die Entscheidung liege nicht bei den Christdemokraten vor Ort, stellte er in den Funke-Zeitungen klar. Aus der Nachrichtenredaktion Ronald Lessig.
3: Normalerweise halte sich die Bundes-CDU bei der Regierungsbeteiligung in den Ländern raus, sagte Frei. Bei dieser grundsätzlichen Frage sei aber die gesamte Partei betroffen. Es gelte das Verbot einer Kooperation mit der AfD. Diese gilt in Sachsen-Anhalt, Umfragen zufolge, mit Abstand als stärkste Kraft, während die regierende CDU mit massiven Verlusten rechnen muss. Die Wahlergebnisse hätten Auswirkungen auch auf den Bund, räumte Frei ein. Kanzler Merz werde aber die gesamte Legislaturperiode im Amt bleiben, seine Autorität sei intakt. Daran waren zuletzt im Zuge der als verpatzt kritisierten Regierungsumbildung Zweifel laut geworden.
1: Am Abend hat für die zweite Bundesfußball-Bundesliga die neue Saison begonnen. Das Auftaktspiel bestritten der VfL Bochum und Hertha BSC. Die Berliner konnten die Begegnung mit 1:0 für sich entscheiden. Es war für den Hauptstadtclub das erste Mal seit 6 Jahren, dass er am ersten Spieltag gewonnen hat. Das Wetter in Deutschland. Am Tage ist es oft sonnig. Im Bergland und im Norden gibt es einige Quellwolken. Höchstwerte 21 Grad auf Föhr bis 33 am Oberrhein. Am Sonntag dann viel Sonne, teils wolkig. Später im Südwesten sind Schauer möglich bei 25 bis maximal 36 Grad. Ein Blick zur Uhr, die Zeit, es ist gleich 4:03 Uhr.
4: Schönen Dank für die aktuellen Nachrichten. Hier ist der Verkehrsservice der ARD Hitnacht und noch gibt es keine Entwarnung von der Bundesstraße 2. Dauert schon eine ganze Weile. Und ich gehe mal davon aus, da der Abschnitt nicht so lang ist, dass es auch gleich die Entwarnung geben wird. Aber trotzdem, weil es noch drin steht, nochmal die Wiederholung. Falschfahrer auf der B2, Gera Richtung Leipzig zwischen der A38 Kreuz Leipzig Süd und Richard-Lehmann-Straße. Hier ist ein Falschfahrer gemeldet worden. Dann A1, die Norderelbbrücke wird wegen eines Schwertransportes heute Nacht in beiden Richtungen immer mal wieder kurzfristig gesperrt. Die A2 Dortmund Richtung Braunschweig ist zwischen Dreieck Hannover West und Hannover Lahe wegen Bauarbeiten das ganze Wochenende über gesperrt. Die Autobahn 45 Gießen Richtung Hagen ist zwischen Dillenburg und Haiger-Burbach bis Montag früh gesperrt. Hier wird eine Brücke geprüft. Und die A70 Bamberg Richtung Schweinfurt, Werneck. Hier ist zwischen Bamberg und Bamberghafen gesperrt. Umleitung bitte benutzen die U76 und U78. Gute Fahrt wünsche ich.
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4: Alle Munteren sind hier zu Hause in der ARD-Hitnacht.

0: Hier ist die ARD Hitnacht mit ihren Geschichten unerwarteter Begegnungen. Und LKW-Fahrerin Anja, genau die Anja, die neulich Geburtstag hatte, schreibt: Hallo Hanno, ich bin noch unterwegs, aber auch schon auf dem Rückweg. Da ich fast immer in meinem Urlaub Geburtstag habe und ich dann auch meistens in einem Ferienhaus in Belgien bin, gab es tatsächlich schon Freunde, die nachts um 12 vor der Tür standen, um mir zu gratulieren. Und das hat mich jedes Mal umgehauen. Da machen sie doch alle einen Weg von 420 Kilometer, um mir eine Freude zu machen. Jedes Mal eine Riesenfreude und wirklich unbezahlbar. Ganz liebe Grüße. Anja, das zeigt, aus welchem Holz du Hasi bist. Einfach liebenswert und natürlich sowas von verdient, gehe ich davon aus. Wir kennen uns zwar nicht persönlich, aber ich spüre es einfach.
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0: Und gute Fahrt natürlich jetzt noch auf dem Heimweg. Und das mit der ARD Hitnacht im Radio und dem Frühstückssong Milk and Toast and Honey. Hier sind Roxette.

0: Simply Red in unserer Nachtsendung, in der es heute um unverhoffte Begegnungen geht. Und da gibt es so viele Promi-Begegnungen.
1: Ja, guten Morgen. Hier ist Erich aus der Nähe von Kaiserslautern. Und da, wir sind immer ehrenamtlich durch das Rote Kreuz mit geistig und Körperbehinderten, haben wir Urlaub gemacht. So standen wir in Frankfurt am Flugplatz mit einer Reisegruppe. Wer steht auf einmal bei uns? Dieter Thomas Heck. Er hat dann gleich neugierig gefragt, was wir machen, wo wir hinwollen. Und dann hat er uns sehr gelobt, dass wir das ehrenamtlich machen und so weiter. Ja, so standen wir circa 1,5 Stunden zusammen, bis unser Flieger nach Spanien gekommen ist. Liebe Grüße an die Radio Family und ja, macht weiter so schöne Musik. Danke.
0: Ja, das machen wir auf jeden Fall.
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0: Und zwar jetzt von CCR. Nein, gar nicht wahr. Von Creedence Clearwater. Have you ever seen the rain? Oh mein Gott. Brille auf.

Na lustig, da hat doch hier jemand das Revival gelöscht in meiner Anzeige. Klar, CCR, Creedence Clearwater Revival. Gerade eben gehört, in der ARD-Hitnacht.

0: Hier ist die ARD Hitnacht mit einer langen E-Mail von Jenny aus Rieden am Foggensee in Bayern. Sie hat geschrieben, hallo Hanno Bauer, auch ein schönes Thema. Da muss ich mich jetzt einfach mal melden. Die unverhoffteste Begegnung in meinem Leben war eine Begegnung mit einem besonders menschlichen Menschen. Ein unermüdlicher Aktivist, der sich zeitlebens schonungslos für Frieden, Nachhaltigkeit und Umweltschutz eingesetzt hat. Er war unter anderem Mitbegründer des Freiburger Öko-Instituts. Unsere erste Begegnung ist weit über 20 Jahre her. Wir trafen uns zufällig im Zug und redeten viel über Kunst und übers Leben und über Gott und die Welt. In meinen weiteren Begegnungen mit ihm habe ich viel über westdeutsche Umweltpolitik der damaligen Zeit erfahren und seine, ja, gewissen Mahnungen auch in seinen zahlreichen Vorträgen, Büchern und Schriften. Um kommende Verteilungskämpfe, Kriege, um Ressourcen wie Wasser sind mir jetzt noch im Ohr und aktueller denn je. Sein letztes kleines Büchlein Charles Darwin über die Instabilität der Natur widmete er damals meiner noch sehr kleinen Tochter. Und ich wünsche meiner Tochter und ihrer Generation und uns Eltern und Großeltern viel Kraft und Ein- und Zuversicht, diese Herausforderungen besser anzugehen und mit mehr Miteinander, Menschlichkeit, Bescheidenheit. Außerdem wünsche ich eine bessere Schulpolitik, die Kinder und Jugendliche mit den wichtigen Themen unserer Zeit vertraut machen könnte. Hiermit möchte ich viele Sternchengrüße ins Universum zu den guten und nicht erklärbaren Energien schicken und bedanke mich dafür, dass ich diese unverhoffte Begegnung mit Professor Dr. Günther Altner haben durfte. Auch vielen lieben Dank für die Sendung. An dich, Hanno. Ich empfinde die ARD-Hitnacht-Moderation immer sehr menschlich. Für mich gefühlt ein Stück zu Hause. Ganz liebe Grüße aus Bayern, Rieden am Foggersee von Jenny. Und Jenny, ich muss sagen, ganz liebe Grüße von mir zurück. Das war eine wirklich sehr interessante E-Mail. Dankeschön dafür.
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0: 4.30 Uhr ist es. Jesse. Nach der E-Mail von Jenny. Passt ja irgendwie auch, oder? Jetzt aber der Blick auf die Straßen im Lande im Verkehrsservice der ARD Hitnacht. Der Blick auf die Autobahn 2 Dortmund Richtung Braunschweig. Hier ist zwischen Dreieck Hannover West und Hannover Lahe gesperrt. Die A7 Hannover Richtung Hamburg ist zwischen Engestorf und Garlsdorf nach einem Unfall gesperrt. Die A45 Gießen Richtung Hagen ist zwischen Dillenburg und Heiger-Burbach gesperrt. Und die A70 nach Bamberg Richtung Schweinfurt-Werneck. Hier ist zwischen Bamberg und Bamberghafen gesperrt. Gute Fahrt Ihnen.
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0: Für alle, die munter sind oder langsam munter werden müssen, ist hier die ARD-Hitnacht mit Hanno Bauer in Magdeburg. Hi, schönen Samstag.

0: Begegnungen, unverhoffte Erlebnisse. Darum geht's hier bei uns in der ARD-Hitnacht, heute Nacht, ja. Und ich habe jetzt gerade eine wirklich sehr interessante E-Mail bekommen von Mike, LKW-Fahrer, der geschrieben hat: Hallo Hanno, ich hatte in der Nacht von Dienstag auf Mittwoch ein unerhofftes Erlebnis. Ich war wie üblich mit meinem LKW auf Tour an der Mecklenburger Seenplatte unterwegs. In Gedanken war ich schon am Überlegen, wo ich denn heute Nacht meine Pause machen würde. Mit einem Mal sah ich links im Graben, halb an einen Baum gedrückt, ein Auto ohne Beleuchtung stehen. Hab mir noch so gedacht, ja, dass der wohl am Tage einen Unfall gehabt hatte und der Abschlepper bestimmt erst am Morgen kommt. Aber im Vorbeifahren, da sehe ich den dann allerdings, dass vorne im Auto eine Taschenlampe oder ähnliches geleuchtet hat. Also nicht lange überlegt, angehalten, zurückgefahren, nachgeschaut, ob was passiert ist, und tatsächlich war kurz zuvor der Fahrer von der Straße abgekommen. Der Fahrer selbst war zum Glück unverletzt, seine Frau leider nicht. Ich habe dann mit einem anderen LKW-Fahrer die Frau verarztet und auf die Kavallerie gewartet. Glücklicherweise konnten beide dann selber zum Krankenwagen laufen. Auch der unverletzte Hund wurde von der Feuerwehr in Obhut genommen. Die unverhoffte Erkenntnis aus dieser Nacht: erstens, schaut nach, wenn euch was komisch auf der Straße vorkommt. Und zweitens, es wird mal wieder Zeit für einen Erste-Hilfe-Kurs. Ganz liebe Grüße an dich, an das ältere Ehepaar aus Wien und natürlich an den anderen LKW-Fahrer. Wenn er es hört, wird er wissen, wer gemeint ist.
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0: Ganz großes Lob. Und Dankeschön, lieber Mike, für diese wirklich interessante Geschichte und natürlich auch fürs Handeln vor Ort.

0: Hier ist die ARD-Hitnacht. Und ja, wir hatten schon viele Promi-Begegnungen heute Nacht. Aber diese hier, die finde ich krass.
1: Ja.
0: Krass deswegen, weil es um Günter Grass geht.
2: Ja, hallo. Hier ist der Kurt Bewusst aus Frankfurt. Also das ist ja wirklich mein Thema, die Nacht. 1999 hatte ja der Günter Grass den Literaturnobelpreis gewonnen. Und ich war auf der Buchmesse in Frankfurt. Und irgendwann hieß es, oh, der Günter Grass ist heute am Stand. Eine riesen Menschenmenge hatte sich davor versammelt. Und wir warteten und warteten und warteten. Der Günter Grass ließ sich nicht blicken. Und irgendwann dachte ich, komm, was soll's denn, siehst du noch oft genug im Fernsehen. Drehe mich um, gehe langsam durch die dichte Menschenmenge wieder zurück. Plötzlich packt mich ganz heftig jemand an die Schulter. Ich wäre fast rückwärts umgefallen. Drehe mich um. Und da war niemand anderer als der Günter Grass. Und der hatte versucht, sich durch die Menschenmenge unerkannt davonzuschleichen. Dann war er ins Stolpern geraten und hat sich wirklich an mir festgehalten. Das heißt, ich kann jetzt voller Stolz berichten, ich habe schon einmal einen Nobelpreisträger vor dem Fall bewahrt.
0: Einen Nobelpreisträger. Geschützt vor dem Fall. Sowas aber auch. Das ist wirklich krass, oder?
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0: Dankeschön für diesen Anruf. Wow, was man so alles hört hier in der ARD Hitnacht. 4.45 Uhr wird's gleich. Und Billy Joel sagt jetzt, this is my life. Also das ist mein Leben.

0: Alphaville, Forever Young. Und Forever Young, so klingt Susanne in ihrer Sprachnachricht ganz eindeutig.
1: Hallo Hanno, als ich noch in der Heidelberger Region wohnte, hatte ich eine gute Freundin, die eine geniale Künstlerin war. Wir hatten uns dann etwas aus den Augen verloren. Und als ich wieder zurück nach Schleswig-Holstein zog, hatte ich auf der letzten Umzugsfahrt meinen PKW voll bis unter das Dach. Als ich zwischendurch auf einen Parkplatz an der Autobahn fuhr, habe ich gedacht, ich traue meinen Augen nicht. Sie stand ein paar Meter neben mir und wir hatten uns wieder. Gerade noch rechtzeitig, bevor ich ganz weg war. Dank dir, Hanno. Liebe Grüße aus Timmendorfer Strand, Susanne. Tschüss.
0: Ja, tschüss. Das ist ja wirklich mal was, gerade auf Autobahnparkplätzen, wo jeder nur eigentlich schnell mal ranfahren und dann schnell wieder weg will. Ja, so ein Wiedersehen. Das ist ja wirklich eine Glücksstory mit der genialen Künstlerin. Schade, dass ich den Namen nicht kannte.

Janet Jackson. Obstnau und Obstnau. Diese Stunde ist ja auch schon fast wiederum. 4.56 Uhr ist es. In 4 Minuten gibt es die 5 Uhr Nachrichten. Und dann starten wir auch schon in die letzte Stunde der ARD-Hitnacht. Und ich finde es ja wirklich immer wieder irre, wie viele, viele Reaktionen auf das Thema unverhoffte Begegnungen heute reingekommen sind oder noch reinkommen. Ich komme gar nicht dazu, alles durchzuhören. Da kommt wirklich so viel. Bitte sehen Sie es mir nach, dass ich wahrscheinlich nicht dazu kommen werde, alle zu beantworten, beziehungsweise alle überhaupt erstmal durchzuhören. Denn ich habe ja auch nur 2 Ohren. Sie wissen, wie es ist. Und nebenher wollen wir ja auch ein bisschen Musik haben hier im Radio. Bonnie Tyler jetzt.

Und Achtung bitte, in der Sekunde taucht ein Falschfahrer auf der Autobahn 6 gemeldet, zwischen Kreuz Feuchtwangen, Kreilsheim und Neuendettelsau. Kommt Ihnen ein Falschfahrer entgegen, bitte ganz rechts fahren und nicht überholen. Achtung bitte, Falschfahrer auf der A6 zwischen Kreuz Feuchtwangen, Kreilsheim und Neuendettelsau. Hier ist ein Falschfahrer unterwegs.

0: Achtung bitte noch einmal die Warnung vor dem Falschfahrer auf der Autobahn 6. Auf der Autobahn 6 zwischen Kreuz Feuchtwangen, Kreilsheim und Neuendettelsau ist ein Falschfahrer auf der Straße. Vorsicht bitte hier in beiden Richtungen.
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2: Um 5 Uhr mit Olaf Knapp. 4 Bundesländer lockern befristet das Lkw-Fahrverbot an Sonn- und Feiertagen. Die Regelung soll bis mindestens Ende des Monats gelten. Aus der NDR-Nachrichtenredaktion Christiane Rüther.
3: Niedersachsen, Nordrhein-Westfalen, Rheinland-Pfalz und das Saarland erlauben bestimmten Lkw künftig auch an Sonn- und Feiertagen zu fahren. Der Grund: Durch die Trockenheit sind die Pegelstände der Flüsse zu niedrig. Viele Frachtschiffe können deswegen gar nicht oder nur mit einem Bruchteil der üblichen Ladung fahren. Nun sollen mehr Gütertransporte vom Wasser auf die Straßen verlegt werden. Niedersachsens Wirtschafts- und Verkehrsminister Tonne sagte, Ziel sei es, Lieferketten und Warenströme zu stabilisieren und Produktionsstopps zu verhindern.
2: Der Migrationsstreit zwischen Spanien und Italien hat sich weiter verschärft. Seit Mitternacht gelten in Spanien Grenzkontrollen für Reisende aus Italien. Kontrolliert werden sollen Pässe, Staatsangehörigkeit und Visa von Personen, die per Flugzeug oder Schiff in Spanien ankommen. Madrid reagiert damit auf entsprechende Maßnahmen für Reisende aus Spanien, die Italien vergangene Woche als Reaktion auf die Ceuta-Krise ergriffen hat. Der US-Senat hat mit großer Mehrheit dafür gestimmt, die Sanktionen gegen Russland zu verschärfen. Das Paket enthält Strafmaßnahmen gegen Präsident Putin sowie eine Reihe russischer Beamter, Oligarchen und Banken. Außerdem nimmt Washington erstmals die sogenannte Schattenflotte ins Visier. Mit diesen Öl- und Gastankern umgeht Russland bereits bestehende internationale Sanktionen. Das Paket geht nun an das Repräsentantenhaus. Es wird allerdings wegen der Sommerpause voraussichtlich erst im kommenden Monat darüber entschieden. Stimmt es zu, könnte US-Präsident Trump künftig auch die Zölle für Länder erhöhen, die Öl und Gas aus Russland kaufen, etwa China und Indien. OpenAI will bei der Entwicklung seines neuen KI-Modells Astra nach eigenen Angaben die Sicherheitsmaßnahmen verschärfen. Der Grund sind Bedenken bezüglich der Fähigkeiten des Modells. Aus Los Angeles, Antje Sieb.
4: Nach internen Auswertungen könne man kritische Fähigkeiten im Bereich Cybersicherheit nicht ausschließen, teilte die Firma mit. Dabei geht es etwa darum, dass Modelle eigenständig in der Lage sind, komplexe Cyberangriffe auszuführen. Astra wird trotzdem weiterentwickelt. Man wolle aber die Sicherheitsstandards verschärfen. Bereiche, in denen das bisher nicht möglich sei, würden pausiert, so OpenAI in einer Pressemitteilung. In den letzten Wochen war bekannt geworden, dass andere KI-Modelle von OpenAI, aber auch von Anthropic und Meta bei Tests ungeplant und eigenständig in fremde Systeme eingedrungen waren.
2: Das waren die Nachrichten. Das Wetter in Deutschland. Am Tage wird es oft sonnig. Im Bergland und im Norden gibt es einige Quellwolken. Höchstwerte 21 Grad auf Föhr bis 33 Grad am Oberrhein. Es ist 5.03 Uhr.
0: Schönen Dank fürs 3-Minuten Nachrichten-Update. Hier ist der Verkehrsservice der ARD Hitnacht und Achtung, immer noch Falschfahrer auf der Autobahn 6 zwischen Kreuz Feuchtwangen, Kreilsheim und Neuendettelsau. Kommt Ihnen ein Falschfahrer entgegen. Dann die Autobahn 2 Dortmund Richtung Braunschweig ist zwischen Dreieck Hannover West und Hannover Lahe gesperrt. Die A7 Hannover Richtung Hamburg ist zwischen Egestorf und Garstorf nach einem Unfall gesperrt. Die A45 Gießen Richtung Hagen ist zwischen Dillenburg und Haiger-Burbach bis Montag früh gesperrt. Dort wird eine Brücke geprüft. Und dann außerdem auch noch die Autobahn 70 Bamberg Richtung Schweinfurt-Werneck. Hier ist zwischen Bamberg und Bamberghafen wegen einer Nachbaustelle gesperrt. Eine Stunde soll es noch dauern. Gute Fahrt.
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0: Für alle, die noch oder schon munter sind. Hanno Bauer hier in Magdeburg. Hallöchen, schönen Samstag.

0: Zufallsbegegnungen, die man nie vergisst, das ist das Thema, das heute Nacht E-Mail-Postfach und Sprachnachrichtenbox explodieren lässt. Und da ist doch noch jemand fleißig am Arbeiten.
1: Guten Abend, hallo, hier ist Trakor Sven. Ich befinde mich von Heimsheim in Richtung Eifel. Mein schönstes Erlebnis war 1996. Da habe ich auf der Geschäftsstelle von Schalke 04 Rudi Astauer, Charlie Neumann, Hübsch Stevenson und Olaf Thun getroffen. Wir haben gequatscht, sind dann nach Essen gegangen und ich durfte noch mit Rudi Astauer seine berühmte Zigarre rauchen. Ich wünsche allen, kommt alle gut an.
0: Tja, Sven, alles Gute. Unfallfreie Fahrt natürlich wünsche ich auch zurück.
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0: Und das hier ist was für die ganz beruhigte Fahrt in den Samstagmorgen hinein. Um 5:12 Uhr hören wir jetzt Leo Sayer, When I Need You.

0: Ja, da war der Regler mal wieder schneller, als die Musik zu Ende war. Hier ist die ARD-Hitnacht. Es geht heute Nacht um Zufallsbegegnungen. Und was es doch auch für schöne Zufallsbegegnungen nach langer Zeit wieder gibt. Das passt auch wunderbar hier zu When I Need You, diesem herrlichen Liebessong, den wir gerade im Radio hatten. Die nächste Geschichte.
1: Ja, hallo, einen wunderschönen guten Morgen. Hier ist der Hermann aus Dorsten. Für mich war das Beste, dass ich meine jetzige Frau nach 25 Jahren wieder getroffen habe. Ihre und meine Kinder gingen damals zusammen in den Kindergarten. Wir haben uns auch sofort gut verstanden. Ja, und dann war ich geschieden, sie war geschieden. Und dann eines Samstags morgens vor einem Bäckerladen haben wir uns wieder getroffen. Ja, und seitdem sind wir zusammen und sind jetzt schon wieder 12 Jahre verheiratet. Also das war das Beste, was mir bis jetzt passieren konnte. Ich wünsche dem ARD-Mitnacht-Team alles Gute. Gute Musik, macht weiter so und ein schönes Wochenende. Ciao.
0: Tja, Sven, Dankeschön und Dankeschön für diese schöne Geschichte. Eine echte romantische Liebesgeschichte.
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That's all. Genesis. Hier ist die ARD Hitnacht, das Radio zum nicht dumm aus der Wäsche gucken. Ja, und Moment, ich muss jetzt eben mal meinen Blick aufsetzen, meinen ganz besonderen Blick um diese Uhrzeit. Sehen Sie den? Na, glücklicherweise nicht. Das sind die Sexy Eyes. Dr. Hook jetzt im Radio.

0: da stimmt doch was nicht hier. Nicht Diane, sondern Regina ist das doch hier.
1: Moin, moin. Ich grüße alle Zusteller und Zustellerinnen aus dem Emsland. Ganz besonders aus Salzbergen. Passt auf euch auf und kommt alle gut heim. Liebe Grüße, Regina. Ciao, ciao.
0: Ciao, ciao. Und guten Weg wünsche ich noch mit den dicken Zeitungen heute Samstag.

0: 5:30 Uhr ist es. Und damit Zeit für den Verkehrsservice der ARD Hitnacht. Entwarnung gibt es erstmal von der Autobahn 6, kein Falschfahrer mehr. Zwischenkreuz, Feuchtwangen, Kreisheim und Neuendettelsau fahren alle wieder in die richtige Richtung. Prima so. Dann die Autobahn 2 Dortmund Richtung Braunschweig ist zwischen Dreieck Hannover West und Hannover Lahe gesperrt, das ganze Wochenende über. Die A7 Hannover Richtung Hamburg ist zwischen Egestorf und Garlstorf nach einem Unfall gesperrt. Die A13 Dresden Richtung Schönefelder Kreuz ist zwischen Ortrand und Ruhland nach einem Unfall gesperrt. Dann die Autobahn 45 Gießen Richtung Hagen ist zwischen Dillenburg und Heiger-Burbach das ganze Wochenende über gesperrt, denn hier wird eine Brücke geprüft. Und dann noch die Autobahn 70 Bamberg Richtung Schweinfurt-Werneck. Hier ist zwischen Bamberg und Bamberghafen gesperrt. Eine halbe Stunde noch soll es dauern. Ihnen unterwegs eine gute Fahrt. Kommen Sie gut in den Samstagmorgen hinein.
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0: So, ein bisschen Entspannungsmusik jetzt mit Extreme More Than Words. Übrigens für die Wörter, also für die Worte hier in der Sendung, bin ich verantwortlich. Hanna Bauer in Magdeburg.

0: So schöne Musik. Fun Culture Club, Do You Really Want to Hurt Me? Und bei uns wird's ja draußen schon langsam hell. Der Samstag kommt ins Rollen, wir haben Wochenende, das ist sehr schön. Woanders ist es jetzt noch die Nachtverlängerung, die hier mit der Musik aus Deutschland gerade angenehm gemacht wird. Bei Hubertus und Monika nämlich, die geschrieben haben, hallo aus Kanada. Wir sitzen hier am Feuer auf einem Campground in Whiteshell, Provincial Park, mitten im Busch und wir genießen eure Musik. Ja, da muss es ja Internet geben. Wunderbar. Schön, dass es da mitten im Busch Internet gibt. Hier ist es mitten in der Nacht und deswegen von uns ganz liebe Grüße jetzt mal in unsere Heimat nach Deutschland. Gruß Hubertus und Monika. Ich grüße euch mal ganz lieb zurück. Dann macht mal unsere Nachtverlängerung, während hier bei uns die Nacht langsam zu Ende geht. Bei uns ist es 5.45 Uhr in wenigen Fingerschnipsen. Und bei euch?
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0: Und bei uns setzt Musik von Aha, Summer Moved On.

Summer moved on. Und nimmt die Hitzewellen mit? Ja, hoffen wir drauf. So ein schöner, sanfter Sommer kann aber gerne noch ein bisschen bleiben, bis kurz vor Weihnachten am besten. Einfach die Temperaturen so ein bisschen mehr gleichmäßig über die Monate verteilen. Dankeschön dafür. So, die Nacht der unverhofften Begegnungen endet nun bald. Ich bin Hanne Bauer und habe, wenn Sie wollen, nächste Nacht die erwartbare nächste Begegnung mit den Nachtschwärmern da draußen. Bis dahin wünsche ich einen schönen Samstag. Ciao, ciao.

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1: Im Studio Christina Torge, guten Morgen. In Brandenburg ist heute Tag der Industriekultur. Überall im Land öffnen alte Fabriken und technische Museen ihre Tore, sagt uns Projektkoordinatorin Cindy Brandt.
2: Im Süden, in der Lausitz, ist es die Bergbaukultur, die Energieregion, aber auch Eisenverhüttung war hier groß. Brandenburg an der Havel ist ja ganz bekannt mit seinem Stahlwerk. Wir haben im Norden den Ziegeleipark in Mildenberg, das war eins der größte Ziegelproduzent in ganz Europa. In Rüdersdorf gab es den Kalkabbau, das ist relativ einmalig.
1: Eröffnet wird der landesweite Aktionstag um 11 Uhr in der Baruther Glashütte. Nach einem Feuer auf dem Gelände einer Spedition in Schönefeld ist die Ursache noch unklar. Dort waren am Nachmittag mehrere Kühlanhänger in Brand geraten. Laut Polizei entstand ein Sachschaden von mehreren hunderttausend Euro. Das Feuer konnte am frühen Abend gelöscht werden. Ein Gutachter untersucht jetzt, was den Brand ausgelöst haben könnte. Kurz vor den Landtagswahlen in Ostdeutschland hat die CDU Spekulationen zurückgewiesen, es könne eine Zusammenarbeit mit der AfD geben. Unionsfraktionschef Frei stellte in den Funke-Zeitungen klar, diese Entscheidung liege nicht bei den Christdemokraten vor Ort. Ronald Lessig berichtet.
3: Normalerweise halte sich die Bundes-CDU bei der Regierungsbeteiligung in den Ländern raus, sagte Frei. Bei dieser grundsätzlichen Frage sei aber die gesamte Partei betroffen. Es gelte das Verbot einer Kooperation mit der AfD. Diese gilt in Sachsen-Anhalt, Umfragen zufolge, mit Abstand als stärkste Kraft, während die regierende CDU mit massiven Verlusten rechnen muss. Die Wahlergebnisse hätten Auswirkungen auch auf den Bund, räumte Frei ein. Kanzler Merz werde aber die gesamte Legislaturperiode im Amt bleiben, seine Autorität sei intakt.
1: Vier Bundesländer lockern jetzt befristet das Lkw-Fahrverbot an Sonn- und Feiertagen. Es handelt sich um Niedersachsen, Nordrhein-Westfalen, Rheinland-Pfalz und das Saarland. Der Grund ist, dass durch die Trockenheit die Pegelstände der Flüsse zu niedrig sind und dadurch die Frachtschifffahrt stark eingeschränkt ist. Aus den Ländern heißt es, mit mehr Lkw-Verkehr könne die Lieferketten stabilisiert werden. Umweltschützer kritisieren, dass das keine Lösung sei. Tausende zusätzliche Lkw-Fahrten würden Menschen und Klima belasten. Hertha BSC hat das Auftaktspiel der zweiten Fußball-Bundesliga gewonnen. Die Berliner machten mit einem 1:0 beim VfL Bochum auch die Serie der verlorenen Auftaktspiele ein Ende. Luise Kropf berichtet.
4: Das 1:0 gegen Bochum war mit Blick auf die erste Halbzeit verdient. Der Treffer zur Führung fiel durch Gröning in der 39. Spielminute. In der zweiten Halbzeit waren die Berliner dann vor allem im Verteidigungsmodus gefordert. Doch die vielen schnellen Angriffe der Bochumer wurden entweder konsequent wieder eingefangen oder die Berliner hatten einfach Glück. Denn auch das braucht man manchmal eben im Fußball. Vor allem, wenn man eine Auftaktmisere beenden will.
1: Morgen steigt dann Cottbus in die zweite Bundesliga ein. Die Lausitzer empfangen dann Hannover 96. Soweit die Antenne Brandenburg Nachrichten. 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
5: Wird schön, vor allem heute. Guten Morgen. Heute wegen der Temperaturen. Es wird heiter und trocken sein überall in Brandenburg und Berlin. Ab dem Mittag gibt es ein paar Quellwolken im Norden, ansonsten aber nichts. Und die Temperaturen sehr angenehm steigen heute auf maximal 24 Grad im nördlichen Brandenburg, 27 Grad Richtung Spreewald. Jetzt aktuell sind wir noch bei morgenfrischen 7 Grad im Perleberg, 11 Grad in Prenzlau und Bad Liebenwerda. Wird aber rasch wärmer heute. Ja, und nicht zu heiß, wie gesagt. Morgen am Sonntag wieder viel Sonne, nachmittags dann ein paar Schleierwolken, aber auch kein Regen. Und morgen wird es wieder heiß mit 31 Grad in Prenzlau, 33 Grad in Berlin, 34 in Herzberg.
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5: Und da ist schon eine Menge los, so früh am Morgen. Wir haben es 6.04 Uhr. Schönen guten Morgen und bitte Vorsicht, A10, südlicher Berliner Ring Richtung Dreieck-Spreeau. Da steht ein Pannenauto im Weg zwischen Ludwigsfelde West und Ludwigsfelde Ost. Dann die A13 Richtung Berlin zwischen Landesgrenze und Ortrand. Da stockt es nach einem Unfall. Und bitte Vorsicht im weiteren Verlauf der A13 Richtung Berlin zwischen Barutmark und Teupitz. Behinderungen durch eine ungesicherte Unfallstelle. Vorsicht auch B5 Berlin in Richtung Küritz. Da sind Radfahrer unterwegs zwischen Wustermark und Nauen. B183 Bad Liebenwerda Richtung Torgau. Bitte Vorsicht hier zwischen Marxdorf und Abzweig nach Lönnewitz. Da hängen Stromkabel auf die Fahrbahn runter. Lkw sollten das Gebiet weiträumig umfahren. Ja, und geblitzt wird schon. Jetzt schon auf der B5 in Demmertin Richtung Perleberg. Dankeschön, Frank, und eine gute Weiterfahrt. Und das wünsche ich auch allen anderen. Und sollten Sie noch was für uns haben, vielleicht einen weiteren frühen Blitzer, gern anrufen. Antenne Verkehrsservice unter der 0331 70 98 101.
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5: 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Und es ist so ein schöner Morgen, oder? Mit super schöner Musik aus den 80ern. Aha. Check on me.

0: Klassiker. Sonja Rhea Heap. Hier auf Antenne Brandenburg, 13 Minuten nach 6. Schönen guten Morgen. Und nochmal, das wird schön heute. Sommerlich wieder mit Sonnenschein und um die 25 Grad. Also da werden bestimmt viele von uns wieder ins Freibad oder in den Badesee hüppen. Am Ruppiner See in Neuruppin allerdings wird heute nichts mit mal kurz ins Wasser springen, weil da gibt's Langstreckenschwimmen. Also da schwimmen ungefähr 200 Teilnehmer sage und schreibe 15 Kilometer, sagt der Leiter der DRK Wasserwacht, Kevin Stedin.
1: Wir sind natürlich total glücklich, dass unsere Veranstaltung da sehr, sehr viel Anklang anscheinend findet. Wenn wir mit den Teilnehmenden sprechen, dann ist es oft, dass uns gesagt wird, weil man bei uns so schön geradeaus schwimmen kann. Das klingt jetzt erstmal lustig, aber wenn man drüber nachdenkt, wenn man jetzt in ein Freibad geht oder in ein kleines Gewässer, dann muss man oft umdrehen und schwimmt im Pendelverkehr sozusagen immer hin und her wie so ein Ping-Pong-Ball. Und bei uns schwimmt man im Grundsatz geradeaus und muss hin und wieder mal nach links abbiegen.
0: Ja gut, aber 15 Kilometer, das ist kein Pappenstiel, sag ich mal.
1: Ja, erstaunlich auch immer wieder. Also es ist wirklich verrückt, gerade die 15 Kilometer morgens um 10 ins Wasser und der letzte steigt dann so gegen 14, 15 Uhr raus und ist dann halt wirklich nonstop unterwegs, hält man zwischendurch kurz an. Da kann man sich dann kurz verpflegen. Alle Boote haben immer Bananen und Tee mit dabei. Aber nichtsdestotrotz, sie dürfen sich nicht festhalten. Sie müssen auf der Stelle schwimmen, kriegen Sachen von uns gereicht, sodass sie quasi nonstop in der Schwimmbewegung sind.
0: Wow. Ja, und wer es dann geschafft hat, der kann sich dann noch beim großen Familienfest am Neuruppiner Bollwerk stärken. Los geht das Ganze, das Langstreckenschwimmen heute um 10. Zuschauer zum Anfeuern sind ausdrücklich willkommen. Na dann, schönes Anfeuern, schönes Wochenende, schönen guten Morgen und mehr Tipps bei uns im Netz antennebrandenburg.de.

0: Habe ich gerade genuschelt? Ja. Dradidelum Falco. Mit seinem ersten Hit, seinem Durchbruchssong 1981 war das, der Kommissar. Einen schönen guten Morgen wünsche ich, 6.22 Uhr haben wir es und müssen kurz auf die Straßen, denn da liegt was. Obacht auf der A10 östlicher Ring in Richtung Dreieckspree, auch zwischen Erkner und Freienbrink. Gegenstände auf der Autobahn, also bitte Vorsicht, östlicher Ring Richtung Dreieckspree, auch Gegenstände zwischen Erkner und Freienbrink. Und jetzt gute Weiterfahrt.
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0: Cold as Ice. Guter Rock aus den 70ern von Foreigner. Und jetzt ist Nachrichtenzeit. Schönen guten Morgen.
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2: Im Studio Andreas Pötzl. Schönen guten Morgen. In Brandenburg können heute historische Industriestandorte besichtigt werden. Knapp 40 ehemalige Fabriken, Industrieanlagen und Werkstätten, aber auch Museen beteiligen sich am Tag der Industriekultur. Es gibt unter anderem Sonderführungen und Workshops. Auf dem Gelände einer Spedition in Schönefeld hat es gebrannt. Jetzt sucht die Polizei nach der Ursache. Einige Kühlanhänger wurden zerstört. Der Schaden wird auf mehrere hunderttausend Euro geschätzt. In der zweiten Fußball-Bundesliga hat Hertha BSC das Auftaktspiel beim VfL Bochum mit 1:0 gewonnen und damit die Serie der Auftaktniederlagen beendet. Morgen startet Aufsteiger Energie Cottbus in die Zweitligasaison.
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2: In einem Bienenbestand bei Altruppin ist die amerikanische Faulbrut aufgetreten. Das Veterinäramt des Landkreises Ostprignitz-Ruppin hat deshalb den geltenden Sperrkreis auf Teile von Altruppin erweitert. Die Allgemeinverfügung tritt heute in Kraft. Wie kommt die geplante Umgestaltung des Bahnhofsvorplatzes am Rheinsberger Tor in Neuruppin voran? Darüber können sich Einwohner jetzt aktuell im Internet informieren. Britta Streiter berichtet.
3: Der Bahnhof am Rheinsberger Tor ist der wichtigste Mobilitätsknotenpunkt der Stadt. In seiner derzeitigen Gestaltung wird der Vorplatz diesen Anforderungen nicht gerecht. Große Flächen sind für die Park-and-Ride-Nutzung reserviert, während Wege für Fußgänger und Radfahrer sowie der Anschluss an den Busverkehr oft umständlich und wenig komfortabel sind. Jetzt soll der Bahnhofsvorplatz umgestaltet und neu organisiert werden. Los geht's laut Baudezernent Jan Juraschek Anfang September. Die Stadt will über den Bauprozess transparent informieren.
2: Der Ziegeleipark Mildenberg lädt heute zu einem Tag der Nostalgie und Technik ein. Zu sehen gibt es jede Menge alte Traktoren, Oldtimer, Laster und Mopeds, sagt der Leiter des Ziegeleiparks Roy Lepschies.
4: Wir haben eine sehr, sehr große Bandbreite an Fahrzeugen. Hoffen tun wir, dass wir so um die 500 bis 600 Fahrzeuge auf jeden Fall hier haben werden. Im letzten Jahr waren es um die 800.
2: Das Oldtimer- und Traktorentreffen geht heute von 10 bis 18 Uhr. Das Programm moderiert Antenne-Auto-Experte Ulf Schulz. Eintritt kostet 10, Kinder von 4 bis 14 zahlen 5 Euro. Das Sterncenter Potsdam wird heute zum Spielfeld. Ab dem Mittag lädt der SC Potsdam zu einem Sitzvolleyball-Aktionstag ein, zum selber ausprobieren und um den deutschen Meister kennenzulernen. Beginn 12.30 Uhr.
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2: Also es ist zugegebenermaßen jetzt noch etwas frisch draußen, aber wenn die Sonne scheint, erwärmt sie die Luft am Vormittag auf 21, später auf bis zu 27 Grad. Und die Zeit ganz genau 6.33 Uhr.

0: auf der Seeburger Straße zwischen Seegefelder Straße und Kreisverkehr Spandauer Platz. Und es wird geblitzt. Jetzt schon auf der B5 in Demmertin Richtung Perleberg. Und sollten Sie noch was haben? Gerne anrufen unter 0331 70 98 101. Gute Fahrt.
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0: 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Ja, schönen guten Morgen mit Synthi Sound aus Florida, den frühen 80ern von Casey and the Sunshine Band. Give it up.

0: Leonie auf Antenne um 6:55. Schönen guten Morgen und Wochenend und Sonnenschein. Und dann das hier. Ein Elch. Ja, das kann passieren, wenn man so durch Wald und Wiesen streift oder früh morgens auf Landstraßen in Brandenburg unterwegs ist, dass da plötzlich ein Elch vor einem steht, ja? Ja, und jetzt bittet sogar der Landesjagdverband uns, also Waldnutzer, Autofahrer, Elbsichtung zu melden. Frage an meinen Kollegen Robin Marienfeld aus der Redaktion. Normalerweise vermutet man Elche ja in Schweden oder so. Was machen die bei uns in Brandenburg?
1: Ja, das wirkt vielleicht erstmal überraschend. Mhm. Tatsächlich wandern die meisten Elche aus Polen nach Brandenburg. Dort hat sich der Bestand in den letzten Jahren wegen verschiedener Tierschutzmaßnahmen sehr gut entwickelt. Junge Tiere machen sich jetzt regelmäßig auf die Suche nach neuen Revieren. Brandenburg ist da sozusagen das Eingangstor nach Deutschland, vor allem einmal rüber über die Oder. Mhm. Die meisten Elche ziehen nur durch und bleiben auch nicht dauerhaft. Aber Experten sagen, die Zahl der Sichtungen nimmt auf jeden Fall zu. In diesem Jahr gab es schon deutlich mehr Meldungen als im gesamten letzten Jahr. Und mit seinen Wäldern, Mooren und Feuchtgebieten bietet Brandenburg grundsätzlich erstmal sehr gute Lebensräume. Langfristig halten Fachleute dann sogar einen kleinen festen Bestand für möglich.
0: Das finde ich ja faszinierend, obwohl ich mich wahrscheinlich ganz schön erschrecken würde. Naja, also, sollten Sie einem Elch begegnen, trauen Sie Ihren Augen, bewahren Sie Ruhe und halten Sie Abstand. Und gern dem Landesjagdverband melden. Die Elbsichtung, ja?
2: Ja.
0: Ja. Ja. Ja. Ja.

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0: Westernhagen auf Antenne Brandenburg mit Freiheit. Tja, und Freiheit für meine Füße, dachte ich heute früh so bei mir. Also hab nur die Schlappen angezogen, ohne Strümpfe. Das erzählt man im Radio nicht? Doch, damit Ihnen das nicht passiert. Also damit Sie keine kalten Füße bekommen, ja. Es sind teils nur 6-7 Grad heute Morgen. Also Socken, keine schlechte Idee. Um jetzt 6.53 Uhr.
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1: Im Studio Christina Torge, guten Morgen. Braunkohle, Stahl, Lastwagen, die Geschichte der Industrie in Brandenburg ist an diesem Wochenende zu sehen, beim Tag der Industriekultur. Von der Prignitz bis ins Lausitzer Seenland öffnen ehemalige Fabriken, Werkstätten und Industrieanlagen ihre Tore für Neugierige. Projektkoordinatorin Cindy Brandt.
2: Wir haben in unserem Netzwerk über 70 Standorte. Ziel mit dem Tag ist es einfach zu schauen, dass wir mit dem Tag der Industriekultur eine Aufmerksamkeit zu erregen. Einfach um dafür zu sorgen, dass diese kleinen und auch großen Industrie- und Technikmuseen gesehen werden. Wir haben dieses Jahr über 30 Veranstaltungen. Das ist ganz unterschiedlich. Manche starten schon früh um 10 oder eben erst 19 Uhr am Abend. Das ist ganz vielfältig.
1: Auf der Internetseite Reiseland Brandenburg gibt es Infos zum Tag der Industriekultur. Der Landkreis Oberspreewald-Lausitz ist beim Katastrophenschutz einen entscheidenden Schritt vorangekommen. Wie der Kreis mitteilte, hat er die Modernisierung seiner 153 Warnsirenen abgeschlossen. Sie sind jetzt nicht mehr mechanisch, sondern elektronisch, sodass neben Warnsignalen auch kurze Sprachdurchsagen verbreitet werden können. Erstmals sollen sie beim bundesweiten Warntag am 10. September zum Einsatz kommen. Oberspreewald-Lausitz ist nach eigenen Angaben der erste Landkreis in Brandenburg, der die Sprachdurchsagen flächendeckend umsetzt. Wegen der niedrigen Pegelstände in großen deutschen Flüssen haben einige Bundesländer vorübergehend das Sonntagsfahrverbot für Lkw gelockert. Nordrhein-Westfalen, Rheinland-Pfalz, Niedersachsen und das Saarland wollen so mehr Gütertransporte vom Wasser auf die Straße verlagern. Christiane Rüther.
3: Der BUND-Vorsitzende Band äußerte sich in der Rheinischen Post kritisch. Dies werde Menschen und Klima belasten. Der zuständige Verdi-Bereichsleiter Köpke bemängelte, die Regelung gehe zulasten der Berufskraftfahrerinnen und Fahrer. Der stellvertretende BDI-Hauptgeschäftsführer Lösch sagte dagegen, die Bundesregierung beweise in der aktuellen Extremsituation Handlungsfähigkeit.
1: Kurz vor den Landtagswahlen in Ostdeutschland hat die CDU Spekulationen zurückgewiesen, es könne in einem der Länder eine Zusammenarbeit mit der AfD geben. Unionsfraktionschef Frei stellte in den Funke-Zeitungen klar, diese Entscheidung liege nicht bei den Handelnden vor Ort. Normalerweise halte sich die Bundespartei aus der Regierungsbildung heraus, aber das Kooperationsverbot mit der AfD könne nicht je nach Bundesland anders beantwortet werden, so Frei. In der zweiten Fußball-Bundesliga hat Hertha BSC das Auftaktspiel beim VfL Bochum mit 1:0 gewonnen und damit die Serie der Auftaktniederlagen beendet. Das Siegtor erzielte Sebastian Grönning in der 39. Minute. Morgen startet Aufsteiger Energie Cottbus in das Zweitliga-Wochenende. Soweit die Antenne Brandenburg-Nachrichten. 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
4: Guten Morgen mit morgenfrischen Temperaturen. Kann man nicht anders sagen, ne? Besonders frisch in Perleberg mit 6 Grad aktuell. In Jüterbock haben wir 8 Grad. Zweistellig sind wir schon in Guben mit 11 Grad und 12 Grad haben wir jetzt in Wiesenburg. Dazu gibt es überall wenige Wolken und schön viel Sonne schon. Ja, und so bleibt's. Heute verbreitet heiter oder sonnig und trocken in Brandenburg-Berlin. Wolken sind nur Deko. Und die Temperaturen angenehm steigen auf 24 Grad in der Uckermark und 27 Grad in der Lausitz. Morgen Sonntag dann wieder schwitzen bei Sonne und heißen 31 bis 34 Grad.
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4: Schönen guten Morgen und ganz schön viel los um diese Zeit. Vorsicht A10 östlicher Berliner Ring in Richtung Dreieck-Spree, auch zwischen Erkner und Freienbrink. Immer noch Gegenstände auf der Autobahn. A10 südlicher Berliner Ring in Richtung Dreieck-Spreeau zwischen Ludwigsfelde West und Ost steht immer noch ein defektes Fahrzeug. A13 in Richtung Berlin zwischen Landesgrenze und Ortrand stockend nach einem Unfall. Und im weiteren Verlauf der A13 Richtung Berlin weiterer Unfall und zwischen Barudmark und Teupitz Behinderung. Die B183 Bad Liebenwerda-Torgau ist gesperrt zwischen Marxdorf und dem Abzweig nach Lönnewitz in beiden Richtungen nach einem Unfall. Und es wird geblitzt auf der B5 in Demmertin Richtung Perleberg. Na dann, gute Fahrt und sollten Sie noch was für uns haben, Blitzerstau 0331 70 98 101.
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4: Guten Morgen, schönes Wachwerden. Sanftes ohne Wecker mit fantastischer Musik aus den 80ern. Klassiker von Tina Turner. two people.

0: Southern Rock aus den 70ern hier auf Antenne von Lynyrd Skynyrd. Klingt herrlich nach Urlaub. Und das ist gut so, es ist ja auch Urlaubszeit, Sommerferien. Viele unterwegs, viele mit der Bahn. Und die kostet natürlich auch was, die Bahn. Und das nicht wenig. Und da ist es natürlich klar und logisch, dass man als Bahnkunde einen Blick auf super Sparangebote hat. Allerdings hat da ein Test der Verbraucherzentrale Bundesverband ergeben, dass man eigentlich kaum Chancen hat, Tickets zum Schnäppchenpreis zu ergattern. Ja, was denn da los, Christoph Geismeier aus der ARD Verbraucherredaktion?
1: Ja, die Verbraucherschützer haben die Bahn-Sonderangebote über einen längeren Zeitraum beobachtet und nachgeschaut, wie häufig beispielsweise der Supersparpreis tatsächlich für die Bahnkunden zu kaufen war. Und zwar zu den üblichen Reisezeiten, also zwischen 7 Uhr morgens und 19 Uhr abends. Das Ergebnis, das günstigste Angebot, mit dem die Bahn ja auch wirbt, war im Testzeitraum von Sommer 2024 bis Frühjahr 2026 nur selten verfügbar. In Zahlen an rund 80% der untersuchten Tage waren diese Tickets zu den Hauptverkehrszeiten nicht buchbar. Beim Supersparpreis der Bahn klaffe eine Lücke zwischen Werbung und Realität.
0: Ja, das ist natürlich nicht schön, trifft sich aber mit meiner Erfahrung von vor 3 Wochen. Wie hatten die Bahn auf die Kritik reagiert?
1: Die Bahn hat die Vorwürfe der Verbraucherschützer zurückgewiesen. Sie sagt, noch nie habe es so viele Billigtickets gegeben wie derzeit. Und sie kritisiert auch das Testverfahren. Die Untersuchung habe erhebliche Lücken. Beispiel, die Verbraucherschützer hätten sich nicht die Reisezeiten vor 7 Uhr früh oder eben am späteren Abend angeschaut. Genau zu diesen Randzeiten gäbe es viele günstige Tickets. Ticketangebote, von denen die Bahnkunden profitieren können.
0: Okay, was lernen wir draus? Schnäppchenpreise, ja, die gibt es, aber in Randzeiten. Also dafür müssen wir uns dann die Nächte im Zug um die Ohren schlagen. Also vor 7 und nach 19 Uhr fahren. Habe ich übrigens gemacht und wissen Sie was? Da hat die Verspätung gar nicht mehr so wehgetan, weil ich war so müde, so fertig. Oh, hat alles ein Gutes. Also, gute Fahrt, gute Reise. Schöne Ferien und schönen guten Morgen, 7.15 Uhr mit den 80ern Desireless.

0: Guten Morgen mit guter neuer Musik hier auf Antenne Brandenburg. Alex Warren war das. 7.22 Uhr. Ja, und was ein schöner Morgen, oder? 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

0: Woman, Mr. John Lennon, am frühen Samstagmorgen. Und jetzt ist Nachrichtenzeit. Schönen guten Morgen.
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2: Im Studio Andreas Pötzel. Guten Morgen. In Brandenburg können heute historische Industriestandorte besichtigt werden. Knapp 40 ehemalige Fabriken, Industrieanlagen und Werkstätten, aber auch Museen beteiligen sich am Tag der Industriekultur. Es gibt unter anderem Sonderführungen und Workshops. Im Landkreis Oberspreewald-Lausitz sind jetzt alle Sirenen modernisiert worden. Sie funktionieren jetzt elektronisch und können im Katastrophenfall neben Warnsignalen auch kurze Sprachdurchsagen verbreiten. In der zweiten Fußball-Bundesliga hat Hertha BSC das Auftaktspiel beim VfL Bochum mit 1:0 gewonnen und damit die Serie der Auftaktniederlagen beendet. Morgen startet Aufsteiger Energie Cottbus in die Zweitligasaison.
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2: Die Qualität der Badeseen ist in unserer Region im Grunde gut. Die Gesundheitsämter der Landkreise kontrollieren sie regelmäßig. Dennoch sei es ratsam, vorm Baden entsprechende Warnhinweise anzuschauen, sagt der Umweltdezernent des Landkreises Havelland Michael Koch bei RBB 24 Brandenburg aktuell.
3: Es kann sich eben auch tagtäglich ändern, sei es eben durch die Temperaturentwicklung, Strömungsverhältnisse, Windverhältnisse, sodass wir jetzt auch nicht garantieren können, dass überall, wo wir jetzt auch eine Warnung ausgerufen hat, man tagtäglich dann auch diesen grünen, bläulichen Teppich dann auch auf dem Wasser sieht, sondern man muss eben einfach dann auch selbst gucken und für sich selbst auch die Entscheidung treffen, möchte ich ins Wasser gehen oder nicht.
2: Aktuelle Infos finden Sie im Internet unter badestellen.brandenburg.de. Auch das Stadtmuseum Alte Burg in Wittenberge beteiligt sich heute am Tag der Industriekultur. Von 13 bis 18 Uhr heißt es hier, spielend durch die Zeit, sagt Museumsleiter Marcel Streller.
4: Das Highlight ist die Eröffnung unseres Barfußpfades mit ganz vielen großen Bildern aus der Wittenberger Vergangenheit. Wir machen uns ja normalerweise kaum Gedanken darüber, über wie viel spannende Stadtgeschichte wir jeden Tag laufen. Und dieser Pfad und die vielen historischen Bilder helfen jetzt dabei, dieses Selbstverständliche besser wahrzunehmen und auch ein Stück weit wertzuschätzen.
2: Und in Werder Havel wird heute das traditionelle Mühlenfest gefeiert. Rund um die historische Bockwindmühle auf der Insel gibt es ein buntes Programm für die ganze Familie, sagt Bürgermeisterin Manuela Sass.
5: Es ist ja traditionell ein Fest von Werderanern für unsere Werderaner und haben die Möglichkeit, sich zu informieren, was ist denn vereinstechnisch so in Werder los und die Touristen, um Kunst und Kultur zu genießen.
2: Beginn ist 13 Uhr.
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2: Kaum Wolken heute Morgen, aber dafür auch ziemlich frisch draußen. Die Sonne scheint aber schon fast überall. Sie erwärmt die Luft heute auf 21 bis 27 Grad. Und die Zeit 7.33 Uhr.
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0: Und da schon einiges los. Bitte Vorsicht auf der A10 südlicher Berliner Ring in Richtung Dreieck-Spreeau. Da steht ein Pannenauto im Weg zwischen Ludwigsfelde West und Ost. Die A13 in Richtung Berlin ist jetzt zwischen Thiendorf und Ortrand wegen Bergungsarbeiten gesperrt. Die B183 Bad Liebenwerda-Torgau ebenfalls gesperrt nach einem Unfall zwischen Marxdorf und Abzweig nach Lönnewitz in beiden Richtungen. Landkreis Oberhavel in Velten ist die Ernst-Thälmann-Straße nach einem Unfall gesperrt. Und es wird geblitzt unter anderem auf der B5 in Demmertin Richtung Perleberg. Na dann, eine gute Fahrt und sollten Sie

0: singt er hier. Na, wie geht's weiter? Welcher Song ist es? Ist einfach heute, oder? Auflösung und hoffentlich Tickets gleich in 6 Minuten.
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0: should be so lucky. Kylie Minogue aus den 80ern. Hier auf Antenne. 7:41. Schönen guten Morgen. Jetzt mit Tickets für ein klasse Konzert von Chris Norm.
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0: Heißt, eine Sekunde-Hit, in diesem Fall gesungen von Chris Norm, dem Frontmann der Smokies. Und Sie finden bitte raus, welcher Song das ist. Na, 0331 70 98 100. Hier ist die Claudia, wer da? Hallo?
2: Ja, guten Morgen. Ich wollte am Gewinnspiel teilnehmen.
0: Ja, sehr gerne. Wer ist denn da?
2: Ja, hier ist der Gero aus Forst.
0: Gero, schönen guten Morgen. Geht's gut?
2: Morgen. Ja, danke, mir geht's sehr gut.
0: Welcher Song ist es?
2: I need you at midnight.
0: Richtig.
2: Da freue ich mich sehr.
0: Von Smokey aus den 70ern gesungen, aber natürlich von Chris Norm. Und den Song hören wir auch gleich in Gänze. Aber auch solo, das weißt du bestimmt, hat er einige richtig gute, große Hits gehabt. Some People und so, ja?
2: Das stimmt.
0: Du, das singt ja ganz bestimmt alles. Am 17. Oktober, Uber Arena Berlin, Chris Norman und du bist dabei.
2: Super, ich freue mich riesig. Danke, ja?
0: Klasse, das wird groß. Ja, ging ja gut los dieser Samstag, oder?
2: Ja, auf jeden Fall. Das Wetter stimmt auch. Wir haben Urlaub und deswegen ist das, da ist die Stimmung auch immer noch ein bisschen anders, ne?
0: Ja.
2: Da freut man sich auch. Also von daher sind wir sehr zufrieden.
0: Das ist schön. Macht ihr noch was Schönes im Urlaub?
2: Wir sind schon in der letzten Woche jetzt, also wir haben die erste Woche hinter uns und waren in Tschechien und das war sehr schön.
0: Ach, schön. Na dann, jetzt in Forst scheint ja auch die Sonne. Dann habt ihr jetzt ein schönes Wochenende und viel Spaß beim Vorfreuen auf Chris Norm im Oktober.
2: Wir danken und wünschen ebenfalls ein schönes Wochenende.
0: Tschüss.
2: Ciao, macht weiter so, ne? Ciao.
0: Machen wir, ciao.

0: Schätzen, die Talking Heads hier auf Antenne Brandenburg. Einen schönen guten Morgen. Schönes Wetter und schön viel los. Heute zum Beispiel ist der Tag der Industriekultur. Und auch das fetzt total, denn etwa 30 Orte in Brandenburg zeigen uns das Besondere ihrer Industrieregion, wie zum Beispiel die Baruther Glashütte oder in Velten im Ofen- und Keramikmuseum in Oberhavel. Da gibt es auch Geschichte zum Anfassen. Die Geschichte der Kachelofenindustrie für die ganze Familie, so mit Kachelpressen, Vorführungen und so. Auch geöffnet das Museum Eberswalde heute, ja, öffnete sein Depot. Oder auch in Fürstenwalde kann man die Stadttechnik und der Industriegeschichte nachvollziehen. Was Sie wo erleben können heute, das steht auf der Internetseite vom Reiseland Brandenburg. Und wir, Antenne, wünschen ein wunderschönes Wochenende. Und guten Morgen um 7.51 Uhr.
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1: Im Studio Christina Torge. Guten Morgen. In Brandenburg können heute historische Industriestandorte besichtigt werden. Knapp 40 ehemalige Fabriken, Industrieanlagen und Werkstätten, aber auch Museen beteiligen sich am Tag der Industriekultur. Jürgen Buch berichtet.
2: Standorte im ganzen Land laden ein, die Industriekultur Brandenburgs zu erleben. Das Eisenbahnstellwerk in Pritzwalk gehört genauso dazu wie die Wassermühle in Beelitz. Die Industriegeschichte soll durch Führungen, Ausstellungen, Workshops für Kinder und Erwachsene sowie Lesungen vermittelt werden. Auch Einblicke in sonst verschlossene Räume oder Industrieanlagen sind heute möglich. Offiziell eröffnet wird der landesweite Aktionstag in der Baruther Glashütte.
1: Der Landkreis Oberspreewald-Lausitz hat die Modernisierung seiner Warnsirenen abgeschlossen. Über die insgesamt 153 Sirenen können neben Warnsignalen jetzt auch kurze Sprachdurchsagen verbreitet werden. Einzelheiten von Katharina Trümper.
3: Erstmals sollen sie samt Durchsagen beim bundesweiten Warntag am 10. September zum Einsatz kommen. Ab Oktober ist dann an jedem ersten Mittwoch im Monat eine Sirenenprobe geplant. Oberspreewald-Lausitz ist nach eigenen Angaben der erste Landkreis in Brandenburg, der die Sprachdurchsagen flächendeckend umsetzt. Sie seien unter Federführung des Brandenburger Innenministeriums entwickelt worden. Die Kosten für die Modernisierung der Sirenen bezifferte der Landkreis auf 1,4 Millionen Euro.
1: Nach einem Feuer auf dem Gelände einer Spedition in Schönefeld ist die Ursache noch unklar. Dort waren am Nachmittag mehrere Kühlanhänger in Brand geraten. Laut Polizei entstand ein Sachschaden von mehreren hunderttausend Euro. Das Feuer konnte am frühen Abend gelöscht werden. Ein Gutachter untersucht jetzt, was den Brand ausgelöst haben könnte. Vier Bundesländer lockern jetzt befristet das Lkw-Fahrverbot an Sonn- und Feiertagen. Es handelt sich um Niedersachsen, Nordrhein-Westfalen, Rheinland-Pfalz und das Saarland. Der Grund ist, dass durch die Trockenheit die Pegelstände der Flüsse zu niedrig sind und dadurch die Frachtschifffahrt stark eingeschränkt ist. Aus den Ländern heißt es, mit mehr Lkw-Verkehr könnten die Lieferketten stabilisiert werden. Umweltschützer kritisieren, dass das keine Lösung sei. Tausende zusätzliche Lkw-Fahrten würden Menschen und Klima belasten. Hertha BSC hat das Auftaktspiel der zweiten Fußball-Bundesliga gewonnen. Die Berliner machten mit einem 1:0 beim VfL Bochum auch die Serie der verlorenen Auftaktspiele ein Ende. Luise Kropf berichtet.
4: Das 1:0 gegen Bochum war mit Blick auf die erste Halbzeit verdient. Der Treffer zur Führung fiel durch Gröning in der 39. Spielminute. In der zweiten Halbzeit waren die Berliner dann vor allem im Verteidigungsmodus gefordert. Doch die vielen schnellen Angriffe der Bochumer wurden entweder konsequent wieder eingefangen oder die Berliner hatten einfach Glück. Denn auch das braucht man manchmal eben im Fußball. Vor allem, wenn man eine Auftaktmisere beenden will.
1: Morgen steigt Cottbus in die zweite Bundesliga ein. Die Lausitzer empfangen dann Hannover 96. Soweit die Antenne Brandenburg Nachrichten. 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
5: Wird schön, vor allem heute wegen der äußerst angenehmen Temperaturen. Jetzt haben wir schon zwischen 13 Grad in Neuruppin und 16 Grad in Lübbenau. Geht noch rauf heute auf maximal 24 Grad im nördlichen Brandenburg. 27 Grad werden es im Süden. Und dazu gibt Sonne, wenige Wolken und mehr nicht. Morgen am Sonntag wieder viel Sonne, dann allerdings bei heißen Temperaturen. Morgen 31 Grad in Prenzlau, 34 in Herzberg und auch in Berlin. Morgen bullig warme 33 Grad wieder.
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5: Schönen guten Morgen auf die Straßen und ganz schön viel los heute. Bitte Vorsicht A9 in Richtung Leipzig. Da gab es einen frischen Unfall zwischen Beelitz und Brück. Behinderungen, Unfallstelle hier noch ungesichert. Also bitte schön vorsichtig fahren auf der A9 Richtung Süden zwischen Beelitz und Brück. Der südliche Ring A10 in Richtung Dreieck-Spreeau. Hier steht ein defektes Fahrzeug immer noch zwischen Ludwigsfelde West und Ost. Dann die A12 Richtung Frankfurt zwischen Storkow und Fürstenwalde West. Unfall, eine Spur hier gesperrt. A13 in Richtung Berlin zwischen Tiendorf und Ortrand, Sperrung jetzt wegen Bergungsarbeiten nach einem Lkw-Unfall. Bitte Vorsicht, B96, Fürstenberg Richtung Berlin zwischen Gramzow und Dannenwalde liegt ein toter Fuchs. Die B183 Bad Liebenwerda-Torgau ist auch gesperrt zwischen Marxdorf und Abzweig nach Lönnewitz in beiden Richtungen nach einem Unfall. Landkreis Oberhavel in Velten, Ernst-Thälmann-Straße nach einem Unfall gesperrt. Ja, und dann wird geblitzt auf der B5 in Demmertin Richtung Perleberg. Ja, und sollten Sie jetzt unterwegs noch irgendwas gesehen haben, können Sie uns gerne anrufen. Machen Sie das bitte unter 0331 70 98 101. Danke vorweg und gute Fahrt. 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
5: Schönen guten Morgen mit einer Madonna hier. Der Madonna. Der Ikone, sie ist zurück mit neuem Album im Jahre 2026, macht aber schon seit den 80ern alle verrückt. Beziehungsweise alle happy mit ihrer Musik. Das hier einer ihrer frühen 80er. Material Girl.

0: von Antenne Brandenburg, 8.12 Uhr und es wird zauberhaft an diesem Wochenende. Nicht nur in Sachen Musik und Wetter, nee, die Lausitz wird dieses Wochenende zur Mittelerde und zum Weltraum und irgendwie auch zur Comicwelt. Wenn Ihnen heute also fantastische Gestalten, Elfen oder Videospielcharaktere im Raum Cottbus entgegenkommen, es ist wieder Elbenwald-Festival. Im Cottbuser Spree und Park gibt es für Sonntag diese einzigartige Mischung aus Music, Festival und Fantasy. Und Besucher Binsi ist extra aus Nürnberg angereist.
1: Für uns ist das Elbenwald-Festival so ein Happy Place. Ja, einmal ist es eine Mischung aus einer Comic-Convention und aus einem Festival. Das heißt, das sind zwei coole Sachen auf einmal. Und das Beste ist aber tatsächlich die Menschen, die Community. Diese Freundlichkeit, so viel Liebe, so viel Zusammenhalt findest du fast wirklich nirgendwo anders.
0: Oh, wirklich was ganz Besonderes. Das Elbenwald-Festival noch bis morgen im Spree-On-Park in Cottbus. Ja, mehr Tipps für ein sonniges Wochenende per App oder im Web antennebrandenburg.de.

0: Genesis mit einem Song, den man nicht so oft hört. Dabei geht er so ins Herz, in too deep. Aus den 80ern hier bei uns auf Antenne Brandenburg. Einen schönen guten Morgen damit und schöne Musik präsentieren wir auch live, zum Beispiel diese wundervolle Frau.
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0: Kult von Kiss. I was made for loving you an diesem Samstagmorgen. Und jetzt Zeit für die Nachrichten. Schönen guten Morgen.
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2: Im Studio Andreas Pötzel. Schönen guten Morgen. Insgesamt knapp 40 ehemalige Fabriken, Industrieanlagen und Werkstätten können heute in ganz Brandenburg besichtigt werden. Anlass ist der Tag der Industriekultur, an dem sich auch Museen beteiligen. Es gibt unter anderem Sonderführungen und Workshops. Wer hat in der Nacht zu Freitag in Spremberg Schilder und Gebäude mit Aufklebern des Fußballvereins Energie Cottbus bepflastert? Dieser Frage geht jetzt die Stadt nach und hat 1.000 Euro für Hinweise locker gemacht. In der zweiten Fußball-Bundesliga hat Hertha BSC das Auftaktspiel beim VfL Bochum mit 1:0 gewonnen und damit die Serie der Auftaktniederlagen beendet. Morgen startet Aufsteiger Energie Cottbus in die Zweitligasaison.
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2: In einem Bienenbestand bei Altruppin ist die amerikanische Faulbrut aufgetreten. Das Veterinäramt des Landkreises Ostprignitz-Ruppin hat deshalb den geltenden Sperrkreis auf Teile von Altruppin erweitert. Die Allgemeinverfügung tritt heute in Kraft. Hunderte historische Fahrzeuge sind heute im Ziegeleipark Mildenberg beim Oldtimer- und Traktorentreffen zu sehen. Diese alten Autos passen für Ziegeleiparkchef Roy Lepschies gut in die Kulisse des Industriedenkmals.
3: Unser Museum hat ja zusätzlich auch geöffnet. Man kann ja hier auch mit den Feldbahnen die Natur erkunden, in die Tonschichtlandschaft fahren. Und vor dieser Kulisse ist es natürlich ganz besonders reizvoll, wenn man dann auch die alten Fahrzeuge stehen sieht und sich die anschauen kann und natürlich dann hier auch ein bisschen essen und trinken kann und auch den Ziegeleipark mit seinem riesen Wasserspielplatz erkunden kann. Also auch für Familien geeignet, diese Veranstaltung. Ich glaube, das ist der Reiz, den der Ziegeleipark ausmacht mit dieser Veranstaltung.
2: Das Programm geht von 10 bis 18 Uhr und wird von Antenne Autoexperte Ulf Schulz moderiert. Wie kommt die geplante Umgestaltung des Bahnhofsvorplatzes am Rheinsberger Tor in Neuruppin voran? Darüber können sich Einwohner jetzt aktuell im Internet informieren. Britta Streiter berichtet.
4: Der Bahnhof am Rheinsberger Tor ist der wichtigste Mobilitätsknotenpunkt der Stadt. In seiner derzeitigen Gestaltung wird der Vorplatz diesen Anforderungen nicht gerecht. Große Flächen sind für die Park-and-Ride-Nutzung reserviert, während Wege für Fußgänger und Radfahrer sowie der Anschluss an den Busverkehr oft umständlich und wenig komfortabel sind. Jetzt soll der Bahnhofsvorplatz umgestaltet und neu organisiert werden. Die Stadt will über den Bauprozess transparent informieren.
2: Baubeginn soll im September sein.
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2: Die Sonne scheint fast überall. Sie erwärmt die Luft heute auf 21 bis 27 Grad. Später ziehen vor allem in der Prignitz noch ein paar Wolken auf. Es bleibt aber trocken. Und die Zeit 8.33 Uhr.
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0: Und es ist wirklich viel los, gab viele Unfälle heute Morgen. A9 in Richtung Leipzig, bitte Vorsicht zwischen Belitz und Brück. Immer noch Behinderungen nach einem Unfall hier. A10 südlicher Ring in Richtung Dreieck-Spreeau, hier Pannenauto. Das stört zwischen Ludwigsfelde West und Ost. Die A13 in Richtung Berlin ist gesperrt zwischen Thiendorf und Ortrand. Nach einem LKW-Unfall, hier gibt es Bergungsarbeiten. Bitte Vorsicht, B96, Fürstenberg in Richtung Berlin, da liegt ein totes Tier. Zwischen Gramzow und Dannenwalde ein toter Fuchs. Die B183, auch immer noch gesperrt, Bad Liebenwerda-Torgau in beiden Richtungen zwischen Marxdorf und Abzweig nach Lönnewitz nach einem Unfall. Und Landkreis Oberhavel, auch hier Unfall. In Velten ist deshalb die Ernst-Thiemann-Straße gesperrt. Und geblitzt wird unter anderem A13 Richtung Berlin, Höhe Kittlitz bei Tempo 80. Danke an Veit. Und es blitzt B5 in Demmertin Richtung Perleberg. Haben Sie noch was, Blitzerstau? Dann gern anrufen, geht unter 0331 70 98 101.
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0: Guten Morgen, Brandenburg, 8.41 Uhr mit Energie.
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0: Bedeutet ein paar extra Watt für Sie. Also Sommersonne, die sich auszahlt durch Ihr eigenes Balkonkraftwerk. Wir schenken Ihnen jede Woche eine Solaranlage, die über 1200 Euro wert ist, die nicht nur auf dem Balkon montiert werden kann, sondern auch auf dem Schuppen oder Carport oder Rasen, wo es halt am besten passt für Sie. Und seit gestern haben wir den ersten Gewinner. Markus aus Großbären ist es gewesen. Aber es geht natürlich weiter hier bei uns. Unsere Gewinnerliste, die wird wieder neu gefüllt. Mit wem denn jetzt? Hallo?
2: Ja, hier ist die Conny. Hallo.
0: Hallo, Conny.
2: Ja, schönen guten Tag, schönen Sonnabend.
0: Ja, von wo aus rufst du uns an?
2: Ich rufe aus Eichwalde an.
0: Ja, und du hast unsere aufgehende Sonne gehört, angerufen, bist durchgekommen und damit, ja. Conny, bist du dabei.
2: Ja, toll, super. voll toll. Ich freue mich.
0: Ja, nächsten Freitag könntest du Gewinner deiner eigenen Solaranlage sein.
2: Na, dann drücke ich mir mal selber die Daumen.
0: Ja, meine kriegst du auch noch dazu.
2: Sehr schön.
0: Diese Solaranlage hat 4 Module, Solarmodule, hat einen Speicher und alles zipp und zapp drumherum, eine Kabelsteckerhalterung. Wo hättest du denn Platz?
2: Auch bei mir auf der Terrasse, da würde das schon passen.
0: Ja, zahlst du viel für Strom? Also was ist der größte Stromfresser?
2: Der größte Stromfresser ist die Sauna bei uns.
0: Ah, genau. Die Sauna. Oh, das ist aber ein schöner Fresser, der gefällt mir. Also mein größter ist nämlich mein Pubertier. Der muss ganz oft sein Handy aufladen.
2: Das kenne ich, aber der ist jetzt schon ausgezogen.
0: Dafür gibt es eben die Sauna. Oh, das ist toll.
2: Jawohl.
0: Conny, das gefällt mir. Na dann wünsche ich mal ganz viel Glück. Wie gesagt, meine beiden Daumen hast du für nächsten Freitag. Ansonsten wünsche ich ein super schönes, sonniges Wochenende.
2: Das wünsche ich auch. Vielen, vielen Dank. Ich freue mich.
0: Ich mich auch. Ciao, tschüss. Ciao. Tja, der nächste Sonnenaufgang, also Aufruf zum Anrufen noch bis 10 hier bei mir oder den ganzen Tag im Netz antennebrandenburg.de beziehungsweise in unserer Antenne-App.
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0: ist Musik in meinen Ohren. In Ihren auch? Gut. Crowded House, Don't Dream It's Over. Hier auf Antenne Brandenburg. Einen schönen guten Morgen. Und ist es nicht schön, endlich wieder. Der Sommer gibt sich wieder Mühe. Und das muss man natürlich ausnutzen an diesem Wochenende. Und es ist auch richtig schön. Viel los bei uns im Land. Es gibt zum Beispiel das Fischerfest in Potsdam. Es gibt das fantastische Elbenwald-Festival in Cottbus. Ja, und in Werder steckt heute zum 33. Mal schon das beliebte Mühlenfest. Rund um die historische Bockwindmühle auf der Insel stellen die Vereine der Blütenstadt vom Karnevalsclub bis zum Weinverein ihre Arbeit vor. Es gibt Entenangeln und es gibt eine Hüpfburg für die Kleinen. Es gibt ganz viel Musik und Tanz für die Großen. Also langweilig wird es nicht. Los geht's um 13 Uhr und wir wünschen ganz, ganz viel Spaß. Und noch mehr Tipps in Brandenburg gibt's bei uns im Netz, antennebrandenburg.de. Und ja, wie gesagt, ganz, ganz viel Spaß. Schönen guten Morgen, die Zeit jetzt 8.52 Uhr.
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1: Im Studio Christina Torge, guten Morgen. In Brandenburg ist heute Tag der Industriekultur. Überall im Land öffnen alte Fabriken und technische Museen ihre Tore, sagte uns Projektkoordinatorin Cindy Brandt.
2: Im Süden, in der Lausitz, ist es die Bergbaukultur, die Energieregion, aber auch Eisenverhüttung war hier groß. Brandenburg an der Havel ist ja ganz bekannt mit seinem Stahlwerk. Wir haben im Norden den Ziegeleipark in Mildenberg. Das war eins der größte Ziegelproduzent in ganz Europa. In Rüdersdorf gab es den Kalkabbau. Das ist relativ einmalig.
1: Eröffnet wird der landesweite Aktionstag um 11 Uhr in der Baruther Glashütte. Der Landkreis Oberspreewald-Lausitz ist beim Katastrophenschutz einen entscheidenden Schritt vorangekommen. Die Modernisierung der 153 Warnsirenen ist jetzt abgeschlossen. Sie funktionieren jetzt elektronisch, sodass neben Warnsignalen auch kurze Sprachdurchsagen verbreitet werden können. Erstmals sollen sie beim bundesweiten Warntag am 10. September zum Einsatz kommen. Oberspreewald-Lausitz ist nach eigenen Angaben der erste Landkreis in Brandenburg, der die Sprachdurchsagen flächendeckend umsetzt. In Spremberg in der Lausitz haben Unbekannte kurz vor dem Heimatfest unzählige Aufkleber auf Schildern und Gebäuden hinterlassen. Die Stadt sprach von Aufklebern des Fußballclubs Energie Cottbus, die in der Nacht zum Freitag angebracht worden sind. Mehrere hundert Aufkleber seien inzwischen wieder entfernt worden. Zur Aufklärung hat die Stadt eine Belohnung von 1.000 Euro ausgesetzt. Das Heimatfest hat gestern begonnen und dauert bis Montag. Wegen der niedrigen Pegelstände in großen deutschen Flüssen haben einige Bundesländer vorübergehend das Sonntagsfahrverbot für Lkw gelockert. Nordrhein-Westfalen, Rheinland-Pfalz, Niedersachsen und das Saarland wollen so mehr Gütertransporte vom Wasser auf die Straße verlagern. Christiane Rüther.
3: Der BUND-Vorsitzende Band äußerte sich in der Rheinischen Post kritisch. Dies werde Menschen und Klima belasten. Der zuständige Verdi-Bereichsleiter Köpke bemängelte, die Regelung gehe zulasten der Berufskraftfahrerinnen und Fahrer. Der stellvertretende BDI-Hauptgeschäftsführer Lösch sagte dagegen, die Bundesregierung beweise in der aktuellen Extremsituation Handlungsfähigkeit.
1: Hertha BSC hat das Auftaktspiel der zweiten Fußball-Bundesliga gewonnen. Die Berliner machten mit einem 1:0 beim VfL Bochum auf. Auch der Serie der verlorenen Auftaktspiele ein Ende. Luise Kropf berichtet.
4: Das 1:0 gegen Bochum war mit Blick auf die erste Halbzeit verdient. Der Treffer zur Führung fiel durch Gröning in der 39. Spielminute. In der zweiten Halbzeit waren die Berliner dann vor allem im Verteidigungsmodus gefordert. Doch die vielen schnellen Angriffe der Bochumer wurden entweder konsequent wieder eingefangen oder die Berliner hatten einfach Glück. Denn auch das braucht man manchmal eben im Fußball. Vor allem, wenn man eine Auftaktmisere beenden will.
1: Morgen steigt Cottbus in die zweite Bundesliga ein. Die Lausitzer empfangen dann Hannover 96. Soweit die Antenne Brandenburg Nachrichten. 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
5: Guten Morgen. Oh, die Morgenfrische ist over. Ja, 17 bis 21 Grad jetzt schon wieder von Angermünde bis Elsterwerda. Und gefühlt ist es deutlich wärmer schon wieder. Also da muss man so 2-3 Grad plus draufrechnen. Ja, und dazu Sonne, kaum Wolken, kein Regen heute. Temperaturen schaffen es noch auf maximal 24 Grad in Prenzlau, 27 in Spremberg, in Berlin 25, 26 Grad. Also das ist der angenehme Bereich, finde ich. Ja, morgen Sonntag wieder so sonnig, wieder ohne Regen. Und morgen wird es heiß mit über 30 Grad. 31 werden es im Norden, 34 Grad im südlichen Brandenburg.
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5: Guten Morgen auf die Straße. Oh, und ziemlich viel los heute. A9 in Richtung Leipzig. Hier gibt es immer noch Behinderungen nach einem Unfall. Bitte aufpassen zwischen Belitz und Brück. Die A13 Dresden Richtung Berlin ist immer noch zwischen Thiendorf und Ortrand gesperrt nach einem LKW-Unfall. Hier gibt es Bergungsarbeiten. Vorsicht, A13 Richtung Dresden zwischen Ruhland und Ortrand. Unfallstelle, ungesicherte Unfallstelle hier. Die B183 Bad Liebenwerda-Torgau auch gesperrt, immer noch zwischen Marxdorf und Abzweig nach Lönnewitz in beiden Richtungen. Auch hier nach einem Unfall. Bitte Vorsicht auf der B320 im Landkreis Dahme-Spreewald. Hier sind Rinder auf der Fahrbahn zwischen Abzweig nach Großleine und Siegadel. Bitte Vorsicht. Vorsicht auch Landkreis Oder-Spree. Da sind Leute unterwegs zwischen Grünheidemark und Abzweig nach Fangschleuse. Und zwar auf der Karl-Marx-Straße. Landkreis Oberhavel. Auch hier Sperrung nach einem Unfall in Velden, Ernst-Thälmann-Straße, abgeriegelt. Und es wird geblitzt auf der A11 in Richtung Berlin, kurz vor Warnitz. Dankeschön, Bernd. Auf der A13 Richtung Berlin, Höhe Kittlitz bei Tempo 80 und Blitze auch auf DB5 in Demmertin Richtung Perleberg. So, gute Fahrt wünsche ich und sollten Sie noch was für uns haben, 0331 70 98 101. 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
5: Schönen guten Morgen. Jetzt mit dem zweitschönsten Geräusch der Welt. Nach Kinderlachen, dem hier nämlich. Na, ist es zu erkennen? Ja, oder? Katzenschnurren. Heute ist nämlich Weltkatzentag. Also extra Runde kuscheln heute mit der Mizi.

0: der King. Bei Kaiserwetter heute. Hier auf Antenne. 9.02 Uhr von Maschinen. Guten Morgen.
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0: Heute mit Pastor Andreas Fahnert von der Evangelisch-Methodistischen Kirche.
2: Heute ist Weltkatzentag. Alle, die lieber Hunde mögen, müssen aber nicht umschalten. Denn meine Katze Kiwi hat die Eigenschaften eines Hundes. Sie sucht ständig meine Nähe. Sie ist quasi immer bei Fuß, ob ich will oder nicht. Wenn ich morgens durch das Haus gehe, folgt sie mir auf Schritt und Tritt. Sie schleicht um meine Beine, sodass ich aufpassen muss, sie nicht zu treten. Kiwi ist eher ängstlich und braucht Sicherheit. Ich hatte schon etliche Katzen und jede war anders. Unser früherer Kater Billy zum Beispiel machte oft sein eigenes Ding. Aber auch er erinnerte mich an einen Hund. Wenn ich ihn kraulte, begann er nicht nur zu schnurren, manchmal lief ihm sogar der Speichel aus dem Mund. Darauf hätte ich verzichten können. Aber es gehörte eben zu ihm. Auch Kiwi hat ihre Eigenheiten. Katzen können ja nachts sehr gut sehen, heißt es. Unsere Katze scheint dafür tagsüber fast blind zu sein. Wenn meine Frau oder ich nach Hause kommen, ist sie im ersten Moment stocksteif und in Hab-Acht-Stellung. Zur Flucht bereit, lauscht sie ganz ängstlich, bis sie unsere vertrauten Stimmen hört. Und genau diese Eigenheiten machen sie zu Kiwi. Wir lieben sie nicht, weil sie perfekt ist. Wir lieben sie, weil sie zu uns gehört mit ihren Macken. Ich kenne keine Katze, die nicht irgendeine Macke hat. Meine Katzen und Kater hatten meist mehrere. Und genau mit diesen Schönheitsfehlern und ihrer Unterschiedlichkeit liebe ich sie alle. Sie sind unverwechselbar. Denn sie haben noch ganz andere Seiten und wurden mir vertraut. Sie wurden Teil der Familie. Und wenn wir Kiwi einen Tag vor dem Urlaub zu Freunden bringen, dann vermisse ich sie den ganzen Tag im leeren Haus und schaue ständig nach ihr, wie ich es ja sonst auch am Tag mache. So stelle ich mir Gottes Liebe vor. Gott liebt mich trotz aller meiner Macken. Und das glaube ich für jeden Menschen. Er kennt unsere Ängste, unsere Schwächen, unsere Eigenheiten. Und trotzdem gehören wir zu ihm. Jeder Mensch ist einmalig. Jeder Mensch hat seine Macken. Und jeder Mensch ist unendlich wertvoll in Gottes Augen. Einen schönen Weltkatzentag, auch für alle Hundemenschen.
0: Die Worte auf den Weg von Pastor Andreas Fahnert aus Oranienburg, hier auf Antenne Brandenburg. 9.14 Uhr haben wir es schon, guten Morgen mit Maria McKee und Filmmusik aus dem Film Days of Thunder. Tage des Donners mit Tom Cruise, 1990 ist es gewesen. Show me heaven.

0: gute neue Musik auch auf Antenne Brandenburg. Chris de Sorandi mit Good Old Days. 9:21 haben wir es. Schönen guten Morgen. Kurzer Blick nach draußen. Ja, wird ein richtig schöner Tag heute. Perfekt zum Wäschewaschen. Oder vielleicht doch ein schöner Ausflug? In Finsterwalde geht es nämlich auch um Wäsche. Jede Menge schmutzige Wäsche wird am Morgen nämlich gewaschen. Holger Kessler aus unserem Cottbus-Antenne-Studio hat einen Ferientipp für uns. Einen Tipp, der sich gewaschen hat. Holger, was passiert denn am Morgen in Finsterwalde ganz genau?
1: Ja, das werden wir sehen. Also es könnte auf jeden Fall ziemlich lustig werden, denn das Sänger- und Kaufmannsmuseum lädt zu einem Familiensonntag ein. Soweit erstmal nichts Ungewöhnliches, aber der dreht sich diesmal ums Thema Wäsche waschen. Heute läuft das ja immer nach Schema F ab. Trommel auf, schmutzige Socken und das gute Ausgehemd rein, 60 Grad dann und anderthalb Stunden warten und alles ist wieder strahlend weiß. Früher war das aber deutlich aufwendiger. Wäsche wurde nämlich in riesigen Zubern gewaschen. Das Wasser dafür musste mit Feuer erhitzt werden. Und genau das kann man sich am Sonntag nun im Museum in echt anschauen. Und jetzt kommt das wirklich Lustige. Besucher können schmutzige Wäsche mitbringen, die dann in den Zubern gewaschen wird. Also ich stelle mir gerade schon vor, wie die ersten Singles mit jeweils zwei riesen Taschen schon ab 9 am Museum stehen. Los geht's am Sonntag übrigens 10:30.
0: Okay, notiert. 10:30 morgen, Finsterwalde, ich komme.
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0: eigentlich echte Punker. Ja, die aber auch sanft konnten in den 80ern. Und wie die Stranglers. Always the sun. Und jetzt Nachrichtenzeit. Schönen guten Morgen.
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2: Im Studio Andreas Pötzel. Guten Morgen. In Brandenburg können heute historische Industriestandorte besichtigt werden. Knapp 40 ehemalige Fabriken, Industrieanlagen und Werkstätten, aber auch Museen beteiligen sich am Tag der Industriekultur. Es gibt unter anderem Sonderführungen und Workshops. Im Landkreis Oberspreewald-Lausitz sind jetzt alle Sirenen modernisiert worden. Sie funktionieren jetzt elektronisch und können im Katastrophenfall neben Warnsignalen auch kurze Sprachdurchsagen verbreiten. 4 Bundesländer haben vorübergehend das Lkw-Fahrverbot an Sonn- und Feiertagen gelockert. Der Grund ist, dass durch die Trockenheit die Pegelstände der Flüsse zu niedrig sind und dadurch die Frachtschifffahrt stark eingeschränkt ist.
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2: Nach einem Feuer auf dem Gelände einer Spedition in Schönefeld ist die Ursache noch unklar. Dort waren am Nachmittag mehrere Kühlhäuser in Brand geraten. Laut Polizei entstand ein Sachschaden bei den Kühlanhängern von mehreren 100.000 Euro. Das Feuer konnte am frühen Abend gelöscht werden. Ein Gutachter untersucht jetzt, was den Brand ausgelöst haben könnte. Sportevent und Familienfest auf einmal. Das gibt es heute in Neuruppin. Am Bollwerk wird ab um 10 ein großes Familienfest gefeiert, während im Ruppiner See rund 200 Langstreckenschwimmer bis zu 15 Kilometer zurücklegen. Kevin Stettin von der DRK Wasserwacht.
3: Also das ist natürlich ein schöner Benefit, den man aus der ganzen Aktion zieht, ne, weil dann auch Publikum da ist für die Starterinnen und Starter oder die Schwimmerinnen und Schwimmerinnen. Aber grundsätzlich wollten wir einfach auch ein Familienevent anbieten im Sommer in den Ferien. Und vor allem auch sehr, sehr niederschwellig, ne? Und spezialisiert wirklich auf Familien. Wir bieten halt wirklich eher was für Oma und Opa, für die Kinder oder für Mama und Papa dann zusammen mit den Kindern an.
2: Der Eintritt zum Familienfest auf dem Bollwerk ist frei. Auf dem Gelände von Baum und Zeit in Beelitz-Heilstätten gibt es heute ein besonderes Sommer- und Lichtfest. Unter dem Titel Alive, wir feiern das Leben, wird der Baumkronenpfad mit Lichtinstallationen verbunden. Unternehmenssprecher Frank-Michael Smirek.
4: Wir werden die historischen Gebäude kunstvoll illuminieren. Der Baumkronenpfad erhält dann eine völlig neue Wirkung. An jeder Ecke kann man was Neues entdecken, über 20 Erlebnisstationen. Es gibt wandelnde Figuren und das Wichtigste dabei ist immer, dass man die Geschichten der einzelnen Menschen, die dort mal ihren Aufenthalt hatten, in Szene setzt bzw. erzählt, was mal dort war.
2: Einlass ist ab 18 Uhr.
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2: Kaum Wolken heute, die Sonne scheint auch, sie erwärmt die Luft auf 21 bis 27 Grad heute. Mehr Wolken gibt es heute nur im Norden, es bleibt trocken. Und die Zeit 9.33 Uhr.
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0: Schönen guten Morgen und es gibt Behinderungen auf der A9 in Richtung Leipzig zwischen Beelitz und Brück. Behinderungen nach einem Unfall. Bitte Vorsicht, A10 südlicher Berliner Ring in Richtung Dreieck-Spreeau. Zwischen Rangsdorf und Schönefelder Kreuz steht ein Pannenfahrzeug auf der Standspur. Die A13 Dresden Richtung Berlin zwischen Thiendorf und Ortrand wegen Bergungsarbeiten nach einem Lkw-Unfall immer noch gesperrt. Bitte Vorsicht, B320 im Landkreis Dahme-Spreewald zwischen Abzweig nach Großleine und Siegadel. Da laufen immer noch mehrere Rinder auf der Straße rum. Landkreis Oberhavel, auch hier eine Sperrung in Felden, abgeriegelt die Ernst-Thälmann-Straße auch nach einem Unfall. Sind wir bei den Blitzern, da gibt's einige, klar, Sonne scheint, ja. Vorsicht A11, da wird geknipst Richtung Berlin kurz vor Warnitz. Auf der A13 stehen sie Richtung Berlin, Höhe Kittlitz bei Tempo 80. Und Blitzer seit heute Morgen ganz früh auf der B5 in Demmertin Richtung Perleberg. Na dann, gute Fahrt und sollten Sie noch was haben, 0331 70 98 101.
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0: 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Guten Morgen mit Sonnenschein hier.
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0: mit Jumelik.
1: Bei Sonnenschein, also
0: was ein schöner Morgen.
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1: Das heißt was? Naja, das heißt extra Energie durch Sonnenschein mit einer Solaranlage im Wert von über 1200 Euro gibt es jede Woche, also einmal die Woche immer freitags hier bei uns, fürs Balkondach oder den Schuppen oder den Rasen, wo Sie eben wollen. Ja, und unsere aufgehende Sonne gehört. Angerufen und durchgekommen ist jetzt wer? Guten Morgen, hallo?
3: Hallihallo, ja, hier ist der Helmut aus Tempelfelde.
1: Helmut, schönen guten Morgen. Wo liegt Tempelfelde?
3: Guten Morgen. Tempelfelde liegt im Kreis Barnim.
1: Ach.
3: Also in der Nähe von Bernau.
1: Ja, das sagt mir was. Helmut, du bist dabei.
3: Wunderbar, schön. Endlich geht ein Traum in Erfüllung, ohne zu bezahlen.
1: Ach, na klasse. Du bist auf der Gewinnerliste für Freitag. Meine Daumen hast du. Und eben die Chance zu gewinnen, dein Balkonkraftwerk oder Terrassen- oder Rasenkraftwerk. Wo wäre denn Platz bei dir?
3: Auf Carport.
1: Carport, super.
3: Da ist die beste Sonneneinstrahlung.
1: Ja, da hast du recht. Ungefähr 400 Euro Strom sparen geht damit im Jahr. Klingt das gut für dich?
3: Ja, aber sehr gut. Hm.
1: Was ist denn dein größter Stromfresser?
3: Waschmaschine.
1: Ja, weil Trockner mit dran ist oder weil sie ein bisschen älter ist?
3: Naja, Trockner ist daneben, ja.
1: Ja, ja.
3: Und die Kühltruhe natürlich.
1: Kühltruhe ist auch gerade jetzt bei den Temperaturen, wa? Oh, ja, ja, ja.
3: Ja,
1: ganz genau.
3: Auf Dorf ohne Kühltruhe geht nicht.
1: Nee, geht gar nicht. Finde ich nämlich auch. Also, da hilft die Solaranlage. Die hat 4 Module, Speicher, Kabelhalterung. Ich wünsche dir alles Glück der Welt für Freitag nächste Woche. Ja, bist auf der Liste
3: okay.
1: dabei.
3: Ich danke.
1: Sehr gerne.
3: Der erste Schritt wäre getan.
1: Genau. Ich wünsche dir ein schönes Wochenende und alles Gute
3: ebenso.
1: Für Freitag. Gut.
3: Dankeschön. Tschüss.
1: Gerne. Tschüss. Ja, und die nächste Chance bei Monique Ehmke ab 10 hier irgendwann oder jederzeit bei uns im Netz, antennebrandenburg.de oder per App.
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0: Dank, Foo Fighters, Kurt Douglas auf Antenne. Einen schönen Samstagmorgen wünsche ich und überhaupt schönen Samstag auch weiter mit uns. Antenne heute Nachmittag mit Ines Lang und den Sommertop 30. Heute die größten Osthits. Und gleich ab 10 ist Mo für Sie da. Monique Ehmke mit unter anderem auch einem Sekundenhit heute Mittag mit Tickets für Giannanini. Ich, Claudia Hieber, sage Tschüss oder Ciao, Kakao. Bis morgen früh 6 bis 10 wieder. Die Zeit jetzt 9.53 Uhr.
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1: Im Studio Christina Torge, guten Tag. In Brandenburg können heute historische Industriestandorte besichtigt werden. Knapp 40 ehemalige Fabriken, Industrieanlagen und Werkstätten, aber auch Museen beteiligen sich am Tag der Industriekultur. Jürgen Buch berichtet.
2: Standorte im ganzen Land laden ein, die Industriekultur Brandenburgs zu erleben. Das Eisenbahnstellwerk in Pritzwalk gehört genauso dazu wie die Wassermühle in Beelitz. Die Industriegeschichte soll durch Führungen, Ausstellungen, Workshops für Kinder und Erwachsene sowie Lesungen vermittelt werden. Auch Einblicke in sonst verschlossene Räume oder Industrieanlagen sind heute möglich. Offiziell eröffnet wird der landesweite Aktionstag in der Baruther Glashütte.
1: Der Landkreis Oberspreewald-Lausitz hat die Modernisierung seiner Warnsirenen abgeschlossen. Über die insgesamt 153 Sirenen können neben Warnsignalen jetzt auch kurze Sprachdurchsagen verbreitet werden. Einzelheiten von Katharina Trümper.
3: Erstmals sollen sie samt Durchsagen beim bundesweiten Warntag am 10. September zum Einsatz kommen. Ab Oktober ist dann an jedem ersten Mittwoch im Monat eine Sirenenprobe geplant. Oberspreewald-Lausitz ist nach eigenen Angaben der erste Landkreis in Brandenburg, der die Sprachdurchsagen flächendeckend umsetzt. Sie seien unter Federführung des Brandenburger Innenministeriums entwickelt worden. Die Kosten für die Modernisierung der Sirenen bezifferte der Landkreis auf 1,4 Millionen Euro.
1: Kurz vor den Landtagswahlen in Ostdeutschland hat die CDU Spekulationen zurückgewiesen, es könne eine Zusammenarbeit mit der AfD geben. Unionsfraktionschef Frei stellte in den Funke-Zeitungen klar, diese Entscheidung liege nicht bei den Christdemokraten vor Ort. Ronald Lessig berichtet.
4: Normalerweise halte sich die Bundes-CDU bei der Regierungsbeteiligung in den Ländern raus, sagte Frei. Bei dieser grundsätzlichen Frage sei aber die gesamte Partei betroffen. Es gelte das Verbot einer Kooperation mit der AfD. Diese gilt in Sachsen-Anhalt, Umfragen zufolge, mit Abstand als stärkste Kraft, während die regierende CDU mit massiven Verlusten rechnen muss. Die Wahlergebnisse hätten Auswirkungen auch auf den Bund, räumte Frei ein. Kanzler Merz werde aber die gesamte Legislaturperiode im Amt bleiben, seine Autorität sei intakt.
1: Als Reaktion auf die italienischen Grenzkontrollen für Menschen, die aus Spanien kommen, hat jetzt auch Spanien Kontrollen eingeführt. Seit Mitternacht werden an Häfen und Flughäfen die Identitäten von Reisenden aus Italien überprüft. Auslöser des Konflikts war das Chaos in der spanischen Exklave Ceuta. Aus Madrid Christian Sachsinger.
5: Die Kontrollen sollen stichprobenartig durchgeführt werden, wie es heißt. Die Maßnahme ist vorerst auf einen Monat befristet. Sollte sich die Ausgangslage ändern, werde man über den Zeitraum noch einmal nachdenken, heißt es sinngemäß in Madrid. Die größten Verlierer in diesem Konflikt sind die vielen Reisenden. Nach Angaben der spanischen Flughafengesellschaft AENA wurden allein im ersten Halbjahr mehr als 11 Millionen Flugpassagiere zwischen Italien und Spanien gezählt.
1: Soweit die Antenne Brandenburg Nachrichten. 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
6: Heute ist Internationaler Katzentag. Und das Wetter ganz klar, perfekt zum Rumliegen, Strecken, Schnurren und Dösen. Katzen wissen einfach, wie entspannt geht. Heute gibt's viel Sonne, nur lockere Wolken am blauen Himmel und es bleibt trocken. Die Temperaturen steigen auf angenehme 25 bis 27 Grad. In der Nacht wird's dann oft klar und so ein paar dünnere Schleierwolken können unterwegs sein und es kühlt sich ab auf 14 bis 10 Grad. Morgen gibt's dann wieder ein bisschen mehr Sommer, viel Sonne und 30 bis 33 Grad erst in der Nacht zum Montag. Steigt dann das Gewitterrisiko wieder.
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6: Die A13 Richtung Berlin ist zwischen Tiegendorf und Ortrand wegen Bergungsarbeiten nach einem Unfall gesperrt. Dann bitte aufpassen auf der A24 Richtung Hamburg. In Höhe Neuruppin steht ein defekter LKW auf der Beschleunigungsspur. Vorsicht auf der B320 im Landkreis Dahme-Spreewald. Zwischen Abzweig nach Großleine und Siegadel laufen mehrere Rinder auf der Fahrbahn umher. Siegadel, auch noch nie gehört. Landkreis Oberhavel in Velten ist die Ernst-Thälmann-Straße nach einem Unfall gesperrt und geblitzt wird unter anderem auf der A11 in Richtung Berlin, kurz vor Warnitz. Auf der A13 Richtung Berlin steht in Höhe Kittlitz, Tempolimit 80 und auf der B5 wird geblitzt in der Mertin in Richtung Perleberg. 0331 70 98 101, die Nummer zur Antenne-Verkehrsredaktion, da können Sie Stau oder Blitzer melden. Dankeschön im Voraus, gute Fahrt.
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6: Tagchen. Man denkt ja immer, Sonne, blauer Himmel, das kann man doch gar nicht hören. Doch, kann man. Hören Sie das? Das klingt nach Ferien, nach Sommer, nach draußen sein. Egal. Ob Sie gleich mit dem Rad zum See fahren, im Garten werkeln, auf dem Balkon entspannen oder einfach die Hängematte testen, wir liefern den Soundtrack dazu. 70er, 80er, die schönste Musik hier auf Antenne Brandenburg. Schönen Samstag, schönes Wochenende.

0: Schönen Samstag, schönes Wochenende. 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
0: Robby Gomille aus Berlin ist in der Leitung. Abgesehen jetzt von, wie könnte man den Namen aussprechen, haben Sie sonst familienmäßig was rausfinden können über den Namen? Wo könnte der herstammen?
2: Also ich glaube nicht, dass es aus Frankreich kommt, weil ich keinerlei Anteile habe aus Frankreich in der Familie. Mhm. Meine Familie kommt halt aus Westsachsen und deswegen vermute ich, dass es halt irgendwas Slawisches sein wird. Aber man findet halt irgendwie keine belastbare Aussage.
0: Also vielleicht französischer Klang, sächsische Wurzeln. Das verspricht, eine spannende Spurensuche zu werden. Herr Professor Udolf, was verrät denn der Name Gomille über seine Herkunft?
3: Herr Gomille, schönen guten Tag, hallo.
2: Guten Tag, hallo.
3: Sie haben völlig recht, Frankreich und Französisch bleibt beiseite. Sie haben nochmal recht, die Verbreitung geht Richtung Sachsen, einwandfrei. Das ist ein sächsischer Name, speziell sogar noch etwas deutlicher in die Lausitz, zum sorbischen Bereich. Und Sie haben ja auch schon vermutet, auch wieder richtig slawische Herkunft. Ich habe einen Hinweis erstmal gefunden, den habe ich nicht ganz verstanden. Im Polnischen gibt es das Wort auch etwas ähnlich, Gomolli. Das heißt ohne Kanten, ohne Spitzen. Das habe ich irgendwie zunächst mal nicht verstanden. Dann habe ich weitergesucht, dann wurde es etwas besser. Ihr Name hat zu tun mit dem ehemaligen Chef der polnischen Partei, Gomulka. Vielleicht sagt Ihnen der Name noch etwas. Den brauchen wir, das polnische Wort, und das ist mit dem Sorbischen verwandt. Und es geht um das Wort Gomolla, was im Sorbischen auch Homolla oder Homula heißt. Und das bedeutet Kolben bei der Hirse, da wo die Frucht drin ist drin. Und dann aber vor allen Dingen Klumpen, Erhöhung oder Hügel. Das dürfte die Lösung sein. Es geht offensichtlich um eine Wohnstätte. Ihr Vorfahre wohnte an einem Hügel und dann wurde das Wort für den Hügel auf ihren Familiennamen übertragen. Genau wie Berger zum Berg wurde er so genannt, weil er dort wohnte. Das ist die Lösung für Ihren Namen.
2: Ja, vielen Dank. Das hätte ich jetzt überhaupt nicht erwartet. Sehr schön. Hat mir Spaß gemacht.
0: Lieben Dank fürs Mitmachen, Herr Gomille.
2: Ich danke Ihnen. Tschüss.
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Hier ist Antenne Brandenburg. Wir haben eine amtliche Gefahrendurchsage. Achtung, wichtige Warnung für Bergfelde. In Bergfelde an der Hohen Neuendorfer Straße ist aktuell Gas ausgetreten. Die Warnung gilt für einen Bereich von 2 Kilometern rund um die Hohen Neuendorfer Straße. Wenn Sie dort unterwegs sind, bitte meiden Sie das Gebiet. Bleiben Sie in Gebäuden, schließen Sie das Fenster und auch die Türen und schalten Sie Lüftungen und Klimaanlagen aus. Und ganz wichtig, keine Zündquellen. Also nicht rauchen, keine Feuerzeuge oder Streichhölzer benutzen, auch elektrische Schalter sollten Sie möglichst nicht betätigen, wenn Sie bereits Gasgeruch wahrnehmen. Achten Sie bitte auch auf einen typischen Gasgeruch oder Zischgeräusche. Bitte nehmen Sie diese Warnung ernst und halten Sie sich aus dem betroffenen Bereich heraus. Ich sage es nochmal, amtliche Gefahrenmeldung. Wichtige Warnung für Bergfelde. In Bergfelde an der Hohen Neuendorfer Straße ist aktuell Gas ausgetreten.

Hier ist Antenne Brandenburg mit einer amtlichen Gefahrendurchsage. Achtung, wichtige Warnung für Bergfelde. In Bergfelde an der Hohen Neuendorfer Straße ist aktuell Gas ausgetreten. Die Warnung gilt für einen Bereich von 2 Kilometern rund um die Hohen Neuendorfer Straße. Bitte meiden Sie das Gebiet, bleiben Sie in Gebäuden, schließen Sie Fenster und Türen und schalten Sie Lüftungen und Klimaanlagen aus. Und ganz wichtig, keine Zündquellen. Nicht rauchen, keine Feuerzeuge oder Streichhölzer benutzen. Auch elektrische Schalter sollten Sie möglichst nicht betätigen, wenn Sie bereits Gasgeruch wahrnehmen. Bitte nehmen Sie diese Warnung ernst und halten sich aus dem betroffenen Bereich heraus. Ich sage es nochmal, amtliche Gefahrendurchsage. Achtung, Warnung für Bergfelde. In Bergfelde an der Hohen Neuendorfer Straße ist aktuell Gas ausgetreten. Die Warnung gilt für einen Bereich von 2 Kilometern rund um die Hohen Neuendorfer Straße.

0: Hier ist Antenne Brandenburg nochmal mit der amtlichen Gefahrendurchsage. Achtung, in Bergfelde im Kreis Oberhavel tritt im Bereich Hohenneuendorfer Straße Gas aus. Die Leitstelle Nordost ruft dazu auf, das Gebiet im Umkreis von 2 Kilometern zu meiden. Anwohner in dem Bereich sollen Fenster und Türen schließen sowie Lüftungen und Klimaanlagen abschalten. Und ganz wichtig, bitte keine Zündquellen, nicht rauchen, keine Feuerzeuge oder Streichhölzer benutzen. Auch elektrische Schalter sollten Sie möglichst nicht betätigen.
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0: schönen Samstag, schönes Wochenende. Es ist 10.30 Uhr, halb elf.
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2: Im Studio Potsdam Andreas Pötzel. Schönen guten Tag. In Bergfelde im Landkreis Oberhavel tritt im Bereich Hohenneuendorfer Straße Gas aus. Dort wurde eine Gasleitung beschädigt. Das hat ein Sprecher der Leitstelle Nordost Antenne Brandenburg bestätigt. Warum ist noch nicht klar? Das Gebiet sollte im Umkreis von 2 Kilometern gemieden werden. Feuerwehr und Gasversorger sind vor Ort. Häuser mussten nicht evakuiert werden. Wie geht Sitzvolleyball? Das wollen Mitglieder des SC Potsdam bei einem Aktionstag heute im Sterncenter zeigen. Zum selber ausprobieren und um den deutschen Meister mal kennenzulernen. Nationalspielerin Marlies Treblow.
3: Das finden wir eine gute Möglichkeit, im breiten Spektrum auch mal auf diese Art und Weise Sitzvolleyball den Leuten zu zeigen, weil die Problematik ist ja immer, dass gerade solche Randsportarten relativ unbekannt sind und Sitzvolleyball wahrscheinlich, wenn man das hört, auch mehr statisch veranlagt wird. Und das ist also nicht so, ne? Und deswegen ist es, glaube ich, ganz gut, dass verschiedene Leute sehen, dass es eben für alle was ist, für jung, für alt, für behindert oder nicht. Und das ist eine gute Möglichkeit.
2: Beginn ist 12.30 Uhr. Auch das Stadtmuseum Alte Burg in Wittenberge beteiligt sich heute am Tag der Industriekultur. Von 13 bis 18 Uhr heißt es hier, spielend durch die Zeit, sagt Museumsleiter Marcel Steller.
4: Das Highlight ist die Eröffnung unseres Barfußpfades mit ganz vielen großen Bildern aus der Wittenberger Vergangenheit. Wir machen uns ja normalerweise kaum Gedanken darüber, über wie viel spannende Stadtgeschichte wir jeden Tag laufen. Und dieser Pfad und die vielen historischen Bilder helfen jetzt dabei, dieses Selbstverständliche besser wahrzunehmen und auch ein Stück weit wertzuschätzen.
2: Und in Werderhavel wird heute das traditionelle Mühlenfest gefeiert. Rund um die historische Bockwindmühle auf der Insel gibt es ein buntes Programm für die ganze Familie, sagt Bürgermeisterin Manuela Sass.
5: Es ist ja traditionell ein Fest von Werderanern für unsere Werderaner und haben die Möglichkeit, sich zu informieren, was ist denn vereinstechnisch so in Werder los und die Touristen, um Kunst und Kultur zu genießen.
2: Beginn ist 13 Uhr. Nach einem Feuer auf dem Gelände einer Spedition in Schönefeld ist die Ursache noch unklar. Dort waren am Nachmittag mehrere Kühlanhänger in Brand geraten.
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2: Die Sonne scheint schon fast überall bei uns in der Region. Sie erwärmt die Luft heute auf 21 bis 27 Grad. Später ziehen vor allem in der Prignitz noch ein paar Wolken auf. Es bleibt aber tagsüber trocken. Und zum Abschluss der Nachrichten die Zeit in einer halben Minute, 10.33 Uhr.
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0: Geht los mit der amtlichen Gefahrendurchsage. In Bergfelde im Bereich der Hohenneuendorfer Straße kommt es aktuell zu einem Gasaustritt. Meiden Sie bitte das betroffene Gebiet in einem Umkreis von 2 Kilometern. Werfen Sie keine brennenden Zigaretten und Streichhölzer weg. Schließen Sie Fenster und Türen und schalten Sie Lüftungen und Klimaanlagen ab. Achten Sie auf ausströmendes Gas. Ein Hinweis darauf können Zischgeräusche oder ein gastypischer Geruch sein. Benutzen Sie keine Streichhölzer, Feuerzeuge oder ähnliches. Offenes Feuer kann in Kombination mit ausströmendem Gas zu Explosionen und Bränden führen. Werfen Sie keine brennenden Zigaretten weg. Meiden Sie also in Bergfelde das Gebiet um die Hohenneuendorfer Straße. Halten Sie Türen und Fenster geschlossen. Schalten Sie Lüftungen und Klimaanlagen ab. Vermeiden Sie Zündquellen. Dann geht's auf die Straßen, auf die A11 in Richtung Stettin. Zwischen Joachimsthal und Pfingstberg steht ein defekter Pkw auf der rechten Spur. Bitte aufpassen auf der A13 Richtung Dresden. Zwischen Starkow und Freiwalde gibt's Behinderungen durch eine ungesicherte Unfallstelle. A13 Richtung Berlin ist zwischen Thiendorf und Ortrand wegen Bergungsarbeiten nach einem Lkw-Unfall gesperrt. Vorsicht in Potsdam-Bornstedt. Auf der Ribbeckstraße sind zwischen Potsdamer Straße und an der Orangerie Ziegen unterwegs. Und wenn Sie noch was haben von unterwegs, dann bitte Bescheid sagen unter 0331 70 98 101. Dort hat der Antenne Verkehrsservice für Sie ein offenes Ohr. Gute Fahrt.
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2: 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Sie haben unseren Aufruf gehört, sofort angerufen und stehen deshalb jetzt auf unserer Gewinnerliste.
3: Das ist ja super. Da freue ich mich ganz doll.
2: Fürs Balkonkraftwerk natürlich.
3: Genau, fürs Balkonkraftwerk.
2: Jetzt bin ich neugierig. Was ist bei Ihnen so zu Hause der größte Stromfresser?

0: Na, wir haben einen Pool und der hat eine Pumpe und es wäre schon schön, wenn da ein bisschen der Strom davon bezahlt wird.
1: Ja, na, da könnte der ja vielleicht schon bald mit eigenem Sonnenstrom laufen. Das wäre super,
0: genau,
1: ne?
0: Genau, super. Das wäre sehr schön.
1: Ich sag nochmal, was es zu gewinnen gibt. Also Balkonkraftwerk inklusive Speicher im Wert von über 1000 Euro. Und das Schöne, Sie sparen ja gleich vom ersten Tag an Stromkosten. Da muss ich nichts erst jahrelang amortisieren, weil wir schenken Ihnen das Teil ja.
0: Das ist sehr schön. Da freuen wir uns. Ganz toll. Deswegen rufe ich ja an.
1: Genau. Monika, am Freitag ziehen wir dann den nächsten Gewinner. Bis dahin heißt es Daumen drücken für Sie.
0: Und aufpassen, ne? Okay.
1: Genau. Bitte in der Leitung bleiben.
0: Ja, danke.
1: Und wenn Sie jetzt denken, ach, auf diese Gewinnerliste möchte ich auch unbedingt und damit die Chance auf das Balkonkraftwerk haben, einfach den ganzen Tag Antenne Brandenburg hören, sobald unser Aufruf kommt, anrufen, durchkommen und mit ein bisschen Glück stehen Sie dann auch auf unserer Gewinnerliste.
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Schönen Samstag, hier ist Antenne Brandenburg am Weltkatzentag. Und ich habe mich natürlich passend rausgeputzt. Ich habe meinen Kater Rio heute quasi mit dabei. Auf meinem rosa Pulli ist er drauf. Und natürlich trage ich dazu auch ein passendes Rio Niki. Da ist er ganze 5-mal drauf und sein Name steht hier riesengroß auf diesem lila Shirt. Sie wissen ja, ich bin bekennende Crazy Cat Lady. Und deshalb hätte ich heute gerne so eine kleine Katzengalerie zusammengestellt. Schicken Sie mir Ihre Samtfoto bitte mit Namen, also als Foto, ne? Nicht die Katze an sich. Wobei, Katzen kann man eigentlich nie genug haben. Also Katzenfoto bitte über die Studionachricht in der Antenne-App. Und jede Katze bekommt von mir heute dann so einen imaginären Bauchkrauler.

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1: Im Studio Christina Torge, guten Tag. Brandenburgs Verkehrsminister Krumbach hat verteidigt, dass der Bahnverkehr in Richtung Schwedt umgestaltet werden soll. Der SPD-Politiker sagte, in Richtung Prenzlau seien täglich über 4000 Menschen mit dem Zug unterwegs, in Richtung Schwedt nur 1300. Deshalb sei es klüger, den stündlichen Verkehr des RE3 durchgehend Richtung Stralsund zu führen. Wer nach Schwedt fahren will, muss in Zukunft in Angermünde in die Regionalbahn RB61 umsteigen. Laut Krumbach verlängert sich dadurch die Fahrzeit nach Schwedt um etwa 3 Minuten. Zum Internationalen Tag der Katze macht der Landestierschutzverband auf das Leid von Straßenkatzen aufmerksam und fordert eine bundesweite Kastrationspflicht für Katzen im Freigang. Die Zahlen zeigten, wie dringend der Handlungsbedarf ist. Rico Lange, Vorsitzender des Landestierschutzverbandes.
2: Ihre zentrale Forderung ist, dass es eine Kastrationspflicht für alle Katzen gibt, die das Haus verlassen dürfen. Weil schlichtweg einfach wirklich viel zu viele Katzen draußen umherirren, teilweise krank sind, Probleme haben. Und diese Tiere landen dann natürlich bei uns in den Tierschutzvereinen. Oder vielmehr, dass diese Tiere sich quälen und viel zu schnell sterben oder halt vorher sogar noch vermehren und dann im Endeffekt das Problem dadurch multipliziert wird.
1: Anlässlich des Weltkatzentages macht der Bund für Umwelt- und Naturschutz Deutschland, BUND, auch auf die besondere Schutzbedürftigkeit der europäischen Wildkatze aufmerksam. In Brandenburg können heute historische Industriestandorte besichtigt werden. Knapp 40 ehemalige Fabriken, Industrieanlagen und Werkstätten, aber auch Museen beteiligen sich am Tag der Industriekultur. Es gibt Sonderführungen, Ausstellungen, Lesungen, Workshops und Mitmachangebote. Der Tag wird vom Museumsverband des Landes Brandenburg e.V. und dem touristischen Netzwerk Industriekultur Brandenburg organisiert und vom Kulturministerium gefördert. Seit Mitternacht gelten in Spanien Grenzkontrollen für Reisende aus Italien. An Häfen und Flughäfen werden stichprobenartig die Identitäten überprüft. Diane Bartani.
3: Die Grenzkontrollen sollen bis zum 7. September laufen, wie das spanische Innenministerium mitteilte. Damit eskaliert der Streit zwischen beiden Ländern, die zum Schengen-Raum gehören. Italien hatte nach dem Ansturm von Migranten auf die spanische Exklave Ceuta Kontrollen für Reisende aus Spanien eingeführt. Madrid forderte die Aufhebung dieser Überprüfungen. Italien lehnte das ab. Die Kontrollen würden erst wieder aufgehoben, wenn klar sei, dass es keine Sicherheits- oder Terrorismusrisiken für Italien gebe.
1: Es gibt eine amtliche Gefahrenlage für Bergfelde in Hohenneuendorf im Kreis Oberhavel. Dort tritt in der Hohenneuendorfer Straße Gas aus. Nach Informationen der Polizei ist dort eine Gasleitung beschädigt worden. Feuerwehr und Gasversorger sind vor Ort. Anwohner werden gebeten, Türen und Fenster geschlossen zu halten und Lüftungen und Klimaanlagen abzuschalten. Autofahrer sollten im Umkreis von 2 Kilometern das Gebiet meiden. Soweit die Antenne Brandenburg Nachrichten. 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
4: Ich glaube, heute überlegen viele, was machen wir? Freibad, See oder doch einfach der Rasensprenger nachher im Garten. Das Wetter spielt jedenfalls mit. Viel Sonne, wenn überhaupt nur ein paar lockere Wolken am sonst blauen Himmel. 25 bis 27 Grad sind drin. Dazu weht ein schwacher Wind. In der Nacht wird es angenehm frisch. 14 bis 10 Grad, kann man wieder gut schlafen, gut durchlüften. Morgen wird es dann schon wieder ein bisschen heißer. Viel Sonne und 30 bis 33 Grad. Und in der Nacht zum Montag steigt dann das Schauer- und Gewitterrisiko.
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4: Und auch hier nochmal die amtliche Gefahrendurchsage. In Bergfelde im Bereich der Hohenneuendorfer Straße kommt es zu einem Gasaustritt. Meiden Sie das betroffene Gebiet in einem Umkreis von 2 Kilometern. Schließen Sie bitte Fenster und Türen und schalten Sie Lüftungen und Klimaanlagen ab. Achten Sie auf ausströmendes Gas. Ein Hinweis darauf können Zischgeräusche oder so ein gastypischer Geruch sein. Benutzen Sie bitte keine Streichhölzer, Feuerzeuge oder ähnliches. Offenes Feuer kann in Kombination mit ausströmendem Gas zu Explosionen und Bränden führen. Werfen Sie keine brennenden Zigaretten weg. Meiden Sie also in Bergfelde das Gebiet um die Hohenneuendorfer Straße. Halten Sie Türen und Fenster geschlossen. Schalten Sie Lüftungen und Klimaanlagen ab. Vermeiden Sie bitte Zündquellen. Dann auf die Straßen. Autobahn, A10, westlicher Ring Richtung Dreikafenland. Zwischen Großkreuz und Leest Baustellenstau. Passiert dauernde Dreiviertelstunde Richtung Dreieck Werder. 20 Minuten plus zwischen Potsdam Nord und Vöwen. A13 Richtung Dresden. Behinderungen nach einem Unfall zwischen Starkow und Freiwalde. Und Richtung Berlin ist die Autobahn weiterhin zwischen Tiendorf und Ortrand gesperrt. Da laufen Bergungsarbeiten. 0331 70 98 101. Die Nummer zur Antenne Verkehrsredaktion, falls Sie noch eine Ergänzung haben. Dankeschön im Voraus. Gute Fahrt.
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4: Heute ist Internationaler Tag der Katze. Und da fällt mir sofort dieser eine Satz ein. Katzen sind grundsätzlich immer auf der falschen Seite der Tür. Lässt man sie raus, wollen sie rein. Lässt man sie rein, wollen sie raus.

0: Schönes Wochenende. Hier ist Antenne Brandenburg am 8. August. Eins merkt man gerade beim Blick aufs Konto ziemlich schnell. Vieles wird teurer. Lebensmittel, tanken. Die Stromrechnung zaubert einem meistens auch kein Lächeln ins Gesicht. Aber beim Strom gibt es durchaus Möglichkeiten, selbst ein bisschen was zu sparen. Denn bei uns können Sie im Moment ein Balkonkraftwerk gewinnen und dann den Sonnenstrom nutzen. Nur passt das eigentlich in jedes Haus oder gibt es bei älteren Leitungen bzw. bei älteren Häusern vielleicht etwas zu beachten? Joshua Jahn von der Verbraucherzentrale Brandenburg.
1: Wenn man jetzt wirklich so eine richtig alte Elektrik hat, die irgendwie 50 Jahre alt ist, dann sollte man die mal von einem Elektriker überprüfen lassen. Der kann dann auch noch so eine zusätzliche Sicherung einbauen. Aber gerade bei Neubauwohnungen oder Wohnungen, die irgendwie 10 Jahre alt sind, da ist es absolut gar kein Problem. Da kann man diese Geräte einfach in die Steckdose stecken und direkt loslegen. Man sollte aber so ein bisschen noch darauf achten, dass man wirklich nur ein Gerät in die Steckdose steckt und eben keine Mehrfachsteckdosen nimmt. Und beim Wechselrichter. Das ist das, was von dem Modul den Strom dann umwandelt, dass man den auch in die Steckdose einspeisen kann. Und diese Wechselrichter, da sollte man drauf achten, dass der wirklich zertifiziert ist.
0: Hui, da gibt es ja wirklich einiges, ne, an was man denken sollte. Wenn Sie sich unsicher sind, man kann sich auch beraten lassen.
1: Wir bieten auf unserer Website ganz viel Informationen, was ist rechtlich erlaubt, was nicht. Wir bieten auch regelmäßig Online-Vorträge zu dem Thema an und wir beraten auch die Menschen kostenfrei per Telefon, per Video und in unseren Beratungsstellen zu dem Thema. Also wer da irgendwie Fragen hat, kann sich gerne an uns wenden und wir beraten die dann unabhängig und kostenfrei.
0: Ja, da fehlt jetzt eigentlich nur noch die Solaranlage, ne? Das Balkonkraftwerk. Die nächste Chance darauf gibt es noch vor 15 Uhr. Sobald Sie bei uns den Aufruf hören, schnell anrufen und einen Platz auf der Gewinnerliste sichern.
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0: wir kommen hier gerade überhaupt nicht mehr hinterher. Vielen, vielen Dank für diese Katzenbilderflut. Heute ist ja schließlich Internationaler Katzentag, also quasi Geburtstag und Weihnachten an einem Tag für alle Katzenfans. Und ich liebe ja vor allem auch die Namen ihrer Samtpfoten. Ivan, Ronja, Schnuffi, Fritzi, Lucy, Nala, Pumba, Sasu, Kitty, Kalle, Berli, Ivy, Milou und. Ich könnte mich wegschmeißen, tolle Fotos auch. Peggys Katze zum Beispiel liegt in der Sonne mitten auf der Hollywood-Schaukel. Klar, ne? Sodass auch kein Mensch mehr Platz hat und sie putzt sich ganz genüsslich. Toll. Also mein Rio, der liegt auch immer mitten auf dem Sofa. Ist ja logisch. Also immer her mit den nächsten Schnurrnasen. Schicken Sie mir Ihre Katzenfotos einfach über die Studionachricht in der Antenne-App. Und an alle Hunde, die jetzt beleidigt in ihrem Körbchen liegen, keine Sorge. Euer Tag kommt auch noch. Vielleicht.
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0: Es ist 11.30 Uhr, 11:30.
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2: Im Studio Potsdam, Andreas Pötzel. Schönen guten Tag. In Velten gibt es nach einem Unfall mit einem Linienbus Behinderungen in der Ernst-Thälmann-Straße. Wie Antenne Brandenburg von der Polizeiinspektion Oberhavel erfahren hat, ist der 20-jährige Fahrer mit seinem Bus aus ungeklärter Ursache gegen drei parkende Autos geprallt. In dem Bus saßen zwei Fahrgäste, verletzt wurde niemand. Der Busfahrer kam zur Untersuchung ins Krankenhaus. Die Wasserqualität in den Badeseen in unserer Region ist meist gut. Die Gesundheitsämter der Landkreise kontrollieren sie regelmäßig. Dennoch sollte sich jeder vorm Baden über Warnhinweise informieren und auch vor Ort genau hinschauen, sagt der Umweltdezernent des Landkreises Havelland, Michael Koch, bei RBB 24 Brandenburg aktuell.
3: Die Faustregel, mit der wir hier so arbeiten und die wir auch so als Empfehlung abgeben, ist, wenn man im knietiefen Wasser aufgrund eines grünlichen Films seine Füße nicht mehr sehen kann, dann sollte man das Baden besser sein lassen.
2: Sportevent und Familienfest auf einmal, das gibt es heute in Neuruppin. Am Bollwerk wird seit um 10 ein großes Familienfest gefeiert, während im Ruppiner See rund 200 Langstreckenschwimmer bis zu 15 Kilometer zurücklegen. Kevin Stedin von der DRK Wasserwacht.
4: Also das ist natürlich ein schöner Benefit, den man aus der ganzen Aktion zieht, ne, weil dann auch Publikum da ist für die Schwimmerinnen und Schwimmer. Grundsätzlich wollten wir einfach auch ein Familienevent anbieten in den Ferien und vor allem auch sehr, sehr niederschwellig, ne, und spezialisiert wirklich auf Familien. Wir bieten halt wirklich was für Oma und Opa, für die Kinder oder für Mama und Papa dann zusammen mit den Kindern an.
2: Der Eintritt zum Familienfest auf dem Bollwerk ist frei. Und auf dem Gelände von Baum und Zeit in Beele-Zeilstetten gibt es heute ein besonderes Sommer- und Lichtfest. Unter dem Titel Alive, wir feiern das Leben, wird der Baumkronenpfad mit Lichtinstallation verbunden. Unternehmenssprecher Frank Michael Smirek.
5: Wir werden die historischen Gebäude kunstvoll illuminieren. Der Baumkronenpfad erhält dann eine völlig neue Wirkung. An jeder Ecke kann man was Neues entdecken, über 20 Erlebnisstationen. Es gibt wandelnde Figuren und das Wichtigste dabei ist immer, dass man die Geschichten der einzelnen Menschen, die dort mal ihren Aufenthalt hatten, in Szene setzt bzw. erzählt, was mal dort war.
2: Einlass ist 18 Uhr.
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2: Im Norden ist es locker bewölkt, sonst scheint meist die Sonne. 24 bis 27 Grad heute. Nachts klar und mit bis zu 9 Grad wieder recht frisch. Morgen heiter und sonnig bei Temperaturen bis 34 Grad. Und die Zeit 11.33 Uhr.
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0: Geht los mit der amtlichen Gefahrendurchsage in Bergfelde. Im Bereich der Hohen Neuendorfer Straße kommt es zu einem Gasaustritt. Bitte meiden Sie das betroffene Gebiet in einem Umkreis von 2 Kilometern. Schließen Sie Fenster und Türen, schalten Sie Lüftungen und Klimaanlagen ab. Bitte vermeiden Sie Zündquellen wie brennende Zigaretten, Streichhölzer, Feuerzeuge oder ähnliches. Dann geht's auf die Straßen, auf die Autobahnen. A10, westlicher Ring Richtung Dreikaveland. Zwischen Großkreuz und Leest Baustellenstau. Weiterhin Passierdauer eine Dreiviertelstunde. Und jetzt eine halbe Stunde plus Richtung Dreieck Werder zwischen Potsdam Nord und Vöben. A13 Richtung Berlin ist zwischen Tienendorf und Ortrand wegen Bergungsarbeiten weiterhin gesperrt. Und Vorsicht im weiteren Verlauf, zwischen Duben und Freiwalde liegen Reifenteile auf der Fahrbahn verteilt und auch Richtung Dresden Vorsicht, zwischen Klettwitz und Schwarzheide steht ein Pannenfahrzeug. A19 Richtung Dreieck Wittstock-Dosse. Vorsicht, zwischen Rastplatz Eldetal und Wittstock gibt es nach einem Unfall Behinderungen auf der Standspur. A24 Richtung Berlin, zwischen Pritzwalk und Mainburg, defektes Fahrzeug. B167 Richtung Löwenberg, zwischen Wriezen und Abzweig nach Alt-Ranft Zuckerfabrik steht ein Pannenfahrzeug, die Polizei regelt dort den Verkehr. Und geblitzt wird unter anderem auf der südlichen A10, südlicher Ring, im Schönefelder Kreuz Richtung Dreieck Werder. Dankeschön an Carsten fürs Bescheid sagen. Weitere Tipps oder Warnungen gehen bitte an die 0331 70 98 101. Danke im Voraus.
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0: Ich habe ja mal den Sound der Brandenburger Industriekultur eingefangen. Seitdem bin ich Fan. Warum alte Fabriken, Glashütten und Maschinen viel spannender sind, als man vielleicht denkt. Und wo sie heute selbst auf Entdeckungstour gehen können, hören Sie gleich nach zwei Songs.

0: Wenn es um Industriekultur in Brandenburg geht, bin ich ehrlich gesagt ein bisschen voreingenommen. Ich durfte ja selbst bei der RBB-Doku von Menschen, Maschinen und Maloche mitmachen und seitdem kenne ich viele dieser Orte fast wie meine Westentasche und vor allem weiß ich, jeder davon hat seinen ganz eigenen Klang. Alte Maschinen, Werkshallen, Dampf, das ist wirklich so faszinierend. Deshalb kann ich Ihnen den heutigen Tag der Industriekultur nur ans Herz legen. Vom Ofen- und Keramikmuseum in Velten über die Baruther Glashütte bis zum Zechen- und Badehaus Brieske landesweit öffnen heute knapp 40 Industriedenkmale ihre Türen. Ein besonderer Tipp ist das Museum für Textil- und Industriegeschichte in Forst. Dort gibt's heute sogar Bereiche zu sehen, die normalerweise noch gar nicht geöffnet sind, sagt Museumschefin Julia Koppetsch.
1: Jetzt können wir also tatsächlich auch mal die anderen Räume sehen, die sich im Bau befinden, wo bisher ein paar Mustervitrinen stehen oder auch schon erste Objekte, die dann später in der Dauerausstellung ab Frühjahr 27 zu sehen sein werden. Also das sind wirklich Bereiche, die eben noch nicht zugänglich sind. Man kann nur mal durchs Fenster lunschen bisher und das sehen.
0: Und wer das Museum dann verlässt, kann gleich weitermachen, nämlich draußen in der Stadt.
1: Dort kann man auf den Spuren der industriellen Vergangenheit Forst wandeln. Hier rund ums Museum durch die sogenannte Weststadt, da gibt es dann auch Möglichkeit, mal wirklich hineinzugehen in Gebäude, die man leider halt sonst nicht so fürs Publikum zugänglich machen kann.
0: Los geht's heute ab 14 Uhr im Forster Museum für Textil- und Industriegeschichte. Der Eintritt kostet 3 Euro und für 1 Euro extra können Sie auch an einer Führung teilnehmen. Und wirklich, wenn Sie sich nur so ein bisschen für Brandenburg und seine Geschichte interessieren, das lohnt sich.

0: Heute ist Weltkatzentag. Grund genug, sich unsere Samtpfoten mal ein bisschen genauer anzugucken. Und eines macht Katzen ja ganz besonders. Sie können schnurren. Für mich ist das Katzenschnurren sowieso eines der schönsten Geräusche überhaupt. Aber warum machen Katzen das eigentlich? Meistens bedeutet es tatsächlich, ich fühle mich wohl. Aber Katzen schnurren auch in ganz anderen Situationen. Wenn sie Angst haben, gestresst sind oder Schmerzen haben. Und das Schnurren kann ihnen offenbar helfen, sich selbst zu beruhigen. Und jetzt wird's spannend. Die Frequenzen des Schnurrens liegen ungefähr im Bereich von 20 bis 150 Hertz. Es gibt Hinweise darauf, dass diese Vibration beruhigend wirken und möglicherweise sogar Heilungsprozesse bei Katzen selbst unterstützen können. Ob das Schnurren allerdings auch bei uns, also bei uns Menschen, medizinisch etwas heilt, ist wissenschaftlich nicht eindeutig belegt. Aber ganz ehrlich, wenn mein Kater Rio neben mir liegt und schnurrt, brauche ich dafür eigentlich keine Studie. Es ist 11.53 Uhr.
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1: Im Studio Christina Torge, guten Tag. Brandenburgs Verkehrsminister Krumbach verteidigt die Pläne, den Bahnverkehr in Richtung Schwedt umzugestalten. Die aktuell stündliche Direktverbindung nach Schwedt, der RE3, soll zum Fahrplanwechsel im Dezember 2026 eingestellt werden. Stefanie Brockhausen berichtet.
2: Der SPD-Politiker sagte, in Richtung Prenzlau seien täglich über 4000 Menschen mit dem Zug unterwegs, in Richtung Schwedt nur 1300. Deshalb sei es klüger, den stündlichen Verkehr des RE3 durchgehend über Prenzlau Richtung Stralsund zu führen. Wer nach Schwedt fahren will, muss in Zukunft in Angermünde in die Regionalbahn RB61 umsteigen. Laut Krumbach verlängert sich dadurch die Fahrzeit nach Schwedt um etwa 3 Minuten. Die stündliche Anbindung Angermünde-Schwedt würde dazu führen, dass diese Strecke sehr viel stabiler laufe als bislang.
1: Zum heutigen Internationalen Tag der Katze macht der Landestierschutzverband auf das Leid von Straßenkatzen aufmerksam und fordert eine bundesweite Kastrationspflicht für Katzen mit Freigang. Die Zahlen zeigten, wie dringend der Handlungsbedarf ist. Rico Lange, Vorsitzender des Landestierschutzverbandes, forderte die Katzenhalter auf, ihre eigenen Freigängerkatze kastrieren zu lassen.
3: Und wer noch weitergehen möchte, kann natürlich die Tierschutzvereine unterstützen oder das Thema auch mitnehmen und sagen, so, liebe Stadt, liebe Gemeinde, wir können das so umsetzen, warum haben wir das noch nicht? Oder lieber Landkreis in Brandenburg, liebe kreisfreie Stadt, wir können das gemäß dem Paragraphen 13b Tierschutzgesetz umsetzen, warum haben wir das noch nicht gemacht?
1: Nach dem sogenannten Paderborner Modell können Kommunen eine ordnungsbehördliche Verordnung erlassen, solange weiter. Brandenburg hinge hier deutschlandweit hinterher. Die Qualität der Badeseen ist in unserer Region im Grunde gut. Die Gesundheitsämter der Landkreise kontrollieren sie regelmäßig. Dennoch sei es ratsam, vor dem Baden entsprechende Warnhinweise oder Karten im Internet anzuschauen, sagt der Umweltdezernent des Landkreises Havelland Michael Koch bei RBB 24 Brandenburg aktuell.
4: Es kann sich eben auch tagtäglich ändern, sei es eben durch die Temperaturentwicklung, Strömungsverhältnisse, Windverhältnisse, sodass wir jetzt auch nicht garantieren können, dass überall, wo wir jetzt auch eine Warnung ausgerufen hat, man tagtäglich dann auch diesen grünen, bläulichen Teppich dann auch auf dem Wasser sieht, sondern man muss eben einfach dann auch selbst gucken und für sich selbst auch die Entscheidung treffen, möchte ich ins Wasser gehen oder nicht.
1: Aktuelle Infos dazu gibt es im Internet unter badestellenbrandenburg.de. In Bergfelde im Landkreis Oberhavel ist Gas ausgetreten. Wie ein Sprecher der Leitstelle Nordost bestätigt hat, wurde im Bereich der Hohen Neuendorfer Straße eine Gasleitung beschädigt. Das Gebiet sollte im Umkreis von 2 Kilometern gemieden werden. Häuser mussten nicht evakuiert werden. Aktuell sind Feuerwehr und Gasversorger im Einsatz, um das Leck zu beseitigen. Laut Leitstelle gestalten sich die Reparaturarbeiten schwierig, da es sich um eine alte Leitung handeln soll. Wie es zu dem Leck gekommen konnte, ist es noch unklar. Soweit die Antenne Brandenburg Nachrichten. 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
5: Ist schön, der Himmel wie blank geputzt, schönes Blau ist da zu sehen. Wenn überhaupt, gibt's nur vereinzelt ein paar weiße Wolken da oben. Also viel Sonnenschein und angenehme 25 bis 27 Grad heute. In der Nacht bleibt's trocken und kühlt auf 14 bis 10 Grad ab. Morgen wird die Sommerküche dann wieder eröffnet. 30 bis 33 Grad und viel Sonnenschein. In der Nacht zu Montag kommen dann Schauer und Gewitter auf.
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5: Abendliche Gefahrendurchsage. In Bergfelde im Bereich der Hohen Neuendorfer Straße kommt es zu einem Gasaustritt bzw. gibt es da einen Gasaustritt. Bitte meiden Sie das betroffene Gebiet in einem Umkreis von 2 Kilometern. Schließen Sie Fenster und Türen, schalten Sie Lüftungen und Klimaanlagen ab. Vermeiden Sie Zündquellen wie brennende Zigaretten, Streichhölzer, Feuerzeuge und ähnliches. Dann auf die Straßen, auf die Autobahnen. A10 westlicher Ring Richtung Dreieck-Havelland. Zwischen Großkreuz und Leest Baustellenstau. Hier dauert eine Dreiviertelstunde und Richtung Dreieck Werder 30 Minuten Stau zwischen Potsdam Nord und Föben. A13 Richtung Berlin zwischen Thiendorf und Ortrand wegen Bergungsarbeiten weiterhin gesperrt. Und Richtung Dresden steht zwischen Klettwitz und Schwarzheide ein Pannenfahrzeug. Bitte aufpassen auf der A24 Richtung Berlin zwischen Neuruppin und Neuruppin Süd. Ungesicherte Unfallstelle auf der linken Spur. B B167 Richtung Löwenberg. Zwischen Vriezen und Abzweig nach Altranft Zuckerfabrik steht ein Pannenfahrzeug. Polizei regelt dort den Verkehr. Und geblitzt wird heute Mittag unter anderem auf der südlichen A10, dem südlichen Ring im Schönefelder Kreuz Richtung Dreieck Werder. Wenn Sie noch was haben, eine Ergänzung für unseren Antenne-Verkehrsservice, dann bitte Bescheid sagen unter 0331 70 98 101. Dankeschön im Voraus. Gute Fahrt.
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5: Mahlzeit. Hier und da gab's zwar mal eine Regenhusche, aber für Tomaten ist dieser Sommer trotzdem eine Herausforderung. Gleich gibt's Tipps, wie Sie trotzdem eine richtig gute Ernte bekommen. Nach zwei Songs.

0: Schönen Samstag, schönes Wochenende. Hier ist Antenne Brandenburg für alle. Die Tomaten auf dem Balkon oder im Garten haben ist dieser Sommer bisher eine echte Herausforderung. Klar, hier und da hat es mal geregnet, aber dann war es entweder total kräftig und dann wieder brütend heiß und tagelang kam wieder gar nichts runter. Also unterm Strich ist es einfach trotzdem viel zu trocken bei uns in Brandenburg. Aber die Pflanzen, die Tomatenpflanzen werden natürlich trotzdem gehegt und gepflegt. Denn selbst geerntete Tomaten schmecken einfach viel, viel besser. Anne Bayer aus der ARD Verbraucherredaktion. Was macht denn Tomaten anpflanzen so attraktiv?
1: Tomaten anpflanzen kann tatsächlich richtig Spaß machen, denn es gibt unglaublich viele Sorten. Die haben von gelb, grün, schwarz, lila bis weiß alle Farben und schmecken tun sie natürlich alle ganz anders. Apropos Geschmack, eine selbst angebaute Tomate ist da eigentlich im Vergleich zu einer gekauften in nichts zu toppen. Und nicht ohne Grund sind Tomaten auch das Lieblingsgemüse der Deutschen. Fun Fact am Rande, jeder und jede von uns isst im Durchschnitt 27 Kilo Tomaten im Jahr.
0: Was kann ich denn tun, damit meine Tomaten möglichst viele Früchte tragen?
1: Gießen natürlich, aber, und das ist wichtig, nicht abends. Die Pflanzen können nichts damit anfangen, wenn sie nachts mit nassen Füßen dastehen. Am besten morgens gießen und dann richtig viel. Das heißt auch nicht unbedingt jeden Tag, aber jeden zweiten und dann gerne eine ganze Gießkanne reinkippen. Und was auch gut ist, die Pflanze oben abzuschneiden, also so nach der sechsten Rispe, dann können die Tomaten schneller und besser reifen.
0: Ein bisschen clever wässern, ein bisschen Geduld und dann wünsche ich Ihnen weiter viele rote Tomaten aus dem eigenen Garten.
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0: Hier ist Antenne Brandenburg. Heute ist Weltkatzentag. Und es gibt ja wirklich für alles eine App, ne? Sogar eine, die Menschensprache in Katzensprache übersetzen soll. Das wäre natürlich eine Sensation, wenn das funktionieren würde. Ich habe es mal ausprobiert zu Hause. Ich habe der App einfach gesagt, hallo, hallo, und sie sollte das für meinen Kater Rio übersetzen. Tja, Rio hat mich angeguckt, sich umgedreht und ist gegangen. Wer weiß, was ich dem da gesagt habe. Vielleicht, dein Futter gibt's erst nächste Woche wieder. Zeigen Sie mir dafür lieber Ihre Katze. Schicken Sie mir Ihr schönstes Katzenfoto ganz einfach über die Studio-Nachricht in der Antenne-App. Ich freue mich über jede Schnurrnase.
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0: Schönen Samstag, schönes Wochenende, Mahlzeit. Es ist 12.30 Uhr, 12:30.
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2: Im Studio Potsdam Andreas Pötzel. Schönen guten Tag. In Bergfelde im Landkreis Oberhavel ist Gas ausgetreten. Wie die Leitstelle Nordost an Antenne Brandenburg bestätigt hat, wurde im Bereich der Hohen Neuendorfer Straße eine Gasleitung beschädigt. Einzelheiten von Stefanie Brockhausen.
3: Das Gebiet soll im Umkreis von 2 Kilometern gemieden werden. Häuser mussten nicht evakuiert werden. Aktuell sind Feuerwehr und Gasversorger im Einsatz, um das Leck zu beseitigen. Laut Leitstelle gestalten sich die Reparaturarbeiten schwierig, da es sich um eine alte Leitung handeln soll. Die Warnung für die Bevölkerung soll vorerst aufrechterhalten werden. Nach Angaben der Nachrichtenagentur dpa befindet sich die beschädigte Leitung auf einer Baustelle. Wie es zu dem Leck kommen konnte, ist noch unklar.
2: Wie geht Sitzvolleyball? Das wollen Mitglieder des SC Potsdam heute bei einem Aktionstag im Sterncenter zeigen. Zum selber ausprobieren und um den deutschen Meister mal kennenzulernen. Nationalspielerin Marlies Treblow.
4: Das finden wir eine gute Möglichkeit, im breiten Spektrum auch mal auf diese Art und Weise Sitzvolleyball den Leuten zu zeigen, weil die Problematik ist ja immer, dass gerade solche Randsportarten relativ unbekannt sind und Sitzvolleyball wahrscheinlich, wenn man das hört, auch mehr statisch veranlagt wird. Und das ist also nicht so. Ne? Und deswegen ist es, glaube ich, ganz gut, dass verschiedene Leute sehen, dass es eben für alle was ist, für jung, für alt, für behindert oder nicht. Und das ist eine gute Möglichkeit.
2: Das Turnier geht heute bis 17.30 Uhr. Der Ziegeleipark Mildenberg lädt heute zu einem Tag der Nostalgie und Technik ein. Zu sehen gibt es jede Menge alte Traktoren, Oldtimer, Laster und Mopeds, sagt der Leiter des Ziegeleiparks, Roy Lepschies.
5: Wir haben eine sehr, sehr große Bandbreite an Fahrzeugen. Hoffen tun wir, dass wir so um die 500 bis 600 Fahrzeuge auf jeden Fall hier haben werden. Im letzten Jahr waren es um die 800.
2: Das Oldtimer- und Traktorentreffen geht bis 18 Uhr. Das Programm moderiert Antenne Autoexperte Ulf Schulz. Auf eine spannende Reise durch die Welt alter und moderner Märchen können sich heute Kinder in Lume bei Rheinsberg begeben. 15 Uhr startet dort im Pferdehof Repente ein Pferde-Mitmach-Theater.
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2: Im Norden ist es locker bewölkt, sonst scheint meist die Sonne. Die Temperaturen 24 bis 27 Grad, nachts klar und mit bis zu 9 Grad wieder recht frisch. Morgen heiter bei bis 34 Grad. Und die Zeit gleich 12.33 Uhr.
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0: Amtliche Gefahrendurchsage jetzt. In Bergfelde im Bereich der Hohen Neuendorfer Straße kommt es aktuell zu einem Gasaustritt. Meiden Sie das betroffene Gebiet in einem Umkreis von 2 Kilometern. Schließen Sie Fenster und Türen, schalten Sie Lüftungen und Klimaanlagen ab. Vermeiden Sie Zündquellen wie brennende Zigaretten, Streichhölzer, Feuerzeuge und ähnliches. Dann zu den Straßen auf die Autobahnen A10 Westlicher Ring Richtung Dreieck Havelland zwischen Großkreuz und Leest Baustellenstau. Passierdauer eine Dreiviertelstunde. Und Richtung Dreieck Werder, Stau zwischen Potsdam Nord und Vöben, 20 Minuten. A13 Richtung Berlin ist zwischen Tiendorf und Ortrand weiterhin wegen Bergungsarbeiten gesperrt. Und außerdem Baustellenstau auf der A13 Richtung Dresden zwischen Teupitz und Baruth, 15 Minuten plus. Außerdem gibt es Stau auf den typischen Ferienstrecken. Planen Sie etwas mehr Zeit ein auf der A19 in beiden Richtungen, an der Baustelle an der Landesgrenze zwischen Wittstock und Röbel. Richtung Berlin plus 45 Minuten, Richtung Rostock plus 15 Minuten und auf der A24 Richtung Hamburg abschnittsweise in Höhe Fair-Berlin und bei Neuruppin, da sind es jeweils 15 Minuten on top. Und wenn Sie noch was haben von unterwegs, eine Ergänzung für unseren Antenne-Verkehrsservice, dann bitte Bescheid sagen unter 0331 70 98 101. Danke im Voraus. Gute Fahrt.
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1: Sabine aus Berlin ist bei mir am Telefon.
2: Hi, ich grüße euch.
1: Sie möchten zu Gianna Nannini in der Berliner Waldbühne,
2: ja.
1: Ne?
2: Oh ja.
1: Wir hören uns die Sekunde nochmal an. Hier kommt sie. So, Sabine, welche Gianna Nannini-Nummer steckt dahinter?
2: Bella Impossible.
1: Glückwunsch!
2: Oh, Wahnsinn, ey, Wahnsinn.
1: Cool, ne?
2: Oh mein Gott, oh mein
1: 19.
2: Gott.
1: September geht's für Sie zum Konzert von Gianna Nannini in die Berliner Waldbühne.
2: Das glaube ich ja nicht. Oh.
1: Und Sie dürfen natürlich noch jemanden mitnehmen. Sie müssen nicht alleine gehen.
2: Oh, danke euch, ey. Oh.
1: Sie freuen sich schön. Toll, freut
2: ja,
1: mich auch.
2: Ja, das ist ja echt Hammer, ey, Hammer.
1: Bitte dranbleiben, Sabine, nicht auflegen. Ja, schönes Wochenende,
2: danke.
1: Viel Spaß dann
2: danke.
1: Beim Konzert.
2: Danke, macht weiter so. Ciao.
1: Machen wir doch. Ciao, ciao, tschüss.
2: Ciao, ciao.
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0: Mami sitze hier und mache die ganze Zeit Katzenfotos auf. Und bei jedem kommt von mir nur noch, oh, danke. Brandenburg ist eindeutig Katzenland, finde ich gut. Ich sehe hier Katzen im Menschenbett, natürlich, wo sonst. Katzen lang ausgestreckt, auf dem Boden, auf dem Rücken, tiefenentspannt. Babykatzen, gerettete Katzen, bunte Katzen, schwarze Katzen, langhaar Katzen, kurzhaar Katzen, alles dabei. Und ich sage nur, gerne mehr davon. Schicken Sie mir Ihre Katzenfotos einfach weiter über die Studionachricht in der Antenne-App. Ich bin bereit für die nächste Ladung. Oh. Es ist 12.52 Uhr.
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1: Im Studio Ute Sander, guten Tag. Brandenburgs Verkehrsminister Krumbach hat verteidigt, dass der Bahnverkehr in Richtung Schwedt umgestaltet werden soll. Der SPD-Politiker sagte, in Richtung Prenzlau seien täglich über 4000 Menschen mit dem Zug unterwegs, in Richtung Schwedt nur 1300. Deshalb sei es klüger, den stündlichen Verkehr des RE3 durchgehend Richtung Stralsund zu führen. Wer nach Schwedt fahren will, muss in Zukunft in Angermünde in die Regionalbahn RB61 umsteigen. Laut Krumbach verlängert sich dadurch die Fahrzeit nach Schwedt um etwa 3 Minuten. In Bergfelde im Landkreis Oberhavel ist Gas ausgetreten. Wie die Leitstelle Nordost Antenne Brandenburg bestätigt hat, wurde im Bereich der Hohen Neuendorfer Straße eine Gasleitung beschädigt. Stefanie Borkhausen mit Einzelheiten.
2: Das Gebiet soll im Umkreis von 2 Kilometern gemieden werden. Häuser mussten nicht evakuiert werden. Aktuell sind Feuerwehr und Gasversorger im Einsatz, um das Leck zu beseitigen. Laut Leitstelle gestalten sich die Reparaturarbeiten schwierig, da es sich um eine alte Leitung handeln soll. Die Warnung für die Bevölkerung soll vorerst aufrechterhalten werden. Nach Angaben der Nachrichtenagentur dpa befindet sich die beschädigte Leitung auf einer Baustelle. Wie es zu dem Leck kommen konnte, ist noch unklar.
1: Wegen der niedrigen Pegelstände in großen deutschen Flüssen haben einige Bundesländer vorübergehend das Sonntagsfahrverbot für Lkw gelockert. Nordrhein-Westfalen, Rheinland-Pfalz, Niedersachsen und das Saarland wollen so mehr Gütertransporte vom Wasser auf die Straße verlagern. Die Maßnahme wird aber unterschiedlich bewertet, berichtet Christian Röther.
3: Der BUND-Vorsitzende Band äußerte sich in der Rheinischen Post kritisch. Dies werde Menschen und Klima belasten. Der zuständige Verdi-Bereichsleiter Köpke bemängelte, die Regelung gehe zulasten der Berufskraftfahrerinnen und Fahrer. Der stellvertretende BDI-Hauptgeschäftsführer Lösch sagte dagegen, die Bundesregierung beweise in der aktuellen Extremsituation Handlungsfähigkeit.
1: Bei der Schwimm-Europameisterschaft in Paris hat die deutsche Staffel Gold geholt, vor Italien und Ungarn. Lars Becker war dabei.
4: Julia Ackermann, die Startschwimmerin, 19 Jahre alt, EM-Debüt mit einer klasse Leistung, konnte mithalten. Dann ist es Isabel Gose, trotz vieler Versuche nicht gelungen, gegen die Weltklasse-Konkurrenz wegzuziehen. Aber das schaffte dann Oliver Klemet, der Dritte in diesem Quartett. 8 Sekunden Vorsprung hat der Florian Wellbrock mit auf die Schlussrunde gegeben. Diese 8 Sekunden waren zwar schnell wieder verbraucht, aber Wellbrock hat es taktisch gut gemacht, hat Kräfte gespart und im Schlussspurt hat er der Konkurrenz keine Chance gelassen. Seine persönliche dritte Goldmedaille.
1: Für das deutsche Freiwasserteam ist es bereits der 4. Titel und die 5. Medaille bei der Schwimm-EM. Soweit die Antenne Brandenburg Nachrichten. 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
5: Perfekter Eistag. Nicht so heiß, dass es sofort wegschmilzt, aber warm genug, dass es gut schmeckt. Dazu heute viel Sonne, ein paar lockere Wolken am blauen Himmel. 25 bis 27 Grad sind drin, sehr, sehr angenehm. In der Nacht wird es dann auch angenehm, frisch bei 14 bis 10 Grad. Es bleibt trocken. Morgen dreht der Sommer dann wieder ein bisschen mehr auf, also viel Sonnenschein, 30 bis 33 Grad. Und in der Nacht zum Montag kommen dann Schauer und Gewitter auf.
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5: Amtliche Gefahrendurchsage in Bergfelde im Bereich der Hohen Neuendorfer Straße. Kommt es zu einem Gasaustritt bzw. gibt es einen Gasaustritt? Meiden Sie das betroffene Gebiet in einem Umkreis von etwa 2 Kilometern. Schließen Sie Fenster und Türen und schalten Sie Lüftungen und Klimaanlagen ab. Vermeiden Sie Zündquellen wie brennende Zigaretten, Streichhölzer, Feuerzeuge und ähnliches. A10 westlicher Ring Richtung Dreikafeland. Zwischen Großkreuz und Lees Baustellenstau 45 Minuten. Und in Richtung Dreieckwerk. Da stehen Sie zwischen Potsdam Nord und Vöben 20 Minuten im Stau. A12 in Richtung Berlin. Zwischen Briesen und Fürstenwalde Ost stockender Verkehr vor der Baustelle. 20 Minuten on top. A13 Richtung Berlin. Zwischen Tiendorf und Ortrand weiterhin gesperrt. Da laufen Bergungsarbeiten. Vorsicht auf der A15. Dreieck Spreewald Richtung Übergang Forst. Zwischen Fettschau und Cottbus West liegen Fahrzeugteile auf der Fahrbahn. Länger dauert es auch auf der A19 in beiden Richtungen an der Baustelle an der Landesgrenze zwischen Wittstock und Röbel. Richtung Berlin plus 30 Minuten, Richtung Rostock plus 15. Und auf der A24 Richtung Hamburg abschnittsweise in Höhe Fehr-Berlin und bei Neuruppin jeweils 15 Minuten on top. Aus dem Landkreis Teltow-Fleming, die L70 ist zwischen Dümde und Stülpe nach einem Unfall in beiden Richtungen gesperrt. Geblitzt wird unter anderem auf der A15 im Spreewald-Dreieck Richtung Cottbus. Cottbus, Tempolimit 100. Dankeschön an Sebastian fürs Bescheid sagen. Weitere Tipps oder Warnungen gehen bitte an die 0331 70 98 101. Danke im Voraus. Gute Fahrt.
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5: Heute ist Feiertag für mich. Heute ist Weltkatzentag. Also der einzige Tag im Jahr, an dem es völlig okay ist, wenn jemand den ganzen Tag schläft, meckert und trotzdem bewundert wird. Klingt nach Ihrer Katze? Willkommen im Club.

0: Schönen Samstag, hier ist Antenne Brandenburg. Katzen sind mit Abstand unsere beliebtesten Haustiere. Fast 16 Millionen leben offiziell in Deutschland. Aber es gibt noch viel, viel mehr, nämlich die, die niemandem gehören. Gerade am heutigen Weltkatzentag geht es deshalb nicht nur ums Kuscheln und Schnurren, sondern auch um das Schicksal der vielen Streunerkatzen. Es gibt zu viele, viel zu viele, die kein Zuhause haben.
1: Es gibt eben viele Katzen und man würde sich eben wünschen, dass jeder sein eigenes Tier kastriert, dass es eben nicht so viele gibt, dass es irgendwann mal weniger wird mit den Nachwuchs.
0: Sagt Tierpflegerin Bärbel Pietsch aus dem Katzenheim Glindow. Tierschutzorganisationen wollen heute eben auch vor allem auf das Leid von Streunerkatzen aufmerksam machen und darauf, wie wichtig Kastrationen sind. Rico Lange vom Landestierschutzverband Brandenburg.
2: Wenn die Katze Freigang hat und sich vermehrt im Endeffekt, entsteht Nachwuchs. Dieser Nachwuchs, den will oft leider keiner haben, der ist also quasi da. Ja, die vermehren sich dann auch wieder. Und unsere Intention, die wir ehrenamtlich machen, ist, dass wir diese Tiere einfangen, diese Tiere kastrieren und diese Tiere dann an dem Ort, wo wir sie eingefangen haben, auch wieder freilassen. Vermittelt kann die Katze kaum werden. Die Katze hat ihr Leben lang auf der Straße verbracht. Es ist unglaublich schwierig, diese Katze zu sozialisieren. Das will diese Katze auch gar nicht. Aber es sind halt einfach viel zu viele Katzen, die dieses Szenario derzeit leben. Und das muss einfach weniger werden. Und deswegen kümmern sich die Tierschutzvereine um das Einfangen und die Kastration von diesen freilebenden Katzen.
0: Wer seiner Freigängerkatze etwas Gutes tun will, schützt sie mit einer Kastration. Also nicht nur selbst, sondern hilft auch dabei, dass nicht noch mehr unversorgte Katzen auf der Straße leben.

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0: Schönen Samstag. Schönes Wochenende. Es ist 13.30 Uhr, halb zwei.
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0: Heute freuen sich wahrscheinlich nicht nur wir, sondern auch Tomaten, Blumen und Rasen. Es ist warm, aber ohne diese extreme Hitze. Es gibt viel Sonnenschein, nur wenige Wolken am sonst blauen Himmel. Temperaturen landen zwischen 25 und 27 Grad. In der Nacht kühlt es auf 14 bis 10 Grad ab. Angenehm zum Durchlüften und Schlafen, wie ich finde. Morgen wird es dann mit 30 bis 33 Grad schon wieder deutlich heißer. Und in der Nacht zum Montag steigt die Schauer- und Gewitterneigung.
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0: Zuerst die amtliche Gefahrendurchsage. In Bergfelde im Bereich der Hohen Neuendorfer Straße gibt es einen Gasaustritt. Meiden Sie bitte das betroffene Gebiet in einem Umkreis von 2 Kilometer. Schließen Sie Fenster und Türen, halten Sie Lüftungen und Klimaanlagen, schalten Sie Lüftungen und Klimaanlagen ab. Vermeiden Sie Zündquellen wie brennende Zigaretten, Streichhölzer, Feuerzeuge und ähnliches. Und jetzt auf die Straßen, auf die Autobahnen. A10 westlicher Ring Richtung Dreikafeland. Zwischen Großkreuz und Leest Baustellenstau 45 Minuten. Und Richtung Dreieck Werder stehen Sie zwischen Potsdam Nord und Vöben 20 Minuten im Stau. A12 in Richtung Berlin. Zwischen Briesen und Fürstenwalde Ost stockender Verkehr vor der Baustelle. Da sind es auch 20 Minuten plus. A13 Richtung Berlin. Zwischen Tiendorf und Ortrand weiterhin gesperrt. Da laufen Bergungsarbeiten nach einem LKW-Unfall. Vorsicht auf der A15 Richtung Übergang Forst. Zwischen Boblitz und Fettschau Behinderungen nach einem Unfall. Bitte aufpassen auf der A19 Richtung Dreieck Wittstock-Dosse. An der Auffahrt Wittstock gibt es eine ungesicherte Unfallstelle. B2 Belitz-Potsdam ist zwischen dem Abzweig nach Neusiedin und der A10 Michendorf nach einem Unfall in beiden Richtungen gesperrt. Vorsicht in Ludwigsfelde auf der Walter-Rathenau-Straße zwischen Heinrich-Zille-Straße und Ziegner-Straße Ölspur. Und wenn Sie noch was haben von unterwegs, eine Ergänzung für unseren Antenne-Verkehrsservice, dann bitte Bescheid sagen unter 0331 70 98 101. Dort hat der Antenne-Verkehrsservice für Sie ein offenes Ohr. Danke im Voraus. Gute Fahrt.
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0: Viele kommen gerade aus dem Urlaub zurück und leider bringen einige nicht nur schöne Erinnerungen mit, sondern auch Eindrücke von den verheerenden Waldbränden in Südeuropa. Wie die Lage vor Ort erlebt wurde, hören Sie gleich nach zwei Songs.

0: Samstag. Schöne Sommerferien. Für viele geht es gerade in den Urlaub oder wieder zurück nach Hause. Doch in vielen beliebten Reiseländern ist die Lage in diesem Jahr ja alles andere als entspannt. Griechenland, Spanien, Frankreich, Portugal, überall kämpfen Feuerwehrleute gegen teils verheerende Waldbrände. Die Bilder sind erschreckend. Unsere Reporterin Sabine Löbrig war am BER und hat mit Reisenden gesprochen, die gerade aus Madrid und Athen zurückgekommen sind.
1: Das waren ganz viele in der Gegend auf jeden Fall. Man hat auch so eine Warnung auf dem Handy gekriegt.
2: It's a very bad situation.
3: Es ist schrecklich mit den Bränden. Sie halten lange an, sind schwer zu löschen. Bei Athen brennt es momentan noch nicht, aber die Schäden im gesamten Land sind erheblich.
2: Destruction for everyone.
4: We have like a summer house in the north of Madrid and it's super close to the fire.
5: Wir haben ein Sommerhaus in der Nähe von Madrid und ganz in der Nähe brennt es. Wir hatten riesige Angst, weil wir fast vom Feuer umzingelt waren. Bevor die Brände ausbrachen, war das ein schönes Waldgebiet. Jetzt ist dort alles verbrannt und schwarz.
0: Für viele Urlauber bleiben diese Bilder noch lange im Kopf. Und wer in den nächsten Tagen Richtung Süden aufbricht, sollte sich vor der Abreise unbedingt mit den Warn-Apps für sein Reiseziel beschäftigen. Wie Sie die richtig einstellen auf Ihrem Handy, finden Sie auch nochmal bei uns auf antennebrandenburg.de.

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0: Heute ist Weltkatzentag und deshalb müssen wir über eine weitere große Katzenliebe sprechen. Kartons. Sie kennen das. Man kauft zum Beispiel ein neues Katzenbett für teuer Geld und die Katze sitzt am Ende in dem Karton, in dem das Bett geliefert wurde. Ich hatte schon Katzen, die auf Kartons und Pappkisten komplett abgefahren sind. Mein jetziger Kater Rio, der tickt da ein bisschen anders. Der steht eher auf diese Papiertüten. Aber warum lieben Katzen eigentlich diese Dinger so? Also ganz einfach, so ein Karton ist für eine Katze gleichzeitig Versteck, Schlafplatz und Beobachtungsposten. Drinnen fühlen die sich geschützt, können aber trotzdem alles sehr gut im Blick behalten. Dazu kommt, Pappe und Papier hält warm, also hält die Wärme ganz gut und raschelt vielleicht. Und dieses Geräusch kann bei manchen Katzen den Spiel- und Jagdtrieb triggern. Und für uns Menschen hat das Ganze noch einen entscheidenden Vorteil. Die Kartons sind kostenlos. Also, bevor Sie das nächste Paket dann zum Altpapier bringen, vielleicht erstmal gucken, ob die Katze da drin sitzt.
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1: Im Studio Ute Sander, guten Tag. Der Gasaustritt in Bergfelde im Landkreis Oberhavel ist gestoppt worden. Das hat die Leitstelle Nordost vor wenigen Minuten mitgeteilt. Aktuell bestehe keine Gefahr mehr. Nach Angaben der Feuerwehr war am Vormittag auf einer Baustelle ein Leck an einer Gasleitung entdeckt worden. Die Bevölkerung wurde aufgerufen, das betroffene Gebiet zu meiden. Es mussten aber keine Gebäude evakuiert werden. Brandenburgs Verkehrsminister Krumbach verteidigt die Pläne, den Bahnverkehr in Richtung Schwedt umzugestalten. Die aktuelle stündliche Direktverbindung nach Schwedt, der RE3, soll zum Fahrplanwechsel im Dezember eingestellt werden. Stefanie Brockhausen berichtet.
2: Der SPD-Politiker sagte, in Richtung Prenzlau seien täglich über 4000 Menschen mit dem Zug unterwegs, in Richtung Schwedt nur 1300. Deshalb sei es klüger, den stündlichen Verkehr des RE3 durchgehend über Prenzlau Richtung Stralsund zu führen. Wer nach Schwedt fahren will, muss in Zukunft in Angermünde in die Regionalbahn RB61 umsteigen. Laut Krumbach verlängert sich dadurch die Fahrzeit nach Schwedt um etwa 3 Minuten. Die stündliche Anbindung Angermünde-Schwedt würde dazu führen, dass diese Strecke sehr viel stabiler laufe als bislang.
1: Nach dem Fund einer Sprengstoffdrohne am Flughafen Leipzig-Halle hat die Bundespolizei die Überwachungstechnik verstärkt. Wie ein Sprecher der Behörde dem MDR bestätigte, wurde ein mobiler Drohnenwachposten mit speziellem Radar installiert. Damit könne der Anflug von Drohnen bereits aus großer Entfernung erkannt werden. Außerdem gäbe es Technik, um unbefugte Flugobjekte gezielt zu stören und im Notfall zur Landung zu zwingen. Auf dem Flughafen war vor wenigen Tagen in der Nähe ukrainischer Transportflugzeuge eine mit Sprengstoff und Zünder bestückte Drohne entdeckt worden. Wegen eines Waldbrandes am Gardasee in Italien sind über 200 Menschen am Westufer in Sicherheit gebracht worden. Auch viele Touristen mussten ihre Ferienhäuser verlassen, berichtet Lisa Weiß.
3: Die Feuerwehr ist unter anderem mit Löschflugzeugen unterwegs und versucht vor allem Wohnhäuser zu schützen. Warum der Brand ausgebrochen ist, ist noch nicht klar. Waldbrände sind in Italien momentan an der Tagesordnung, wegen der Hitzewelle und der großen Trockenheit im Land. Große Flüsse wie der Po führen nur noch wenig Wasser. Es ist teilweise über 40 Grad heiß und in vielen Großstädten in Italien gilt die höchste Hitzewarnstufe. Bis mindestens Mitte des Monats soll es in vielen Gegenden Italiens auch nicht kühler werden. Dazu kommen schwere Gewitter. Wenn ein Blitz einschlägt, kann das einen Waldbrand verursachen.
1: Bei der Schwimm-Europameisterschaft in Paris hat die deutsche Mixed-Staffel um Florian Wellbrook Gold gewonnen. Als Schlussschwimmer des DSV-Quartetts schlug Wellbrook nach 4x1500 Metern als Erster an. Silber und Bronze gingen an Italien und Ungarn. Soweit die Antenne Brandenburg Nachrichten. 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
4: So darf das Wochenende doch gerne sein. Kein Hitzestress, sondern einfach angenehmes Sommerwetter. Heute bleibt es hübsch und trocken. 25 bis 27 Grad sind drin. Hier und da sind mal so ein paar weiße Wolken unterwegs. Ansonsten strahlt der Himmel einem richtig schönen Blau. In der Nacht wird es dann angenehm frisch, 14 bis 10 Grad. Morgen gibt es dann reichlich Sonne und es wird wieder wärmer, heißer. 30 bis 33 Grad morgen. Und in der Nacht zum Montag wird es dann wieder ein bisschen wechselhafter. Da kann es schon mal einen Schauer und ein Gewitter geben.
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4: Die amtliche Gefahrendurchsage für Bergfelde, Bereich Hohenneuendorfer Straße, gilt nicht mehr. Es besteht keine Gefahr mehr. Dann Vorsicht auf der A10 östlicher Ring Richtung Dreieck Barnim. Zwischen Freienbrink und Erkner liegen Gegenstände auf der Fahrbahn. A10 westlicher Ring Richtung Dreieck Haveland. Baustellenstau zwischen Großkreuz und Leest 30 Minuten und Richtung Dreieck Werder zwischen Potsdam Nord und Vöben 20 Minuten Stau. A12 in Richtung Berlin zwischen Briesen und Fürstenwalde Ost stockender Verkehr vor der Baustelle, auch 20 Minuten mehr Zeit einplanen. Gute Nachrichten von der A13. Dresden Richtung Berlin zwischen Tiendorf und Ortrand ist die Autobahn nach den Bergungsarbeiten jetzt wieder freigegeben. A19 Richtung Dreieck Wittstock-Dosse. An der Auffahrt Wittstock gibt es Behinderungen nach einem Unfall. Bitte aufpassen in Brandenburg an der Havel auf der B1. An der Kreuzung Sanderstraße und Kasmannstraße wird ein Unfall aufgenommen. B158 Richtung Bad Freienwalde ist zwischen dem Abzweig nach Hirschfelde und Tiefensee wegen Löscharbeiten gesperrt. Wenn Sie sich da auskennen, bitte umfahren Sie das Gebiet weiträumig. Und Vorsicht im Landkreis Oberspreewald-Lausitz auf der Karlauer Straße. Zwischen Fettschau und dem Abzweig nach Reuden befinden sich 5 Rinder auf der Fahrbahn. Wenn Sie noch was haben von unterwegs, eine Ergänzung für unseren Antenne-Verkehrsservice, Stau, Blitzer, Verkehrsbehinderung, dann sagen Sie bitte Bescheid unter 0331 70 98 101. Danke im Voraus. Gute Fahrt.
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0: Kaum eine Wolke am Himmel heute, viel Sonnenschein wäre ja optimal, wenn man das nutzen könnte.
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0: Hallihallo, wer ist denn da und woher?
2: Hallo, hier ist Isabel aus Straubitz.
0: Hallo Isabel, du hast den Aufruf gehört, hast angerufen, bist durchgekommen. Damit herzlichen Glückwunsch. Damit hast du dein Plätzchen auf der Gewinnerliste sicher.
2: Echt jetzt? Das ist aber schön. Ich habe es schon so oft versucht.
0: Ja, irgendwann muss es ja mal klappen, oder?
2: Aber wirklich? Da freue ich mich.
0: Zu gewinnen gibt es am Freitag wieder eine Solaranlage inklusive Speicher, wert über 1000 Euro. Wo soll das Ding hin dann, wenn ihr das bekommen würdet?
2: Denk mal in den Garten. Für die Poolpumpe oder mal gucken.
0: Aha, so einen Pool hatte ich doch heute hier schon mal.
2: Ja.
0: Da wäre das Balkonkraftwerk, das Gartenkraftwerk ja dann in dem Fall genau das Richtige.
2: Auf jeden Fall.
0: Jetzt heißt es Daumen drücken. Am Freitag ziehen wir dann die Gewinnerin oder den Gewinner.
2: Danke.
0: Du bleibst bitte in der Leitung.
2: Ja.
0: Liebe Grüße an den Beifahrer oder Fahrer.
2: Danke.
0: Tschüss.
2: Tschüss.
0: Und wenn Sie auch noch auf die Gewinnerliste möchten, einfach weiter Antenne Brandenburg hören. Sobald unser Aufruf kommt, schnell hier durchrufen und mit etwas Glück kommen Sie der Solaranlage ein Stück näher.
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0: Hier ist Antenne Brandenburg mit einem Vorsicht. Aus der Antenne Verkehrsredaktion bitte aufpassen, falls Sie auf der A10, dem südlichen Ring Richtung Dreieck Werder unterwegs sind. Zwischen Ludwigsfelde Ost und Ludwigsfelde West liegen Reifenteile auf der Fahrbahn verteilt. 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

0: Samstag, schönes Wochenende. Es ist 14.30 Uhr, halb drei.
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0: Es gibt heute viel Sonne, nur ein paar dünne Wolken am Himmel, wenn überhaupt. Und 25 bis 27 Grad sind drin. Dazu weht ein schwacher Wind. Richtig angenehm heute. In der Nacht bleibt es trocken mit 14 bis 10 Grad. Auch angenehm kühl. Gut zum Schlafen, zum Durchlüften. Toll, toll, toll. Mögen wir. Morgen wird es dann mit 30 bis 33 Grad wieder richtig sommerlich heiß. Mögen wir eher so mittel. Und in der Nacht zum Montag ziehen dann mehr Wolken auf und Schauer oder Gewitter werden wahrscheinlicher.
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0: Ist viel los. A10 westlicher Ring Richtung Dreikaffeland zwischen Großkreuz und Leest. Baustellenstau 20 Minuten und Richtung Dreieck Werder zwischen Potsdam Nord und Vöben 30 Minuten Stau. Vorsicht auf der A10 südlicher Ring Richtung Dreieck Werder. Zwischen Ludwigsfelde West und Dreieck Nutetal gibt's eine ungesicherte Unfallstelle auf der rechten Spur und bitte besonders aufpassen, da sind auch Leute auf bzw. an der Fahrbahn. A12 in Richtung Berlin zwischen Briesen und Fürstenwalde Ost stockender Verkehr an der Baustelle 20 Minuten. A19 Dreieck Wittstock-Dosse Richtung Rostock zwischen Dreieck Wittstock-Dosse und Wittstock Stau an der Baustelle 10 Minuten. Vorsicht in Brandenburg an der Havel auf der B1 an der Kreuzung Zanderstraße und Kassmannstraße wird ein Unfall aufgenommen. B158 in Richtung Bad Freienwalde zwischen dem Abzweig nach Hirschfelde und Tiefensee gesperrt. Da sind Löscharbeiten im Gange. Landkreis Dahme-Spreewald. Die B179 ist zwischen am Kleinkürisser See und Weg zum Hölzernen See nach einem Unfall in beiden Richtungen gesperrt. Und wenn Sie noch was haben von unterwegs, eine Ergänzung für unseren Antenne-Verkehrsservice, Stau, Blitzer, Sperrung, bitte Bescheid sagen. Unter 0331 70 98 101. Danke im Voraus. Gute Fahrt.
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0: Was braucht's bei dem Wetter im Antenneland? 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

0: Der Veranstalter hat im Vorfeld nämlich angekündigt, dass es das letzte Elbenwald-Festival in dieser Form sein könnte, wegen der gestiegenen Kosten. Was genau dahinter steckt, hat Antenne-Reporterin Iris Wussmann vor Ort herausgefunden.
1: Der Campingplatz auf der Wiese im Park ist gut gefüllt. An einigen Zelten klebt ein Sticker: Rettet das Elbenwald-Festival. Klar ist der offenbar bevorstehende Umbruch ein Thema unter den Fans, wie bei Thea und Binsi aus Nürnberg.
2: Deswegen haben wir noch jeden organisiert, den wir irgendwie kennen, dass er herkommt. Dass klar wird, ey, das wäre sehr schade, wenn das letzte Mal das wäre.
3: Für uns ist das Elbenwald-Festival so ein Happy Place. Ja, einmal ist eine Mischung aus einer Comic-Convention und aus dem Festival. Das heißt, das sind zwei coole Sachen auf einmal. Und das Beste ist aber tatsächlich die Menschen, die Community. Diese Freundlichkeit, so viel Liebe, so viel Zusammenhalt findest du fast wirklich nirgendwo anders.
1: Keine Frage, die Elbenwald-Community liebt das Festival. Die Macher um Geschäftsführer Alexander Lapeter wissen, dass sie da etwas Einmaliges auf die Beine stellen. Doch die massiv gestiegenen Kosten durch Künstlergagen, Sprit und Energiepreise würden es seit Jahren immer schwieriger machen, es auszurichten.
4: Die roten Zahlen sind jetzt so rot, dass wir einfach wirklich überlegen müssen.
1: Im letzten Jahr waren 13.000 Besucher in Cottbus. Dies Jahr wurden rund 10.000 Tickets verkauft. So Pressesprecherin Bianca Eifert-Koch.
5: Die Entscheidung hängt ein bisschen davon ab, wie dieses Festival verläuft. Also wir müssen am Ende einfach ganz glasklar durchrechnen. Und ansonsten müssen wir uns noch Gedanken machen, wie denn ein Elbenwald-Festival vielleicht anders aussehen könnte, mit geringeren Kosten irgendwie.
1: Denn für den Eintritt mehr zu verlangen könnte schwierig werden, sagen Besucher.
6: Natürlich ist das auch ein Faktor, ne? Wenn es dann zu teuer wird, ist es dann kritisch.
7: Vor allem, wenn man halt die Anreise, Hotelpreise oder wer jetzt hier Zelte zahlt, ja auch nicht wenig. Das wird nicht einfacher werden dann, ja.
1: Ein verändertes Konzept wäre also denkbar und, meint dieser Fan aus Köln, auch möglich.
7: Wenn die dann vielleicht ein paar Leute vom Line-Up wegnehmen, ein paar mehr unbekannte Bands, dann könnte es ja auch wieder passen.
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1: Oh, also ich habe heute wirklich so viele Katzen gesehen. Vielen, vielen Dank für Ihre Fotos, ob eingerollt im Wäschekorb, sich putzend auf der Hollywood-Schaukel, auf dem Fensterbrett oder eher majestätisch auf der Sofalehne. Jede Katze hat ihren eigenen Charakter, ne? Und eine Sache liegt mir heute am Weltkatzentag noch am Herzen. Die Tierheime in Brandenburg sind rappelvoll. Gerade schwarze Katzen warten oft ja besonders lange auf ein neues Zuhause. Wenn Sie also schon länger überlegen, einer Katze ein Zuhause zu schenken, dann schauen Sie doch mal im Tierheim vorbei. Vielleicht wartet dort genau Ihr neues Familienmitglied. Ich kümmere mich jetzt wieder um meinen Kater Rio. Der feiert den Weltkatzentag. Übrigens wie jeden anderen Tag auch, indem er so tut, als wäre ich nur geduldet. Hier gibt's jetzt Ihre Sommertop 30 Osthits der 80er mit Ines Lang. Ich bin Monique Ehmke, wünsche Ihnen ein wunderschönes Wochenende und sage Tschüssikowski.

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1: Im Studio Ute Sander, guten Tag. Zum Tag der Industriekultur hat das Brandenburger Kulturministerium die Bedeutung der Industriegeschichte im Land unterstrichen. Die historischen Standorte zeigen, wie sich Regionen durch technische Innovation, handwerkliches Können und das Engagement der Menschen weiterentwickelt haben, so Staatssekretär Dünow bei der Eröffnung. Knapp 40 ehemalige Fabriken, Industrieanlagen und Werkstätten im ganzen Land laden heute zum Besuch, sagte uns Projektkoordinatorin Cindy Brandt.
2: Im Süden in der Lausitz ist es die Bergbaukultur, die Energieregion, aber auch Eisenverhüttung war hier groß. Brandenburg an der Havel ist ja ganz bekannt mit seinem Stahlwerk. Wir haben im Norden den Ziegeleipark in Mildenberg. Das war eins der größte Ziegelproduzent in ganz Europa. In Rüdersdorf gab es den Kalkabbau. Das ist relativ einmalig.
1: Es gibt Sonderführungen, Ausstellungen, Lesungen, Workshops und Mitmachangebote. Nach dem Gasalarm in Bergfelde im Landkreis Oberhavel hat die Feuerwehr Entwarnung gegeben. Nach Angaben der Leitstelle Nordost wurde der Gasaustritt am späten Mittag gestoppt. Wie der Netzbetreiber dem RBB mitteilte, konnte das Leck abgedichtet werden. Es war am Vormittag auf einer Baustelle entdeckt worden. Die Bevölkerung wurde aufgerufen, das betroffene Gebiet zu meiden. Es mussten aber keine Gebäude evakuiert werden. Wegen der niedrigen Pegelstände in großen deutschen Flüssen haben einige Bundesländer vorübergehend das Sonntagsfahrverbot für Lkw gelockert. Nordrhein-Westfalen, Rheinland-Pfalz, Niedersachsen und das Saarland wollen so mehr Gütertransporte vom Wasser auf die Straße verlagern. Die Maßnahme wird aber unterschiedlich bewertet, berichtet Christiane Rüther.
3: Der BUND-Vorsitzende Band äußerte sich in der Rheinischen Post kritisch. Dies werde Menschen und Klima belasten. Der zuständige Verdi-Bereichsleiter Köpke bemängelte, die Regelung gehe zulasten der Berufskraftfahrerinnen und Fahrer. Der stellvertretende BDI-Hauptgeschäftsführer Lösch sagte dagegen, die Bundesregierung beweise in der aktuellen Extremsituation Handlungsfähigkeit.
1: Bundesfinanzminister Klingbeil plant offenbar, die Steuerfreibeträge für Vereine deutlich zu senken. Nach Informationen des ARD-Hauptstadtstudios soll die Freigrenze von 5.000 auf 1.000 Euro sinken. Was das genau bedeutet, erklärt Bianca Schwarz.
4: Erzielt ein Verein dann Gewinne über 1.000 Euro, wird das gesamte Einkommen steuerpflichtig, darunter bleibt es steuerfrei. Das Finanzministerium verspricht sich davon rund 45 Millionen Euro Steuermehreinnahmen. Ehrenamtliche und gemeinnützige Vereinsarbeit soll nicht betroffen sein. Kritik kommt vom bayerischen Finanzminister Albert Füracker. Er wünscht sich einen Schritt in die entgegengesetzte Richtung und kündigt an, dass Bayern sich für eine Verdopplung des Freibetrags auf 10.000 Euro einsetzen will.
1: Stundenlang war die A13 im Kreis Oberspreewald-Lausitz gesperrt, jetzt ist sie wieder frei. Die Autobahnpolizei hat dem RBB bestätigt, dass die Bergungsarbeiten in der Nähe von Ortrand abgeschlossen sind. Dort war heute früh ein Lastwagen verunglückt, der auf der A13 Richtung Berlin unterwegs war. Soweit die Antenne Brandenburg Nachrichten. 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
5: Beim Rollertreffen in Ludwigsfelde, da läuft jetzt das Geschicklichkeitsturnier. Es geht um Präzision und Fingerspitzengefühl. Und weil in mehreren Klassen gestartet wird, dauert das sicher noch eine Weile. Das Wetter spielt auch mit. Es ist sonnig und warm, aber nicht zu heiß mit 24 bis 27 Grad. Nur selten ziehen mal Quellwolken durch. In der Nacht funkeln überall die Sterne. Es wird herrlich frisch mit 9 Grad in Koschen bis 15 Grad in Lindenberg. Und morgen am Sonntag dann auch wieder viel Sonne bei 31 bis 34 Grad.
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5: Achtung auf der A10, westlicher Berliner Ring Richtung Dreieck-Havelland. Zwischen Großkreuz und Lees 20 Minuten Baustellenstau. In Richtung Dreieck-Werder stehen Sie zwischen Potsdam-Nord und Föben etwa eine halbe Stunde im Stau. A10, südlicher Berliner Ring Richtung Dreieck-Werder. Zwischen Ludwigsfelde-West und Dreieck-Nutetal ist nach einem Unfall die rechte Spur gesperrt. Rechnen Sie mit 10 Minuten mehr. Außerdem Baustellenstau auf der A12 Richtung Berlin zwischen Briesen und Fürstenwalde-Ost 30 Minuten. Auf der A13 Richtung Berlin zwischen Großreschen und Bronco 10 Minuten. Ebenfalls 10 Minuten auf der A19 Richtung Rostock zwischen Dreieck Wittstock-Dosse und Wittstock. Die B158 Berlin Richtung Bad Freienwalde ist zwischen dem Abzweig nach Hirschfelde und Tiefensee wegen Löscharbeiten gesperrt. Und Vorsicht im Landkreis Oder-Spree auf der Landstraße zwischen Ullersdorf und Klein-Muckrow gibt es Behinderungen durch eine ungesicherte Unfallstelle. Allen unterwegs eine gute Fahrt.
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5: Die ganze Woche über haben Sie wieder abgestimmt und Ihren Lieblingsliedern Ihre Stimme gegeben. Heute hören wir das Ergebnis, die 30 beliebtesten Osthits der 80er. Und wir starten mit einer Band, die gleich zweimal gegründet wurde. Erst 1983 und dann nochmal ganz neu mit anderen Mitgliedern im Jahr darauf. Der Einzige, der blieb, war der Chef Peter Gläser mit dem Spitznamen Cäsar. Den kannte man ja schon von der Klaus-Renf-Kombo und von der Band Karussell. Aber mit Cäsars Rockband hat er ein ganz neues Kapitel aufgeschlagen. Und sein Katzenjammer-Reggae ist ihr Platz 30.

Sie war eigentlich Krankenschwester und hat erst danach klassische Musik in Gera studiert. Ines Pauke, die sich zwischendurch aber auch mal mit Z geschrieben hat wie ich und auch unter anderen Künstlernamen aufgetreten ist. Hauch mir wieder Leben ein war einer ihrer großen Hits 1988, genauso wie Himmelblau. Dreimal war sie Popsängerin des Jahres und heute Platz 29 in den Sommer Top 30. Und es geht gleich weiter mit Melodie und Rhythmus von Stern Meißen. Die gehören seit 1964 zur deutschen Musikszene, sind damit quasi eine der dienstältesten Bands, kann man sagen. Und sie haben das Lied Leben möchte ich in die Charts gewählt. Platz 28.

Petra Ziege in den Sommer Top 30, Miss 100.000 Volt und sie verbreitet Lachen und gute Laune, sobald sie irgendwo auftaucht. Also ich erinnere mich wahnsinnig gerne an das tolle Interview, das wir hier bei Antenne Brandenburg mal zusammen machen durften. Und das Schöne ist, sie macht ja auch weiterhin Musik, ist immer wieder auf einer Bühne zu sehen. Sie sagt selber, so viele Fans sind uns über all die Jahre treu geblieben, das ist unser Ansporn, unser Lebenselixier. Bester Beweis, die Wolkenkinder, die es heute bei Ihnen auf Platz 27 geschafft haben. Gefolgt jetzt von Gundermann, dem singenden Baggerfahrer aus der Lausitz. Halte durch, sein kritischer Blick auf Umweltzerstörung, leider aktuell wie eh und je. Und Platz 26.

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1: Heute können wir sie alle als die Prinzen. Damals hießen sie noch Herzbuben, bis ja die Wildecker-Herzbuben um die Ecke kamen und man jede Verwechslung vermeiden wollte. Der schönste Junge aus der DDR kam immerhin auf die 25 in den Sommer-Top 30. Und Wolfgang Lippert, der schaffte es mit seinem Klassiker auf die 24. Erna kommt. 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

0: Sie hören Melodie und Rhythmus, ihre schönsten Osthits der 80er auf Antenne Brandenburg. Und mit den deutschen Rolling Stones geht's gleich weiter.
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0: Ja, in ganz Brandenburg wird heute wieder gefeiert. Das Mühlenfest zum Beispiel in Werder an der Bockwindmühle oder in Potsdam das Fischerfest, bei dem kleine Havelpiraten auch mal zu den Fischern aufs Boot steigen können. Und das macht doch richtig Spaß bei diesem sonnigen Wetter. Es ist nicht zu heiß, 24 Grad in Prenzlau, maximal 27 in Spremberg. In der Nacht kühlt es wieder angenehm runter auf 15 bis 9 Grad. Und morgen ist vermutlich eher Baden angesagt, denn es wird deutlich heißer mit 31 bis 34 Grad im Schatten.
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0: Achtung auf der A10 westlicher Berliner Ring in Richtung Dreieck Havelland. 10 Minuten länger zwischen Großkreuz und Leest an der Baustelle. Richtung Dreieck Werder eine halbe Stunde Baustellenstau zwischen Potsdam Nord und Föben. A12 Frankfurt-Oder Richtung Berlin 20 Minuten zwischen Briesen und Fürstenwalde Ost. Die B158 Berlin Richtung Bad Freienwalde ist zwischen dem Abzweig nach Hirschfelde und Tiefensee wegen Löscharbeiten gesperrt. Die B167 Löwenberg Richtung Lebus ist zwischen Im Hammerbruch und Zerpenschleuse auch nach einem Unfall gesperrt. Und Landkreis Oder-Spree auf der Landstraße zwischen Ullersdorf und Kleinmokrow gibt es auch Behinderungen nach einem Unfall. Stadtverkehr Berlin, eine Meldung zur S-Bahn. Auf den Linien S41, 42, 8 und 85 gibt es nach einer Signalstörung Verspätungen und Ausfälle. Wir wünschen gute Fahrt.
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0: Wir kommen zu Platz 23, die Sie gewählt haben. Und da ist die Band Pankow gelandet, die musikalisch immer mal mit den Stones verglichen wurde. Und der Name spielt tatsächlich auf dem Berliner Bezirk an, weil Sänger André Herzberg da mal gewohnt hat und weil es auch ein bisschen nach Punk klingt. Hier ist Rock'n'Roll im Stadtpark.

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1: Achtung Autofahrer, auf der A13 Dresden in Richtung Berlin zwischen Lübbenau und Duben gibt es eine noch ungesicherte Unfallstelle. Gute Fahrt mit Antenne Brandenburg und viel Spaß mit Ihren Sommer Top 30 jetzt mit Enno und in der letzten Stunde des Tages.

0: In der letzten Stunde des Tages ein großer Radiohit für Enno. Dahinter steckten Georgi Gogov, der Geiger, der am Fenster von City zu hören ist, und Sänger Frank Gala. Der Text kam von dem legendären Werner Kramer, der ja vielen Stars damals Hits geliefert hat. Ob Silly, Pudis, Veronika Fischer oder Enno, der Name Kramer ist da öfter gefallen. Sie haben Antenne Brandenburg eingeschaltet mit den Sommer-Top 30 unter dem Motto Unsere Osthits der 80er. Dazu gehört bei Ihnen auch ganz klar Dirk Zöllner mit seiner Band. Nächste Woche gibt er mit anderen Rockpoeten, wie zum Beispiel Karussell, ein Konzert auf Usedom, falls Sie zufällig auf der Insel sein sollten. Ihr Platz 21, Käfer auf dem Blatt.
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Sie feiern in diesem Jahr auch schon 50. Bandgeburtstag und auch Sie haben von der metaphorischen Ballade über emotionale Texte bis zum tanzbaren Rocksong alles im Repertoire. Das war ein Karussell und Ihr Song wie ein Fischlein unterm Eis. Wir sind inzwischen bei Platz 18 angekommen. Das ist die nächste Kultband, das sind die Pudis mit Sehnsucht. Ich denke, wir schaffen bis zu den Nachrichten auch noch Platz 17, FKK von Juckreiz. Und in die Sommer-Top 30 hat es auch Ralf Bumi Bursi geschafft. Die Liebe stirbt, ihr Platz 16.

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1: Im Studio Ute Sonder, guten Tag. Einmal im Jahr feiert Brandenburg seine alten Industriestandorte. Heute ist es wieder soweit. Zum Tag der Industriekultur laden landesweit knapp 40 ehemalige Fabriken, Industrieanlagen und Werkstätten zum Besuch ein. Das Brandenburger Kulturministerium hat zur Eröffnung die Bedeutung der Industriegeschichte für das Land unterstrichen. Die historischen Standorte zeigen, wie sich Regionen durch technische Innovation, handwerkliches Können und das Engagement der Menschen weiterentwickelt haben, sagte Staatssekretär Dünow beim Auftakt in der Baruther Glashütte. Brandenburgs Verkehrsminister Krumbach hat die Pläne verteidigt, den Bahnverkehr in Richtung Schwedt umzugestalten. Die aktuelle stündliche Direktverbindung nach Schwedt, der REA3, soll zum Fahrplanwechsel im Dezember eingestellt werden. Stefanie Brockhausen berichtet.
2: Der SPD-Politiker sagte, in Richtung Prenzlau seien täglich über 4000 Menschen mit dem Zug unterwegs, in Richtung Schwedt nur 1300. Deshalb sei es klüger, den stündlichen Verkehr des RE3 durchgehend über Prenzlau Richtung Stralsund zu führen. Wer nach Schwedt fahren will, muss in Zukunft in Angermünde in die Regionalbahn RB61 umsteigen. Laut Krumbach verlängert sich dadurch die Fahrzeit nach Schwedt um etwa 3 Minuten. Die stündliche Anbindung Angermünde Schwedt würde dazu führen, dass diese Strecke sehr viel stabiler laufe als bislang.
1: Das Bundesinnenministerium plant offenbar Änderungen beim Personalausweis. Die Rheinische Post schreibt, dass künftig keine Adresse mehr auf dem Dokument stehen soll. Einzelheiten von Thomas Bertsch.
3: Bisher muss die Adresse beispielsweise bei Umzügen mit einem Aufkleber auf dem Personalausweis aktualisiert werden. Verzichte man auf die Adresse, würde das die Bürokratie entlasten, schreibt die Zeitung und beruft sich auf einen Ministeriumssprecher. Für Fälle, in denen der Ausweis bislang als Adressnachweis diene, könne es digitale Lösungen geben. Bis Ende kommenden Jahres wird demnach an der Konzeption des neuen Personalausweises gearbeitet.
1: Ein Reisebus aus Deutschland hatte in Norwegen einen Unfall. An Bord waren etwa 30 deutsche Touristen. Jana Siemran berichtet.
4: Der Unfall ereignete sich in der Region Trøndelag nördlich von Trondheim. Der Reisebus kam auf der Europastraße 6 offenbar von der Fahrbahn ab und kippte auf die Seite. Laut Polizei wurden mehrere Menschen verletzt. Es handele sich aber eher um leichte Verletzungen, sagte eine Sprecherin der ARD. Niemand schwebe in Lebensgefahr. Ihren Angaben zufolge kommt der Bus aus Bremen. Die örtlichen Behörden richteten ein Krisenzentrum ein, um die Deutschen zu versorgen. Die Unfallursache ist noch nicht bekannt.
1: Bei der Schwimm-Europameisterschaft in Paris hat die deutsche Mixed-Staffel um Florian Wellbrook Gold gewonnen. Als Schlussschwimmer des Quartetts schlug Wellbrook nach 4x1500 Metern als Erster an. Silber und Bronze gingen an Italien und Ungarn. Soweit die Antenne Brandenburg Nachrichten. 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
5: Wenn wir schon gerade beim Thema Osthits sind, da fällt mir doch auch die Rocknummer Heiße Tage zu ein. Gilt nicht für heute, aber morgen wieder. Bis zum Abend gibt's bei uns viel Sonnenschein, ein paar Quellwolken dazu. Angenehme 23 bis 26 Grad bringt der Tag heute. Aktuell sind es 22 in Strausberg, 23 in Jüterbock, 25 in Guteborn. Die Nacht ist mal sternklar, vor allem trocken. Es kühlt sich auf 15 bis 9 Grad ab. Morgen am Sonntag ziehen letzte Schleierwolken gen Nordosten. Dann scheint die Sonne komplett ungestört. Die Temperaturen steigen auf 30 bis 34 Grad.
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5: Und da ist noch einiges los auf der A9 Leipzig Richtung Berlin. Zwischen Rastplatz Rosselquelle und Kleinmarzehns gibt es Behinderungen nach einem Unfall. Die linke Spur ist blockiert. Auf der A10 südlicher Berliner Ring Richtung Dreieck Potsdam steht ein Pannenauto zwischen Ludwigsfelde Ost und West. A10 westlicher Berliner Ring Richtung Dreieck Werder zwischen Potsdam Nord und Vöben 30 Minuten Stau. A12 Frankfurt-Oder Richtung Berlin 20 Minuten stockender Verkehr an der Baustelle zwischen Briesen und Fürstenwalde Ost. Vorsicht auf der A13 Dresden Richtung Berlin. Zwischen Starkow und Baruth-Mark läuft eine Person auf der Standspur. Die B167 Löwenberg Richtung Libus ist zwischen im Hammerbruch und Zerpenschleuse nach einem Unfall gesperrt. Und Vorsicht auf der B246 Eisenhüttenstadt Richtung Beeskow. Zwischen Grunow und Schneeberg läuft eine Unfallaufnahme. Im Stadtverkehr Berlin Probleme bei der S-Bahn auf den Linien S5, 7 und 75 nach einem Polizeieinsatz und auf den Linien S41, 42, 8 und 85 nach einer Signalstörung. Sie kennen das Ganze, Verspätungen und Ausfälle. Wir wünschen gute Fahrt.
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5: Teil 1 der Sommer Top 30 haben wir jetzt schon gehört. Die nächsten 15 Plätze warten auf uns. Nachdem Stars wie Sternmeißen, Petra Zieger, die Pudis und Zöllner schon gespielt wurden, ist die Frage, was kann da noch kommen? Und vor allem, was ist da bei Ihnen wohl auf Platz 1 gelandet? Es bleibt spannend. Auf der 15 jedenfalls, Berluck. Die Musiker stammen aus Berlin und Luckenwalde und haben einfach aus den Anfangsbuchstaben den Bandnamen gebildet. Ihr No Bomb war der erste DDR-Metal-Hit und den finden Sie heute noch gut.

Der durfte nicht fehlen. E.T. Falkenberg in den Sommer-Top 30. Auch eine Weile bei Stern Meißner als Sänger, aber vor allem solo bekannt geworden. Und so ist er auch jetzt wieder unterwegs. Komm an Land ist sein neues Projekt. Und damit kommt er am 4. September auch nach Königs Wusterhausen, wenn Sie ihn mal wieder live sehen wollen. Die schönste Musik auf Antenne Brandenburg unter dem Motto Melodie und Rhythmus. Unsere Osthits der 80er. Sie haben abgestimmt und das Pop-Projekt auf Platz 13 gewählt. Schöne Sommerpartymucke, Digitalypso.

Wer sein Debütalbum Bonbons und Schokolade nennt, arbeitet wirklich mit allen Tricks. Die Süßwarenabteilung von Rockhaus wurde in den 80ern ein großer Erfolg und die erste Single auch, Disco in der U-Bahn, ihr Platz 12 in den Sommer Top 30. Weiter geht's mit Inka, heute vor allem als Moderatorin bekannt mit ihrer Fernsehsendung Bauer sucht Frau. Aber groß geworden in einer musikalischen Familie, da war sie schon seit Kindesbeinen auf der Bühne zu Hause. Mit 16 wurde sie zum DDR-Teenie-Star. Den Spielverderber hatte Papa Arndt Bause geschrieben. Ihr Platz 11.

0: Mit Neumis Rockzirkus sind wir in den Top 10 angekommen. Und auf Platz 9 finden wir gleich Frank Schöbel. Wir fliegen mit dem Wind.
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0: Schon erstaunlich, wie sich gerade in jungen Jahren die Texte ins Gehirn brennen, ne? Bei den Klassikern können die meisten noch garantiert noch mitsingen. Und das gilt sicher auch für Platz 8, den wir gleich hören.
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0: Na, schnell noch die Getränke kalt stellen, das Fleisch einlegen, denn heute ist perfektes Wetter, um den Grill anzuschmeißen. Kein Hitzestress, sondern wirklich ideale Temperaturen, um draußen zu sitzen. Angenehme 22 Grad aktuell in Küritz, 23 in Bernau, 24 Grad meldet Ruhland. Auch am Abend bleibt es trocken, am Himmel ziehen nur ein paar dünne weiße Wölkchen lang. In der Nacht geht's runter auf 14 bis 10 Grad, stellenweise auch mal 9 Grad. Morgen schwitzen wir da schon ein bisschen mehr am Grill, dann erwarten uns nämlich Temperatur von 30 bis 34 Grad.
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0: Achtung auf der A9, Berlin in Richtung Leipzig, zwischen Niemeck und Rastplatz Rosselquelle, 20 Minuten Stau an der Baustelle. Und in Richtung Berlin gibt es zwischen Rastplatz Rosselquelle und Kleinmarzehns Behinderungen nach einem Unfall auf der linken Spur. Vorsicht auf der A10 südlicher Berliner Ring Richtung Dreieck-Potsdam, zwischen Ludwigsfelde Ost und West immer noch das Pannenauto. A10 westlicher Berliner Ring Richtung Dreieck-Werder, 20 Minuten mehr zwischen Potsdam-Nord und Föben. A12 Frankfurt-Oder Richtung Berlin, 10 Minuten an der Baustelle zwischen Briesen und Fürstenwalde Ost. Die B167 Löwenberg Richtung Libus ist zwischen im Hammerbruch und Zerpenschleuse immer noch nach dem Unfall gesperrt. Vorsicht auf der B246 Eisenhüttenstadt Richtung Beskow. Zwischen Coruno und Schneeberg läuft die Unfallaufnahme. Wir wünschen allen eine gute und sichere Fahrt.
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0: Und der nächste Hit ist nach einem schweren Schicksalsschlag entstanden. Der Song wurde nach dem Tod zweier Bandmitglieder geschrieben. Eigentlich eher dazu gedacht, das, was geschehen ist, irgendwie zu verarbeiten. Aber es wurde 1980 einer ihrer größten Erfolge in den Jahrescharts Platz 1. Hier bei uns in den Sommer-Top 30, aber auch noch relativ weit vorne. Platz 8 am Abend mancher Tage von

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Der Hit des Jahres 1985 und auch heute noch einer Ihrer Favoriten. Sie haben Pearl auf Platz 7 gewählt. Wer tanzen will, der kann jetzt mal wieder den Disco-Fox auffrischen, denn der passt sehr gut zu Verdammt von Wolfgang Zierler. Der hat ja mal gesagt, ich wurde nicht mit dem goldenen Löffel geboren, war nie Everybody's Darling, ich musste immer kämpfen. Aber er hat sich gut geschlagen und auch mit fast 83 ist er immer wieder mal live zu sehen, vor allem mit seinem größten Hit, ihrem Platz 6, Verdammt.

0: Ihr Platz 5, Silly und Montclamotte. Wir nähern uns dem Spitzenreiter der Woche. Wer hat es auf die 1 geschafft in den Sommer Top 30? So mancher hätte da bestimmt an Silly gedacht und die legendäre Stimme von Tamara Danz. Aber die haben wir ja gerade schon gehört. Dann vielleicht City, eine der anderen Kultbands, die bis heute jeder kennt? Nee, auch nicht. Die sind als nächstes dran. Ihr Platz 4 mit Casablanca.
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Achtung Autofahrer, es gibt eine aktuelle Meldung von der A10. Östlicher Berliner Ring Richtung Dreieck Barnim. Zwischen Hohenschönhausen und Dreieck Barnim liegen nach einem Unfall Reifenteile auf der Straße. Ihre Sommer-Top 30 auf Antenne Brandenburg mit ihren Lieblingsliedern aus den 80ern. Und die Bronzemedaille trägt diesmal eine Band, die gerade immer noch 50. Geburtstag feiert mit einem Konzert nach dem anderen. Karat, sie sind auf Tour, kommen im Herbst auch noch live nach Brandenburg, Cottbus, Berlin, Frankfurt oder Prenzlau und viele andere Städte. Ganz sicher dann auch mit dabei, ihr Klassiker jede Stunde. Leute,

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1: Im Studio Ute Sander, guten Tag. Der Countdown läuft. Morgen Mittag strömen tausende Energie Cottbus-Fans ins heimische Stadion zum ersten Spiel nach langer Zeit als Fußball-Zweitligist gegen Hannover 96. Die Cottbuser Polizei sieht sich für den Auftakt gut aufgestellt, sagt uns ein Sprecher. Stefan Kunze berichtet.
2: In der vergangenen Saison spielte Energie im Schnitt vor rund 10.000 Zuschauern. In der zweiten Liga werden nun größere Kulissen erwartet. Die Polizei habe sich zusammen mit Sicherheitspartnern, Kollegen aus anderen Bundesländern und der Stadt Cottbus gut vorbereitet. Die Beamten könnten auf die Erfahrungen aus der dritten Liga zurückgreifen. Spezielle Schulungen für die zweite Liga habe es nicht gegeben, so ein Sprecher.
1: Zum Tag der Industriekultur hat das Brandenburger Kulturministerium die Bedeutung der Industriegeschichte im Land unterstrichen. Die historischen Standorte zeigen, wie sich Regionen durch technische Innovation, handwerkliches Können und das Engagement der Menschen weiterentwickelt haben, sagte Staatssekretär Dünow bei der Eröffnung. Knapp 40 ehemalige Fabriken, Industrieanlagen und Werkstätten im ganzen Land laden heute zum Besuch. Es gibt Sonderführungen, Ausstellungen, Lesungen, Workshops und Mitmachangebote. Mehrere Bundesländer haben das Sonntagsfahrverbot für Lkw ausgesetzt, damit Güter statt auf den Flüssen auf der Straße transportiert werden können. Das stößt allerdings auf ein geteiltes Echo. Bundesverkehrsminister Bilger verteidigte die Maßnahme im Deutschlandfunk. Einzelheiten von Christoph Johansen.
3: Der CDU-Politiker verwies auf das Niedrigwasser in deutschen Flüssen, das den Warentransport derzeit massiv beeinträchtigt. Unternehmen brauchten jetzt Flexibilität und zusätzliche Möglichkeiten, so Bilger. Der Bundesverband der deutschen Industrie begrüßte die Entscheidung mehrerer Bundesländer, Lastwagen vorerst auch an Sonntagen fahren zu lassen. Kritik kommt von der Umweltorganisation BUND. Die Verlagerung von Transporten auf die Straße belaste Mensch und Klima. Neben Niedersachsen erlauben vorerst auch Nordrhein-Westfalen, Rheinland-Pfalz und das Saarland Fahrten von Lkw an Sonn- und Feiertagen.
1: Bundesfinanzminister Klingbeil plant offenbar, die Steuerfreibeträge für Vereine deutlich zu senken. Nach Informationen des ARD-Hauptstadtstudios soll die Freigrenze von 5.000 auf 1.000 Euro sinken. Was das genau bedeutet, erklärt Bianca Schwarz.
4: Erzielt ein Verein dann Gewinne über 1.000 Euro, wird das gesamte Einkommen steuerpflichtig, darunter bleibt es steuerfrei. Das Finanzministerium verspricht sich davon rund 45 Millionen Euro Steuermehreinnahmen. Ehrenamtliche und gemeinnützige Vereinsarbeit soll nicht betroffen sein. Kritik kommt vom bayerischen Finanzminister Albert Füracker. Er wünscht sich einen Schritt in die entgegengesetzte Richtung und kündigt an, dass Bayern sich für eine Verdopplung des Freibetrags auf 10.000 Euro einsetzen will.
1: Ein Reisebus aus Deutschland hatte in Norwegen einen Unfall. An Bord waren etwa 30 Touristen. Mehrere wurden laut Polizei leicht verletzt. Der Reisebus aus Bremen war in der Nähe von Trondheim von der Fahrbahn abgekommen und umgekippt. Die Behörden haben ein Krisenzentrum eingerichtet, um die Menschen zu versorgen. Die Unfallursache ist noch nicht bekannt. Soweit die Antenne Brandenburg Nachrichten. 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
5: Wieder so ein Wochenende, wo es alle ans oder aufs Wasser zieht. Baden, paddeln, Boot fahren, die Füße in den See tauchen, denn es ist verbreitet sonnig und trocken. Von Nordosten schieben sich nur mal vereinzelt ein paar Quellwolken zu uns. Die Temperaturen erreichen heute 24 bis 27 Grad. In der Nacht wieder schlaffreundliche 9 bis 15 Grad. Und morgen am Sonntag Sommer pur, blauer Himmel, Sonne, maximal 31 bis 34 Grad.
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5: Achtung auf der A9 Berlin in Richtung Leipzig. Zwischen Niemeck und Rastplatz Rosselquelle Stau an einer Baustelle. Und im Moment sind es 1,5 Stunden, 90 Minuten. Vorsicht auf der A10, östlicher Berliner Ring Richtung Dreieck Barnim. Zwischen Marzahn und Dreieck Barnim liegen nach einem Unfall an mehreren Stellen Reifenteile auf der Fahrbahn. A10 westlicher Berliner Ring Richtung Dreieck Werder. 10 Minuten Stau zwischen Potsdam Nord und Vöben. A12 Frankfurt-Oder Richtung Berlin. 20 Minuten Stau an der Baustelle zwischen Briesen und Fürstenwalde Ost und Stadtverkehr Berlin. Da gibt es noch die Meldung zur S-Bahn. Weiterhin Verspätungen und Ausfälle auf den Linien S41, 42, 8 und 85 wegen einer Signalstörung. Wir wünschen Ihnen gute Fahrt.
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5: Tja, wenn ich ein Drummer wäre, würde ich jetzt einen Trommelwirbel machen. Denn jetzt steht ja das große Finale an. In den Sommer Top 30 war das Motto diesmal Melodie und Rhythmus. Unsere Osthits der 80er. Sie haben gewählt. Und wer belegt da die obersten Plätze 1 und 2? Das erfahren wir jetzt. Und bei Ihrem Platz 2 treffen wir wieder auf den Texter Werner Kamer. Der ist uns ja schon mal begegnet, und zwar gleich zu Anfang. Und auch den nächsten Song, den hat er geschrieben. Es wurde ein Riesenhit für die Rockband aus Dresden. Elektra und nie zuvor ihre 2.

So, es ist soweit. Jetzt sind wir tatsächlich bei Ihrem Platz 1 angekommen. Ihr absoluter All-Time-Favorite. Und ich hätte ja fast wetten können, dass Sie es wird. Mit Abstand Ihr Lieblingslied aus den 80ern, auch nach all der Zeit. Und vielleicht ja auch, weil die Sängerin gerade mal wieder in der Öffentlichkeit zu sehen war. Ute Freudenberg. Sie musste sich ja leider von der Bühne verabschieden. Ich wusste ja vor Schmerzen nicht, wohin, hat sie mal in einer Talkshow ganz offen erzählt. Ihr ging es gesundheitlich überhaupt nicht gut. Sie ist an Parkinson erkrankt. Aber kürzer zu treten, sich um sich selbst bewusster zu kümmern, das scheint ihr wirklich gut zu tun. Sie hat sich einen großen Traum erfüllt, war mit ihrer Familie in Südafrika und ist vor 2 Wochen bei der Dresdner Schlössernacht gesehen worden. Strahlend und gut gelaunt. Na, das waren doch gute Nachrichten und wir wünschen ihr weiterhin nur das Beste. Und hier ist sie, ihr Platz 1 in den Sommer-Top 30, von Ihnen gewählt, Ute Freudenberg und die Jugendliebe.

0: Ute Freudenberg auf Antenne Brandenburg, ihre Nummer 1 in den 80ern, genauso wie heute in den Sommer Top 30. Und während des Countdowns hat uns eben Sigurd Hönsch angerufen. Bei Platz 19 bei Karussell hatte er einen ganz wichtigen Hinweis für uns.
1: Die Gruppe Karussell ist morgen Abend 19 Uhr im Amphitheater am Senftenberger See zu erleben. Restkarten gibt es sicherlich noch an der Abendkarte. Wird ein ganz tolles Konzert. Wir sind ganz große Karussell-Fans.
0: Na, dann ganz viel Spaß und danke für den tollen Tipp, Sigurd. Und nach den Sommer-Top 30 warten ja auch schon wieder die nächsten Charts auf Sie. Nächsten Samstag dann unter dem Motto Zahlen bitte. Songs von 0 bis unendlich. Sie haben die Wahl, wieder unter 50 Vorschlägen Ihre Lieblinge rauszusuchen. Über Siebenbrücken ist da genauso zu finden wie Two Times oder Tausend und eine Nacht. 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

0: Genesis und I Can't Dance. Es ist 17.32 Uhr.
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0: Nach extrem heiß und dann wieder nasskalt, endlich mal ein bisschen Beständigkeit in diesen Tagen. Der Sommer ist da und bleibt. Heute haben wir einen Mix aus viel Sonne und wenigen Quellwolken bei angenehmen 24 bis 27 Grad. In der Nacht sinken die Temperaturen unter klarem Himmel auf 15 am Scharmützelsee und bis auf 9 Grad im Schlaubetal. Und morgen am Sonntag dann wieder Markise raus, Rollos runter, um die kühle Luft im Haus zu behalten. Denn es werden sonnige 31 bis 34 Grad.
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0: Vorsicht noch auf der A9 Berlin Richtung Leipzig. Zwischen Niemeck und Rastplatz Rosselquelle gibt es Stau. Im Baustellenbereich gab es nämlich einen Unfall und sie stehen etwa 90 Minuten an. A12 Frankfurt-Oder Richtung Berlin zwischen Briesen und Fürstenwalde Ost 20 Minuten Stau an der Baustelle. Vorsicht auf der A113 Richtung Dresden zwischen Flughafen BER und Waltersdorfer Dreieck sind Leute auf der Fahrbahn. Vorsicht im Landkreis Havelland auf der Brieselanger Straße zwischen der B273 Graf-Arco-Straße und dem Abzweig nach Bredow eine ungesicherte Unfallstelle. Landkreis Havelland auf der Landstraße zwischen Uetz und Ketzin-Havel bitte Vorsicht. Hier ist ein Schlagloch mitten auf der Fahrbahn, also da nicht zu schnell drüber brettern. Stadtverkehr Berlin, da gibt's noch die Meldung zur S-Bahn, Verspätungen und Ausfälle auf den Linien S41, 42, S8 und 85 wegen einer Signalstörung. Sie haben noch was gesehen? Dann einfach melden beim Antenne Verkehrsservice unter 0331 70 98 101. Vielen Dank und ein schönes Wochenende.

0: Wochenende mit Antenne Brandenburg. Und noch ist es ruhig am Bergheider See. Aber in nicht mal 2 Stunden wird es rundherum so laut rumsen, dass der ganze Landkreis Elbe-Elster was davon hat. Am Nordufer, am Besucherbergwerk F60, finden heute nämlich die Pyro-Games statt. Heißt, Pyrotechniker schießen unglaublich fantastisch schöne Feuerwerke in den Himmel. Die Raketen fliegen zu einer echten Choreo und explodieren, wenn alles glatt geht, im Takt der Musik. Also überhaupt nicht zu vergleichen mit dem, was wir zu Silvester zu sehen bekommen, meint Cheforganisator Thomas Fröbe.
1: Der Unterschied zu einem normalen Silvesterfeuerwerk ist, es wird von professionellen Feuerwerkern und Pyrotechnikern organisiert. Das heißt, jeder kann da seine Ideen frei entfalten und das, was die Jungs da am Tag legen, Musik und Licht und Feuerwerkssynchron zu schießen, das ist schon ein deutlicher Unterschied zu Silvester. Also da wird einem schon inklusive Musik auch richtig was geboten, wenn die Feuerwerke dort abgeschossen werden.
0: Ich mag auch, wenn die Profis am sind. Selbst er kriegt da noch ein bisschen Gänsehaut, weil es so schön ist. Und das Licht- und Soundspektakel vor dem alten Bergwerk, einfach eine Wahnsinns-Location.
1: Durch den Bagger, der da steht, die Förderbrücke, ist es natürlich eine atemberaubende Kulisse als eine freie Wiesenfläche, wo man nur die Feuerwerke sieht. So werden die Bagger mit einbezogen in das ganze Feuerwerk. Das ist schon gigantisch.
0: 3 riesige Feuerwerke wird es geben. Am Ende wird dann gemessen, bei welchem am lautesten geklatscht wurde. Und wenn Sie mitklatschen wollen, 19 Uhr geht's los mit den Pyro Games. Also wenn Sie um die Ecke wohnen, es gibt noch ein paar Restkarten an der Abendkasse. Schönes Wochenende wünscht Antenne Brandenburg.

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0: Schönes Wochenende mit Antenne Brandenburg und alle, die noch zum Grillen eingeladen sind oder sich bei einem der vielen Feste im Land verabredet haben. Schneller Uhrenvergleich. Es ist schon 17.54 Uhr.
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1: Im Studio des Sander, guten Abend. Es ist das Wochenende für Energie Cottbus und die Fans. Die Lausitzer sind zurück in der zweiten Fußball-Bundesliga. Morgen ist zu Hause Premiere gegen Hannover 96. Dabei werden mehr Zuschauer erwartet als noch in der dritten Liga. Die Polizei blickt positiv auf den Auftakt, sagt uns Stefan Werner, Polizeiführer bei den Spielen von Energie.
2: Die Polizei arbeitet, glaube ich, seit Jahren auf einem hohen Niveau, was die Betreuung des Profifußballs in Cottbus betrifft, und so dass wir uns wie auf jede Saison regelmäßig mit unseren Sicherheitspartnerinnen und Partnern, mit den Polizeien der anderen Bundesländer, mit der Stadt Cottbus vorbereiten. Da sind wir, glaube ich, sehr, sehr professionell aufgestellt.
1: Anpfiff morgen ist um 13.30 Uhr. Brandenburgs Verkehrsminister Krumbach hat verteidigt, dass der Bahnverkehr in Richtung Schwedt umgestaltet werden soll. Der SPD-Politiker sagte, in Richtung Prenzlau seien täglich über 4.000 Menschen mit dem Zug unterwegs, in Richtung Schwedt nur 1.300. Deshalb sei es klüger, den stündlichen Verkehr des RE3 durchgehend Richtung Stralsund zu führen. Wer nach Schwedt fahren will, muss in Zukunft in Angermünde in die Regionalbahn RB61 umsteigen. Nach dem Ende der Glasmanufaktur in Czernetz geht es nun darum, die Maschinen und das Grundstück bestmöglich zu verwerten. Das sagte uns der Insolvenzverwalter. Mit dem endgültigen Aus verliert die Lausitz einen bedeutenden Industriestandort. Nicht das erste Mal, dass ein Traditionsunternehmen ins Wanken gerät. Markus Röder blickt auf zwei Fälle, in denen eine Rettung gelungen ist.
3: 2024 musste die Kunstgießerei Lauchhammer einen Insolvenzantrag stellen. Im Gegensatz zu Czernetz konnte der Betrieb durch den Verkauf einer neu gegründeten Gesellschaft gerettet werden. Allerdings, dort arbeiten jetzt nur noch 7 statt bisher 26 Angestellte. Ins Straucheln geraten, aber gerettet gilt auch für die Ortrander Eisenhütte. Ende 2024 musste das Unternehmen schon zum zweiten Mal Insolvenz anmelden. Durch eine Investorenlösung läuft das Unternehmen seit Januar dieses Jahres weiter. Allerdings mussten hier fast 50 Mitarbeiter gehen.
1: Der Flughafen Leipzig-Halle wird nach dem Drohnenvorfall jetzt mit einem speziellen Radar geschützt. Das hat die Bundespolizei dem MDR bestätigt. Das Radarsystem soll anfliegende Drohnen auf größere Distanzen erkennen und ihre Flugbahn verfolgen können. Auf dem Flughafen war diese Woche eine mit Sprengstoff bestückte Drohne entdeckt worden. Das Bundesinnenministerium plant offenbar Änderungen beim Personalausweis. Die Rheinische Post schreibt, dass künftig keine Adresse mehr auf dem Dokument stehen soll. Einzelheiten von Thomas Bertsch.
4: Bisher muss die Adresse beispielsweise bei Umzügen mit einem Aufkleber auf dem Personalausweis aktualisiert werden. Verzichte man auf die Adresse, würde das die Bürokratie entlasten, schreibt die Zeitung und beruft sich auf einen Ministeriumssprecher. Für Fälle, in denen der Ausweis bislang als Adressnachweis diene, könne es digitale Lösungen geben. Bis Ende kommenden Jahres wird demnach an der Konzeption des neuen Personalausweises gearbeitet.
1: Soweit die Antenne Brandenburg Nachrichten. 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
5: Das Hoch Quiriacus sorgt bei uns gerade für eine ruhige Wetterlage. Die Sonne scheint, es ist kaum eine Wolke zu sehen. Die Temperaturen liegen bei maximal 24 bis 27 Grad. Durch den Luftmassenwechsel haben wir im Moment auch trockene Luft. Dadurch kann es in der Nacht wunderbar abkühlen. Die Tiefstwerte liegen bei 9 bis 15 Grad. Und morgen am Sonntag steht im Wochenendausflug, was das Wetter angeht, auch nichts im Wege. Es wird sonnig, allerdings auch ein bisschen heißer als heute mit 31 Grad in Prenzlau bis 34 Grad in Herzberg.
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5: Weiter Vorsicht auf der A9 Berlin Richtung Leipzig. Immer noch 45 Minuten Stau nach einem Unfall im Baustellenbereich zwischen Niemeck und Rastplatz Rosselquelle. A12 Frankfurt-Oder in Richtung Berlin. 10 Minuten an der Baustelle zwischen Briesen und Fürstenwalde Ost. Vorsicht auf der A113 Richtung Dresden. Immer noch Leute auf der Fahrbahn zwischen Flughafen BER und Waltersdorfer Dreieck. Im Landkreis Havelland auf der Brieselanger Straße zwischen der B273 Graf-Arco-Straße und dem Abzweig nach Bredow eine ungesicherte Unfallstelle. Landkreis Havelland auf der Landstraße zwischen Uetz und Ketzin-Havel auch Vorsicht, hier ist ein Schlagloch mitten auf der Fahrbahn. Allen unterwegs eine gute Fahrt und wenn Sie was sehen, gerne nochmal anrufen unter 0331 70 98 101. Da erreichen Sie unseren Antenne-Verkehrsservice. Dankeschön.
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5: Viele freuen sich jetzt schon auf einen netten Abend mit Freunden und Familie, Party im Garten oder auch ein lustiger Spieleabend im Wohnzimmer. Aber jedes Mal doch auch die Frage, was sollen wir mitbringen? Eine Flasche Wein oder Salat geht ja immer. Aber schnell gemacht und mal was anderes ist zum Beispiel Zitronen-Tiramisu, sagt mein Kollege Olaf Kosert.
7: Dafür kocht man sich einen Lemon Curd, das ist diese berühmte englische Zitronencreme, köstlich und ist auch wirklich nicht so schwer zu machen. Bei mir kommt der Lemon Curd dann in den Quark mit rein und der Löffelbiskuit wird nicht in Kaffee getunkt, sondern in Zitronenlimonade.
5: Dafür brauchen Sie Quark, Sahne, logischerweise Zitronen und Löffelbiskuits. Was Sie nicht zu Hause haben, können Sie jetzt sogar noch schnell einkaufen. Das Rezept finden Sie auf antennebrandenburg.de. Und wenn nicht jetzt, dann fürs nächste Mal. Guten Appetit!

0: Mit der schönsten Musik auf Antenne Brandenburg durch die Sommerferien und juhu, endlich mal wieder größere Chancen auf dem Parkplatz, ne? Auch weil die fahrenden Ferienhäuser, Wohnmobile und Campinganhänger endlich wieder auf Tour sind, kreuz und quer durch Europa. Aber wenn der Urlaub vorbei ist, dann werden sie bis zur nächsten Tour leider auch wieder abgestellt. Bestenfalls auf einem Privatgrundstück, oft aber auch am Straßenrand. Und da nehmen die so viel Platz weg. In ländlichen Regionen meistens noch zu verschmerzen, in den engen Städten aber immer ein Ärgernis. Und viele fragen sich, ist das eigentlich erlaubt? Unser Verbraucherredakteur Sebastian Moritz meint, jein, kommt drauf an.
1: Grundsätzlich gilt, überall da, wo Autos parken dürfen, da können auch Wohnmobile parken. Natürlich gibt es Ausnahmen, in denen das explizit verboten ist, zum Beispiel durch Schilder mit der Aufschrift nur PKW. Ähnlich ist es mit besonders schweren Fahrzeugen, die mehr als 7,5 Tonnen wiegen. Die kann man auch nicht überall abstellen. Und natürlich darf man auch keine Einfahrten zuparken oder Gehwege blockieren. Aber das ist ja beim PKW auch nicht anders. Solange die Fahrzeuge zugelassen sind und grundsätzlich betriebsbereit, also nicht komplett beschädigt, sodass man sie gar nicht mehr wegfahren könnte, dürfen die Wohnmobile auch monatelang an der gleichen Stelle parken. Anders sieht das mit Wohnwagen aus. Da gilt nämlich, ein Anhänger darf maximal 14 Tage lang an der gleichen Stelle auf der Straße parken, dann muss er bewegt werden. Wer sich nicht dran hält, der riskiert ein Bußgeld von mindestens 20 Euro.
0: Aber manchmal stehen die Dinger wirklich so blöd, dass man kaum noch aus der Ausfahrt oder um die Kurve kommt. Was kann ich denn dann tun, wenn ich mich durch das Parken eines Wohnmobils vor meinem Haus doch gestört fühle?
1: Also wenn die Camper korrekt abgestellt sind, dann kann ich tatsächlich nicht viel tun. Wenn das Fahrzeug aber die Straße blockiert, dann kann ich mich ans Ordnungsamt wenden. Das gilt auch, wenn es auf der Straße durch das abgestellte Wohnmobil so eng wird, dass man da nicht mehr vernünftig durchfahren kann. Das ist auch keine Gefühlssache, das kann man nachmessen. Es muss noch eine Durchfahrbreite von 3,5 Meter übrig bleiben. In diesen Fällen kann ich als Anwohner mich beschweren, wenn das nicht eingehalten wird, und habe auch ganz gute Karten, dass sich dann was ändert. Ansonsten bleibt eben nur rausfinden, wem der Camper gehört, und vielleicht findet sich im Gespräch dann ja auch eine andere Lösung. Inzwischen gibt es auch viele kommerzielle Anbieter, die Wohnmobilstellplätze anbieten. Da ist der Camper dann oft besser aufgehoben als irgendwo am Straßenrand.
0: Wie so oft mit gegenseitiger Rücksichtnahme läuft vieles besser. Also einfach miteinander reden.

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1: Es ist Sommer und zwar so, dass wir den auch alle genießen können. Es ist verbreitet sonnig und trocken. Vereinzelt mischen sich von Norden auch mal ein paar Quellwolken dazu. Es bleibt aber trocken und vor allem ist es nicht zu heiß. Sehr angenehm mit 24 bis 27 Grad. In der Nacht können wir wieder gut lüften und schlafen, denn die Temperaturen gehen runter auf 15 bis 9 Grad. Und morgen am Sonntag sind garantiert die Badestrände und Freibäder wieder gut besucht, denn es werden durchweg sonnige 31 bis 34 Grad.
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1: Achtung weiterhin auf der A9 Berlin in Richtung Leipzig. Zwischen Niemeck und Rastplatz Rosselquelle immer noch 20 Minuten Stau, weil es den Unfall im Baustellenbereich gab. A12 Frankfurt-Oder Richtung Berlin zwischen Briesen und Fürstenwalde Ost, auch hier Stau vor der Baustelle. Im Landkreis Teltow-Fläming auf der Straße zwischen Sieten und Ludwigsfelde sind Leute auf der Fahrbahn. Na, die kommen bestimmt vom Strandbad. Landkreis Havelland auf der Brieselanger Straße zwischen der B273 Graf-Arco-Straße und dem Abzweig nach Bredow gibt es Behinderungen nach einem Unfall. Und auf der Landstraße zwischen Uetz und Ketzin-Havel auch vorsichtig sein. Hier ist ein Schlagloch mitten auf der Fahrbahn. Wir wünschen Ihnen eine gute Fahrt.

0: alone. Was für ein schöner neuer Song von Ray Garvey und Imran. Die beiden sind schon seit ein paar Jahren eingespieltes Team. Bislang hat Imran als Produzent und Co-Songwriter für Ray Garvey gearbeitet. Und jetzt treten sie zum ersten Mal gemeinsam als Duett, als Sänger auf. Rivers, die schönste Musik auf Antenne Brandenburg. Es geht durch den Sommer und an diesem Wochenende knattern und flitzen die Roller auf den Straßen. In Havelsee bei Pritz Erbe zum Beispiel, da ist das Simson- und Oldtimer-Treffen. Und man kann es nicht anders sagen, die Kult-Mopeds sind beliebter denn je. Rund 5000 Fans von Schwalbe, Spatz und Habicht sind ins Havelland gekommen, sind am Nachmittag bei der großen Ausfahrt auch mal quer durch einen halben Landkreis getuckert. Unser Antennenreporter Toni Schmidt mit leuchtenden Augen mittendrin. Toni, was siehst du?
1: Ines, die Moped-Fans, die gehen in einen lauen Sommerabend mit so einer bleiblau geschwängerten Luft, die über der Festwiese liegt. Natürlich gibt's reihenweise alte DDR-Fahrzeuge von der Oldtimer-Feuerwehr über dem Cabriolet-Trabi, aber die Mopeds stehen im Mittelpunkt, denn da hängt Herz dran.
2: Für mich ist es eine emotionale Sache. Erste Freundin, jetzige immer noch Frau, 37 Jahre verheiratet, erste Mal in Urlaub mit der Karre gewesen. Für mich eine emotionale Sache.
1: Andreas hat für seinen Simson Spatz, Baujahr 1970, fast ein Museum aufgebaut. Daneben eine alte Stehlampe mit goldbraunem Stofflampenschirm und das, was man zumindest beim Schrauben immer dabei hatte, ein Kasten Bier mit alten Bügelflaschen.
3: Ein bisschen Deko muss immer ringsherum sein, deswegen habe ich so ein bisschen probiert, Baujahrgerecht irgendwie ein bisschen Deko mitzubringen.
1: Wo hast du den Holzbierkasten mit den Bügelflaschen her? Hast du bei Oma im Keller gefunden oder was?
3: Flohmarktfund. Wir nehmen jeden Flohmarkt mit, gucken immer, dass wir irgendwie Sachen finden. Und da ist der her.
1: Und der Höhepunkt ist der Leistungsmesser. Ein paar Tüftler haben so eine Rolle mitgebracht, wo die Mopeds eingespannt werden. Und dann wird einmal kräftig Gas gegeben.
4: Die kommen drauf, schieben das Moped hin, dann machen wir eine Messung, dann sehen sie ihre Leistung und sind zufrieden oder nicht.
1: Was ist denn bisher der Spitzenwert?
4: Heute waren es, glaube ich, 24 PS. Also, da geht aber noch mehr. Also wir hatten schon bis zu 50.
1: Und dieses Modell hier schafft gerade 11 PS. Besitzer Konrad hat damit überhaupt nicht gerechnet.
5: Ich habe eigentlich auf 8 PS gehofft, aber 11 hätte ich nicht gedacht. Das ist eine Schwalbe, eine Zweier-Schwalbe mit Messer 51 Motor, 60 Kubik. Ist okay.
1: Und damit aus Havelsee zurück zu dir nach Potsdam.
0: Danke, Toni Schmidt, da kann man dir richtig Gas geben. Toni, umgeben von Schwalbe, Spatz und Habicht im Sonnenlicht. Ein schönes Familienfest, das jetzt langsam zu Ende geht.

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0: Der Sonnenschein am Pophimmel, Alvaro Soler mit seiner guten Laune, Ferienmusik, La Cintura. 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Denn Musik ist für ihn wie Medizin. Sie kann Gefühle verstärken, trösten oder motivieren. Sie hilft beim Aufstehen, beim Feiern und auch in Momenten, in denen es einem nicht gut geht. Können wir genau so stehen lassen.
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1: Im Studio Ute Sander, guten Abend. Der Countdown läuft. Morgen Mittag strömen tausende Energie Cottbus-Fans ins heimische Stadion. Zum ersten Spiel nach langer Zeit als Fußball-Zweitligist gegen Hannover 96. Die Cottbuser Polizei sieht sich für den Auftakt gut aufgestellt, sagte uns ein Sprecher. Stefan Kunze berichtet.
2: In der vergangenen Saison spielte Energie im Schnitt vor rund 10.000 Zuschauern. In der zweiten Liga werden nun größere Kulissen erwartet. Die Polizei habe sich zusammen mit Sicherheitspartnern, Kollegen aus anderen Bundesländern und der Stadt Cottbus gut vorbereitet. Die Beamten könnten auf die Erfahrungen aus der dritten Liga zurückgreifen. Spezielle Schulungen für die zweite Liga habe es nicht gegeben, so ein Sprecher.
1: Das hat heute für große Aufregung gesorgt in Hohenneuendorf im Kreis Oberhavel. Im Stadtteil Beckfelde wurde am Vormittag Gasalarm ausgelöst. Bei Rohrleitungsarbeiten am Gasnetz war ein Leck an einer alten Leitung entdeckt worden. Die umliegenden Gebäude mussten nicht evakuiert werden. Die Menschen wurden aber aufgerufen, das betroffene Gebiet zu meiden. Am Nachmittag konnte die zuständige Netzgesellschaft die undichte Stelle absperren und die Feuerwehr gab Entwarnung. Mehrere Bundesländer haben das Sonntagsfahrverbot für Lkw ausgesetzt, damit Güter statt auf den Flüssen auf der Straße transportiert werden können. Das stößt allerdings auf ein geteiltes Echo. Bundesverkehrsminister Bilger verteidigte die Maßnahme im Deutschlandfunk. Einzelheiten von Christoph Johansen.
3: Der CDU-Politiker verwies auf das Niedrigwasser in deutschen Flüssen, das den Warentransport derzeit massiv beeinträchtigt. Unternehmen brauchten jetzt Flexibilität und zusätzliche Möglichkeiten, so Bilger. Der Bundesverband der deutschen Industrie begrüßte die Entscheidung mehrerer Bundesländer, Lastwagen vorerst auch an Sonntagen fahren zu lassen. Kritik kommt von der Umweltorganisation BUND. Die Verlagerung von Transporten auf die Straße belaste Mensch und Klima. Neben Niedersachsen erlauben vorerst auch Nordrhein-Westfalen, Rheinland-Pfalz und das Saarland Fahrten von Lkw an Sonn- und Feiertagen.
1: Im sächsischen Plauen haben rund 10.000 Menschen gegen die Politik der Bundesregierung protestiert. Die Polizei zählte damit etwa so viele Demonstranten, wie angemeldet waren. An mehreren Gegenveranstaltungen nahmen demnach rund 400 Menschen teil. Die Kundgebung war von der Initiative Projekt Million organisiert worden. Sie fordert unter anderem Neuwahlen, einen Stopp der Gesundheitsreform und eine Reform des öffentlich-rechtlichen Rundfunks. Bundesfamilienministerin Prien würde gerne durchsetzen, dass Kinder erst ab 13 Jahren Zugang zu Social Media bekommen. Dazu will sie bis Ende des Sommers Eckpunkte für ein Gesetz vorlegen, sagte sie der Zeitung Hamburger Abendblatt. Einzelheiten von Kelly Buaci.
4: Familienministerin Prien geht davon aus, dass es mindestens ein halbes Jahr dauert, das Gesetz durchzubringen. Das ist für sie eh nur eine Übergangslösung, bis es eine EU-weite Regelung gibt. Überprüft werden soll die Altersgrenze über ein neues EU-Tool, das laut Prien Anfang nächsten Jahres fertig sein soll. Aber auch für ältere Jugendliche wünscht sich die Familienministerin strengere Regeln. Anbieter sozialer Medien sollen dafür sorgen, dass die nur den Content sehen können, der für ihr Alter angemessen ist.
1: Soweit die Antenne Brandenburg Nachrichten. 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
5: Eigentlich noch viel zu hell für Feuerwerk, aber trotzdem geht's jetzt los mit den Pyro-Games an der F60. Also wer in der Gegend wohnt, nicht wundern, da wird's jetzt ein bisschen lauter werden. Und es ist auch ein Traumwetter dafür. Es bleibt trocken, der Himmel wird zunehmend wolkenlos sein, also beste Sichtverhältnisse. Alle vor Ort sollten aber besser eine Jacke dabei haben, denn die Temperaturen sinken von aktuell 25 Grad in den nächsten Stunden so auf 15 bis 9 Grad. Das sind die Tiefstwerte in der Nacht. Und morgen am Sonntag dann wieder sonnige, deutlich wärmere 31 bis 34 Grad.
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5: Immer noch Achtung auf der A9 Berlin Richtung Leipzig. 20 Minuten Stau zwischen Niemegk und Rastplatz Rosselquelle nach einem Unfall. Landkreis Havelland auf der Brieselanger Straße zwischen der B273 Graf-Arco-Straße und dem Abzweig nach Bredow gibt es noch Behinderungen, ebenfalls nach einem Unfall. Ein Schlagloch mitten auf der Fahrbahn auf der Landstraße zwischen Uetz und Ketzin-Havel. Und ansonsten, wenn Sie was sehen, gerne melden beim Antenne Verkehrsservice 0331 70 98 101. Wir wünschen gute Fahrt.
6: Unser Sandmännchen. Womit kommt das Sandmännchen heute? Mit der Schubkarre. Das Sandmännchen hat dir eine Geschichte mitgebracht.
7: Pittiplatsch.
8: Schnattchen, guck mal, die dicke Zwiebel nennt Pitti Zwiebilla. Da
7: Das ist nämlich die dickste Zwiebel, die ihr kennt.
8: Nack, nack, nack. Wohl der dicke Zwiebelkönig.
7: Zwiebella, Zwiebella, Zwiebonika. Zwiebella, Zwiebella, Zwiebum. So, die Dicke ist seine Frau.
8: Wenn sie getrocknet sind, lege ich sie in eine Schale. Diese Zwiebeln sind genauso schön wie ein Blumenstrauß. Na, Kitty, guck mal, da.
7: Schnattchen, da winkt jemand.
8: Mit einem Blumenstrauß?
7: Schnatterinchen, der winkt für dich. Kitty hat noch nie Blümchen bekommen.
8: Hallo, wer bist du? Och, knock, knock, knock, ist doch nicht für mich.
7: Der ist schüchtern, kannst du glauben? Weg ist er. Du, der mag dich. Schnattchen, da ist der Blumenwinker schon wieder.
8: Knack, knack, knack, ich bin gleich wieder da.
7: So, jetzt will Pitti aber endlich wissen, wer der Blumenwinker ist. Ha, schon wieder weg. Oi, ist das ein Heimlicher.
8: Knack, knack, knack, Pitti, wie sehe ich jetzt aus?
7: Schnatte, hast du dich aber aufgeputzt?
8: Naja, weißt du schon, wer da immerzu mit Blumen winkt?
7: Nee, das ist ein ganz flinker Heimlicher. Pitti bekommt ihn nie zu fassen.
8: Da ist er ja schon wieder. Hallo, warum denn so schüchtern? Ich freue mich ja über einen Blumenstrauß, knack, knack.
7: Schnattchen, das musst du ganz anders machen.
8: Wie denn, knack, knack? Soll ich mir noch meinen Sonnenschirm holen?
7: Pass mal auf. Gefangen, gefangen!
9: Oh, kneif nicht so, Pitti. Du bist ja mallekrank. Ein Hundeschwanz ist doch kein Henkel.
7: Ach, du meine Nase. Du bist es bloß. Warum hast du dir denn Blumen an den Schwanz gebunden?
9: Jeder schmückt sich eben da, wo er am schönsten ist. Na, so viele Kinkerlitzchen wie Schnatterinchen hat eben ein armer Hund nicht.
8: Kinkerlitzchen?
9: Na ja, ich gebe ja zu, es putzt dich ungemein. Na dann werde ich mal weitersuchen.
8: Warum lachst du denn so, Pitti?
7: Ach, wenn dir Pitti das erzählen soll, dauert es bis morgen früh.
8: Tja, dann lässt du es eben bleiben.
9: Albern. Richtig albern. Hilf mir lieber ein Pfeilchen suchen.
8: Pfeilchen?
9: Na ja, wie man so sagt, sollen doch Pfeilchen süß duften. Und Pfeilchen fehlen noch in meinem Sträußchen. Dieses alberne Getue reicht mir jetzt aber. Ich gehe jetzt schlafen und suche morgen weiter.
7: Also wenn Pitti heute Nacht daran denkt, dann fällt er glatt vor Lachen aus dem Bett. Kannst du glauben?
8: Pitti, lachst du etwa über mich?
7: Schnattchen, das kann dir Pitti auch nicht sagen. Es lacht einfach aus Pitti heraus. Gute Nacht.
8: Morgen setze ich diesen Hut jedenfalls nicht auf.
6: Das Sandmännchen hat dir ein Lied mitgebracht.

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1: Antenne Brandenburg. Schön, dass Sie eingeschaltet haben, dass Sie dabei sind. Dann liebe Grüße an den Grill, in den Garten, ins Auto, an die ganze Familie, auf dem Weg nach Hause oder auch ins Strandbad, wo auch immer Sie zuhören. Die schönste Musik habe ich jetzt für Sie mit Masquerade Guardian Angel.

0: Der frühe Samstagabend mit Antenne Brandenburg. Heute am Weltkatzentag. Ein guter Grund, um den Stubentiger nochmal zu verwöhnen, eine Runde Angeln mit ihm zu spielen oder dem Liebling nochmal heimlich ein Leckerchen zuzustecken. Katzen sind immerhin die beliebtesten Haustiere in Deutschland, was vielleicht auch ein bisschen daran liegt, dass für sie keine Steuern gezahlt werden müssen, wie zum Beispiel bei Hunden. Rund 15,9 Millionen Tiere haben bei uns ein Zuhause. Doch noch viel, viel mehr leben als Streuner auf der Straße. Und das sind viel zu viele. Deshalb nutzen Organisationen den Weltkatzentag, um auf das vermeidbare Leid von Streunerkatzen und dringend notwendige Kastrationen hinzuweisen. So wie der Vorsitzende des Landestierschutzverbandes, Rico Lange.
1: Wenn die Katze Freigang hat und sich vermehrt, im Endeffekt entsteht Nachwuchs. Dieser Nachwuchs, den will oft leider keiner haben, der ist also quasi da. Ja, die vermehren sich dann auch wieder. Und unsere Intention, die wir ehrenamtlich machen, ist, dass wir diese Tiere einfangen, diese Tiere kastrieren und diese Tiere dann an dem Ort, wo wir sie eingefangen haben, auch wieder freilassen. Vermittelt kann die Katze kaum werden. Die Katze hat ihr Leben lang auf der Straße verbracht. Es ist unglaublich schwierig, diese Katze zu sozialisieren. Das will diese Katze auch gar nicht. Aber es sind halt einfach viel zu viele Katzen, die dieses Szenario derzeit leben, und das muss einfach weniger werden, und deswegen kümmern sich die Tierschutzvereine um das Einfangen und die Kastration von diesen freilebenden Katzen.
0: Und alle, denen Katzen und Tierschutz am Herzen liegen, sollten die Ziele auch unbedingt unterstützen. Das fängt bei der eigenen Katze an, die frei laufen darf, damit sie keinen unerwünschten Nachwuchs produziert, und gerne auch Initiativen finanziell fördern, die Streunerkatzen helfen. Dankeschön.

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1: In diesen Tagen wirklich der perfekte Sommer. Tagsüber sonnig und warm, nachts wunderbar kühl. Wir haben heute nur vereinzelt Wolken am Himmel. Dazu 24 Grad zwischen Prignitz und Uckermark bis 27 in der Lausitz. In der Nacht sinken die Temperaturen auf frische 15 bis 9 Grad. Und morgen am Sonntag ziehen auch die letzten Wolken ab. Es ist himmelblau mit viel Sonnenschein. Dadurch wird es dann aber auch wieder ein bisschen heißer. Maximal 31 bis 34 Grad. Und es weht nur ein schwacher Südostwind.
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1: Achtung auf der A9 Berlin in Richtung Leipzig. Zwischen Niemegg und Rastplatz Rosselquelle stockt der Verkehr noch im Baustellenbereich etwa 10 Minuten. Landkreis Havelland auf der Brieselanger Straße zwischen der B273 Graf-Arco-Straße und dem Abzweig nach Bredow gibt es noch Behinderungen nach einem Unfall. Stadtverkehr Berlin, eine Meldung zur S-Bahn zwischen der Hermannstraße und Tempelhof. Fahren wegen Bauarbeiten bis Sonntag keine Züge. Das betrifft die Ringbahn sowie die Linien S46 und 47. Ein Ersatzverkehr mit Bussen ist aber eingerichtet. Ansonsten rollt es und wir wünschen weiter gute Fahrt.

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0: 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Ich bin Ines Lang, ich wünsche Ihnen viel Glück und noch einen schönen Abend. Morgen Vormittag ab 10 bin ich wieder für Sie da. Ich hoffe, Sie wollen das.
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1: Im Studio Ulte Sander, guten Abend. Es ist das Wochenende für Energie Cottbus und die Fans. Die Lausitzer sind zurück in der zweiten Fußball-Bundesliga. Morgen ist zu Hause Premiere gegen Hannover 96. Dabei werden mehr Zuschauer erwartet als noch in der dritten Liga. Die Polizei blickt positiv auf den Auftakt, sagte uns Stefan Werner, Polizeiführer bei den Spielen von Energie.
2: Die Polizei arbeitet, glaube ich, seit Jahren auf einem hohen Niveau, was die Betreuung des Profifußballs in Cottbus betrifft, und sodass wir uns wie auf jede Saison regelmäßig mit unseren Sicherheitspartnerinnen und Partnern, mit den Polizeien der anderen Bundesländer, mit der Stadt Cottbus vorbereiten. Da sind wir, glaube ich, sehr, sehr professionell aufgestellt.
1: Zum heutigen Weltkatzentag macht der Landestierschutzverband auf das Leid von Straßenkatzen aufmerksam. Die steigende Zahl von Streunerkatzen auch in Brandenburg zeige, wie dringend der Handlungsbedarf ist, sagte uns der Verbandsvorsitzende Rico Lange.
3: Ihre zentrale Forderung ist, dass es eine Kastrationspflicht für alle Katzen gibt, die das Haus verlassen dürfen. Weil schlichtweg einfach wirklich viel zu viele Katzen draußen umherirren, teilweise krank sind, Probleme haben. Und diese Tiere landen dann natürlich bei uns in den Tierschutzvereinen. Oder vielmehr, dass diese Tiere sich quälen und viel zu schnell sterben oder halt vorher sogar noch vermehren und dann im Endeffekt das Problem dadurch multipliziert wird.
1: Der Flughafen Leipzig-Halle wird nach dem Drohnenvorfall jetzt mit einem speziellen Radar geschützt. Das hat die Bundespolizei dem MDR bestätigt. Das Radarsystem soll anfliegende Drohnen auf größere Distanzen erkennen und ihre Flugbahn verfolgen können. Auf dem Flughafen war diese Woche eine mit Sprengstoff bestückte Drohne entdeckt worden. Im sächsischen Plauen haben rund 10.000 Menschen gegen die Politik der Bundesregierung protestiert. Die Kundgebung war von der Initiative Projekt Million organisiert worden. Sie fordert unter anderem Neuwahlen, einen Stopp der Gesundheitsreform und eine Reform des öffentlich-rechtlichen Rundfunks. Größere Zwischenfälle gab es nicht. Ein Reisebus aus Deutschland hatte in Norwegen einen Unfall. An Bord waren etwa 30 Touristen. Jenasin Ram berichtet.
4: Der Unfall ereignete sich in der Region Trøndelag nördlich von Trondheim. Der Reisebus kam auf der Europastraße 6 offenbar von der Fahrbahn ab und kippte auf die Seite. Laut Polizei wurden mehrere Menschen verletzt. Es handele sich aber eher um leichte Verletzungen, sagte eine Sprecherin der ARD. Niemand schwebe in Lebensgefahr. Ihren Angaben zufolge kommt der Bus aus Bremen. Die örtlichen Behörden richteten ein Krisenzentrum ein, um die Deutschen zu versorgen. Die Unfallursache ist noch nicht bekannt.
1: Soweit die Antenne Brandenburg Nachrichten. 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Das Wetter. In der Nacht ist der Himmel meistens klar, sodass die Luft auf 14 bis 8 Grad abkühlt. Morgen am Sonntag gibt's dann wieder den ganzen Tag Sonne und es wird hochsommerlich warm mit Höchstwerten zwischen 31 und 34 Grad.
5: Dankeschön für die Nachrichten. Wir sind beim Verkehrsservice für den ARD-Abend. Aktuell ist die A9 Berlin Richtung München zwischen Kleinmarzehns und Köselitz Stau durch ein defektes Fahrzeug im Baustellenbereich. Sie brauchen aber nur 10 Minuten länger. Das ist die einzige Meldung, die uns vorliegt. Kommen Sie gut an.
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5: Guten Abend, Deutschland. Der ARD-Abend mit Romy Anders. Grüß Sie. Hi.

Lieblingshits für einen schönen Tagesausklang. Jetzt Musik von Daido. Samstagabend nach 20 Uhr. Willkommen im Wochenende. Der ARD-Abend wird für Sie heute nochmal gesendet aus Thüringen, Erfurt, MDR Thüringen. Sehr schön, dass Sie mit dabei sind.

Sie hören den ARD-Abend jetzt mit einem Lied, das ist 2012 rausgekommen. Das ist ein ganz besonderes Lied. Es geht darum, dass man, auch wenn man immer wieder Enttäuschungen erlebt, in der Beziehung, in der Liebe, auch wenn man da den Schmerz durchaus kennengelernt hat, dass man aufsteht und sich selber fragt, hey, wer bist du eigentlich? Was willst du selbst vom Leben? Lass dich nicht gehen, reiß dich zusammen. Pink singt das sehr leidenschaftlich. Manchmal ist es besser, keine Fragen zu stellen. Einfach weiterzumachen. Tja, try. Wunderschöner Song aus 2012. Jetzt beim ARD-Abend.

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8: 20.30 Uhr, halb neun. Guten Abend, hier ist der Verkehrsservice für den ARD-Abend. Die A9 Richtung München zwischen Kleinmarzehns und Köselitz. Aufpassen, da steht ein defektes Fahrzeug auf der rechten Spur im Baustellenbereich. A13 Dresden Richtung Berlin zwischen Starkow und Barut-Mark. Da befindet sich eine ungesicherte Unfallstelle. Und das war's von unserer Seite. Passen Sie gut auf, bleiben Sie schön achtsam und kommen Sie bald an.
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8: Einen wunderbaren Samstagabend wünschen wir. Mein Name ist Rumi Anders und Sie? Sie haben hoffentlich eine richtig gute Zeit. Einen schönen Abend.

Melanie C. Lieblingshits beim ARD-Abend. Das ist ein Versprechen und zu den Lieblingshits gehört auch ein Song. Also es ist großartig, ein großartiges Lied, auch wenn es vielleicht symbolisch für den großen Skandal steht. Der Playback-Skandal um Milli Vanilli. Was ist Schein, was ist Wahrheit, performt haben die einen und sie sahen gut dabei aus. Gesungen haben die anderen und waren aber auch spitze. Was uns heute bleibt... Ja, das ist einfach gute Musik. Und die Erinnerung an einen genialen Musikproduzenten, Frank Farian. 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Yes, we know.

Der ARD-Abend mit einer Gefahreninformation. Es gibt einen Großbrand im Landkreis Kloppenburg, der Gemeinde Kappeln. Betroffen die Eichenstraße, Kappeln, Ortsteil Sewelten. Da brennt ein Einfamilienhaus und da es zu Geruchsbelästigungen kommen kann, halten Sie vorsorglich Fenster und Türen geschlossen und es wird gebeten, natürlich den Bereich weiträumig zu umfahren. Der ARD-Abend mit der Gefahreninformation. Es gibt einen Großbrand im Landkreis Kloppenburg, der Gemeinde Kappeln. Betroffen ist da die Eichenstraße, Kappeln, Ortsteil Sewelten. Und da es zu Geruchsbelästigungen kommen kann, halten Sie Fenster und Türen geschlossen und umfahren Sie den Bereich bitte weiträumig.

ARD-abend@mdr.de. Der Uwe hat uns geschrieben: Hallo und viele Grüße aus der Lausitz. Gibt es noch einen anderen Draht ins Studio außer E-Mail? Wie ist denn die Telefonnummer? Fragezeichen, Fragezeichen. Lieber Uwe, jederzeit erreichen Sie uns beim ARD-Abend unter der 0800 80 80 110. Zum Beispiel können Sie da erzählen, was Sie heute zum Samstagabend noch Schönes vorhaben. Oder Sie erzählen uns was vom Urlaub. Fahren Sie noch? Sind Sie schon wieder da? Wer ist denn alles hier in Deutschland geblieben? Ostsee, Nordsee, Thüringer Wald, unsere schönen Seen, der Bodensee. Also, was wir hier bei uns haben, da muss man gar nicht wegfliegen. Sommerferien geht auch ganz gut hier in Deutschland. Schreiben Sie uns ard-abend@mdr.de oder rufen Sie an. Erzählen Sie es uns. 0800 80 80 110. Lieber Uwe, wir grüßen die Lausitz. Der ARD-Abend hier. Hey.

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1: Um 21 Uhr mit Jasmin Becker. Nachdem 4 Bundesländer das Sonntagsfahrverbot für Lastwagen ausgesetzt haben, hat Bundesverkehrsminister Bilger die Entscheidungen verteidigt. Er verwies im Deutschlandfunk auf das Niedrigwasser in deutschen Flüssen, das den Warentransport massiv beeinträchtigt. Auch der Bundesverband der deutschen Industrie findet es gut, Lastwagen vorerst auch an Sonntagen fahren zu lassen. Kritik kommt von der Umweltorganisation BUND. Aus ihrer Sicht belastet die Verlagerung von Transporten auf die Straße Mensch und Klima. Serbien und die Ukraine wollen ihre wirtschaftlichen Beziehungen ausbauen. Die Präsidenten Vučić und Zelensky haben in Belgrad angekündigt, noch in diesem Jahr ein Freihandelsabkommen abzuschließen. Südosteuropa-Korrespondent Clemens Fehrenkotte.
2: Der serbische Präsident betonte auf der gemeinsamen Pressekonferenz, dies sei für Serbien von höchster Bedeutung. Der ukrainische Präsident hob hervor, dass bei seinem Gespräch mit Vučić es um gemeinsame Infrastrukturprojekte sowie für die Zusammenarbeit bei der Energie- und Ernährungssicherheit für den kommenden Winter gegangen sei. Er warnte in Anwesenheit Vučić vor den Folgen der verstärkten russischen Angriffe für die Energieversorgung seines Landes. Die Ukraine habe vor dem kommenden Winter, Zitat, praktisch keine intakten Wärmekraftwerke mehr.
1: Im sächsischen Plauen haben rund 10.000 Menschen gegen die Politik der Bundesregierung protestiert. Die Demonstranten forderten Neuwahlen, einen Stopp der Gesundheitsreform, ein bundesweites 29-Euro-Ticket und eine Reform des öffentlich-rechtlichen Rundfunks. Laut Polizei hat es keine größeren Zwischenfälle gegeben. Etwa 2000 Menschen haben bis zum frühen Abend das queere Parkfest im Freiluftkino Berlin-Friedrichshain besucht. Es war am Nachmittag vom früheren regierenden Bürgermeister Wovereit eröffnet worden. Es gibt Live-Musik, ein Bühnenprogramm und Informationsstände. Organisiert wird das Parkfest von der Arbeiterwohlfahrt. Wegen des Anschlags auf den Berliner CSD vor 2 Wochen gelten verstärkte Sicherheitsvorkehrungen. Am Großschauener See in Storkow im Kreis Oder-Spree geht eine 800 Jahre alte Fischereitradition zu Ende. Das Naturgut Köllnitz hatte heute seinen letzten Tag. Die beiden dazugehörenden Unternehmen, die Naturgut GmbH und die Fischerei GmbH, mussten im März Insolvenz beantragen. Für Fischerei, Räucherei, Hofladen, Restaurant und Hotel fand sich seitdem kein Käufer. Den 19 Beschäftigten wurde gekündigt. Soweit die Nachrichten. 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Das Wetter. Nachts vielfach sternenklar, später von Sachsen-Anhalt her auch mal gering bewölkt und trocken. Bei Tiefstwerten von 14 bis 8 Grad. Die Zeit, es ist 21.03 Uhr.
3: Dankeschön an die Nachrichten. Wir sind beim Verkehrsservice für den ARD-Abend und haben vorab eine Gefahreninformation, und zwar zum Großbrand im Landkreis Kloppenburg der Gemeinde Kappeln. Betroffen ist die Eichenstraße, Kappeln, Ortsteil Seewelten. Da brennt nämlich ein Einfamilienhaus und sie werden gebeten, Fenster und Türen geschlossen zu halten beziehungsweise auch den Bereich überhaupt weiträumig zu umfahren. Dann haben wir die A2, Dortmund Richtung Braunschweig. Die Strecke ist zwischen dem Dreieck Hannover West und Hannover Lahe wegen Bauarbeiten gesperrt bis Montag früh. Und die A17, Prag Richtung Dresden, zwischen dem Grenzübergang Breitenau-Schönwald und Bad Gottleuba. 1 Kilometer Stau an der Baustelle dort. Sie brauchen aber nur 10 Minuten länger. Das war's schon. Also passen Sie gut auf, kommen Sie bald an.
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3: Samstagabend, heute für Sie etwas anders. Mit mir, ich bin Romy Anders und heiße Sie herzlich willkommen beim ARD-Abend.

sehr nette Mails bisher. ard-abend@mdr.de. Christine aus Greußen, Neustadt, schickt ganz liebe Abendgrüße und ist froh, dass es uns gibt. Wir danken sehr für die herzlichen Zeilen, liebe Christine. Und Jörg und Claudia, die haben auch geschrieben zum Thema Sommerferien. Waren dieses Jahr bewusst auf Luthers Spuren unterwegs. Wittenberg also nach Erfurt, mehr ging zeitlich nicht. Aber es gibt noch so viele Lutherorte zu entdecken. Das kommt alles noch. Die Landschaft drumherum, eh schön und die Leute total nett. Ja, stimmt. Wir in Mitteldeutschland, wir sind die Netten. Gruß aus Stuttgart, Jörg und Claudia. Ihr liebe Stuttgarter, danke fürs Schreiben und einen schönen Abend mit dem ARD-Abend.

0: Der ARD-Abend hier. Dieter aus Göttingen schreibt, wer im Urlaub wegfliegen muss, der kann das gern machen. Da bleibt mehr Zeit und Platz für uns. Wir urlauben immer an den schönsten Ecken in Deutschland mit unserem Wohnmobil. Da sind wir gern an der Küste unterwegs, schreibt er. Und manchmal auch im Schwarzwald. Euer Dieter mit seiner Biene. Cool. Und da ist noch jemand am Telefon, die Jenny aus Bielefeld. Sie macht auch demnächst Urlaub, Jenny?
1: Genau, ich fahre mit einer Freundin nach Schottland und da erfüllen wir uns beide einen sehr großen Wunsch damit.
0: Ist ja cool. Wie lange habt ihr schon den Wunsch, nach Schottland zu fahren?
1: Ich habe den Wunsch seit einigen Jahren und ihr Wunsch war, einfach eine sehr ausführliche Bucketlist abzuarbeiten und dieses Jahr viel zu erleben.
0: Und warum ausgerechnet Schottland?
1: Das ist eine gute Frage, weil ich in den letzten Jahren oft im Süden war und die Landschaft und auch das Wetter, ehrlich gesagt, irgendwie vermisse.
0: Und da ist ja Schottland auch sehr rau, sehr wild,
1: genau,
0: ne? Hat eine coole Küste, eine ganz andere Luft als der Süden.
1: Absolut, absolut, genau. Und das brauche ich mal wieder.
0: Cool, ist auch mein Ding. Schöne Erholung wünschen wir auf jeden Fall. 0800 80 80 110. Dankeschön auch Jenny fürs Erzählen und willkommen im ARD-Abend. 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
6: 21.31 Uhr. Guten Abend. Der Verkehrsservice für den ARD-Abend. Die A2 Dortmund Richtung Braunschweig ist zwischen dem Dreieck Hannover West und Hannover Lahe gesperrt wegen Bauarbeiten bis nach dem Wochenende, bis Montag früh. Und wir haben auch die A17 Prag Richtung Dresden zwischen dem Grenzübergang Breitenau-Schönwald und Bad Gottleuber 1 Kilometer Stau an der Baustelle dort. Das war's. Kommen Sie gut und sicher an.
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6: Mit Romy Anders. Guten Abend. Hi.

Geisha war das. Einen schönen Samstagabend, hier ist der ARD-Abend. Und wir spielen jetzt einen Song für Sie. Also als der damals rauskam in den 70ern, das war für viele, viele Menschen ein Lied, das hat sie einfach beeindruckt. Wurde auch als Hymne des Lebens bezeichnet. Music von John Miles. Und John Miles selber hat über sein Lied damals gesagt, dass er denkt, dass es eben ein Lied der wenigen Worte ist. Aber die Worte, die darin vorkommen, die er bringt, die haben Bedeutung. Und vor allem auch, wie die Musik zusammengesetzt ist, das würde die Menschen bewegen. Wie war? Es bewegt noch heute. Und zwar immer wieder, wenn wir diesen Song spielen. John Miles mit Music. Voila. Music.

0: 0800 80 80 110. Die Romy hier, hallo.
1: Hi, moin Romy.
0: Moin.
1: Hier ist Andreas in Benningstedt.
0: Ja.
1: Super spitzenmäßige Musik wieder. Kann man nicht meckern. Weiter so.
0: Danke. Yes. Einen wunderschönen Samstagabend wünschen wir.

Liebe ARD-Abendgemeinde, ihr habt Humor. Es gefällt mir. Hannes aus Rostock schreibt an ard-abend@mdr.de. Liebes Radioteam, ich schreibe euch nicht zum Thema Urlaub, aber zum Sport am Samstagabend. Wie sieht mein Sportprogramm aktuell aus? Ich liege auf der Couch und drehe mich im Takt zu eurer Musik immer von der rechten auf die linken Seite und von der linken auf die rechte. Das macht Spaß, genau wie euer schönes Programm. Euer treuer Hörer Hannes. Cool, danke. Wir grüßen Rostock.

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1: Um 22 Uhr mit Ina Heidemann. Nachdem 4 Bundesländer das Sonntagsfahrverbot für Lastwagen ausgesetzt haben, hat Bundesverkehrsminister Bilger die Entscheidungen verteidigt. Er verwies im Deutschlandfunk auf das Niedrigwasser in deutschen Flüssen, das den Warentransport massiv beeinträchtigt. Auch der Bundesverband der deutschen Industrie findet es gut, Lastwagen vorerst auch an Sonntagen fahren zu lassen. Kritik kommt von der Umweltorganisation BUND. Aus ihrer Sicht belastet die Verlagerung von Transporten auf die Straße Mensch und Klima. Kinder- und Jugendärzte fordern, Kinder und Jugendliche besser vor sozialen Medien zu schützen. Der Berufsverband BVKJ beklagt ein Versagen der Eltern. Annika Henning berichtet.
2: Social Media macht junge Menschen krank und dumm. Das sei längst erwiesen, sagt der Bundessprecher des Verbands Maske in der Neuen Osnabrücker Zeitung. Wenn es um soziale Medien und die Zeit vor dem Bildschirm geht, müssten Eltern Grenzen setzen und die Regeln auch durchsetzen. Maske sagt auch, viele Eltern sind allerdings kein Vorbild und kleben selbstständig am Smartphone. Der Kinderärzteverband sei offen für ein Social Media Verbot für Kinder bis 14 Jahre.
1: Im sächsischen Plauen haben rund 10.000 Menschen gegen die Politik der Bundesregierung protestiert. Die Polizei spricht von etwa so vielen Demonstrierenden, wie auch angemeldet waren. Sie forderten Neuwahlen, einen Stopp der Gesundheitsreform, ein bundesweites 29-Euro-Ticket und eine Reform des öffentlich-rechtlichen Rundfunks. Der Gegenprotest kam laut Polizei nur auf rund 400 Teilnehmende. Größere Zwischenfälle gab es nicht. In Norwegen ist ein Reisebus aus Deutschland verunglückt. An Bord waren etwa 30 deutsche Touristen. Mehrere wurden verletzt. Skandinavien-Korrespondentin Jana Simram.
3: Der Unfall ereignete sich in der Region Trøndelag nördlich von Trondheim. Der Reisebus kam auf der Europastraße 6 offenbar von der Fahrbahn ab und kippte auf die Seite. Laut Polizei wurden mehrere Menschen verletzt. Es handele sich aber eher um leichte Verletzungen, sagte eine Sprecherin der ARD. Niemand schwebe in Lebensgefahr. Ihren Angaben zufolge kommt der Bus aus Bremen. Die örtlichen Behörden richteten ein Krisenzentrum ein, um die Deutschen zu versorgen. Die Unfallursache ist noch nicht bekannt.
1: Nach den Schüssen in Berlin-Kreuzberg ist der Täter weiterhin auf der Flucht. Vor einem Café an der Ecke Gräfestraße-Böckstraße war gestern Abend ein 22-Jähriger angeschossen worden. Er soll nicht in Lebensgefahr schweben. Es war in diesem Jahr schon der 4. derartige Vorfall in der Gegend. Soweit die Nachrichten. 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Das Wetter: nachts meist sternenklar, später von Sachsen-Anhalt her auch mal etwas bewölkter. Es bleibt aber trocken, die Temperatur sinkt auf 14 bis 8 Grad. Die Zeit, es ist 22 Uhr.
4: Vielen Dank an die Nachrichten. Und hier ist der Verkehrsservice für den ARD-Abend. Die A2 Dortmund Richtung Braunschweig ist zwischen dem Dreieck Hannover West und Hannover Lahe gesperrt wegen Bauarbeiten bis Montag früh. Und auch die A17 Prag Richtung Dresden ist aktuell zwischen dem Grenzübergang Breitenau-Schönwald und Bad Gottleuba 2 Kilometer Stau an einer Baustelle. Sie brauchen inzwischen eine knappe halbe Stunde länger. Das war's von unserer Seite. Ihnen wünschen wir eine gute Fahrt.
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4: Mit Romy Anders. Hi, liebe Grüße zum Samstagabend. Guten Abend, Deutschland.

Samstagabend, das ist doch die beste Zeit zum Luft holen, zum Entspannen, zum es sich gut gehen lassen. Einen schönen Tagesausklang mit dem ARD-Abend. Heute gesendet aus Thüringen, aus Erfurt, von MDR Thüringen.

Der ARD Abend mit einer Entwarnung, und zwar für den Landkreis Cloppenburg. Da gab es doch in der Gemeinde Kappeln in der Eichenstraße einen Brand. Soeben kam die Entwarnung.

Willkommen im Wochenende, einen schönen Abend mit dem ARD-Abend. Da wird dein Mann gefragt, Mensch, was haben Sie denn am Wochenende die ganze Zeit gemacht? Da antwortet der Mann, ach, meine Frau, die hat mich gebeten, etwas in ihrer Handtasche zu suchen.

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4: Es ist kurz vor 11:30, der Verkehrsservice für den ARD-Abend. Die A2 Dortmund Richtung Braunschweig ist zwischen dem Dreieck Hannover West und Hannover Lahe gesperrt bis Montag früh wegen Bauarbeiten. Und wir haben aktuell auch noch die A17 Prag Richtung Dresden zwischen dem Grenzübergang Breitenau-Schönwald und Bad Gottleuba 2 Kilometer Stau an der Baustelle dort. Sie brauchen eine Viertelstunde länger. Kommen Sie gut und sicher an.
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4: Einen schönen Tagesausklang und überhaupt eine angenehme Zeit mit uns. Schönen Samstagabend. Das wünscht Ihnen Romy Anders. Hi. Ja.

An Sie, die Sie unterwegs sind oder noch auf der Arbeit ran müssen oder uns ganz gemütlich daheim hören können. Hier ist der ARD-Abend um kurz nach 11:30. Einen schönen Samstagabend mit uns.

der ARD Abend. Eine Gefahreninformation, Stromausfall durch einen Brand in Borkum. Eine wichtige Information der Stadt Krefeld für Sie. Durch einen Brand musste nämlich ein Transformator auf der Grenzstraße abgeschaltet werden. Daher ist dort aktuell die Stromversorgung unterbrochen. Und Personen, die auf elektrisch betriebene medizinische Geräte, insbesondere Heimbeatmungsgeräte, angewiesen sind, die werden dringend gebeten, sich umgehend bei der Leitstelle zu melden unter der 02151192222. Nochmal die Telefonnummer 02151192222. Der ARD-Abend mit einer Gefahreninformation, Stromausfall durch ein Brandereignis, eine wichtige Information der Stadt Krefeld. Und zwar durch einen Brand musste ein Transformator auf der Grenzstraße abgeschaltet werden. Daher ist aktuell dort die Stromversorgung unterbrochen.

Ihr lieben Nachtschwärmer und Frühaufsteher, gleich ab 23 Uhr übernimmt Hanno Bauer mit der ARD-Hitnacht. Das war ein schöner Abend mit Ihnen, dieser Samstagabend. Das war der ARD-Abend. Kommen Sie gut in den Sonntag. Kommen Sie gut durch die Nacht. Alles Liebe, Ihre Rumi Anders. Wiederhören.

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1: Um 23 Uhr mit Ina Heidemann. Die Reaktion auf das ausgesetzte Sonntagsfahrverbot für Lkw in mehreren Bundesländern fallen gemischt aus. Die Bundesverkehrsminister Bilger hat die Entscheidung im Deutschlandfunk verteidigt. Christoph Jan Johansson berichtet.
2: Der CDU-Politiker verwies auf das Niedrigwasser in deutschen Flüssen, das den Warentransport derzeit massiv beeinträchtigt. Der Bundesverband der deutschen Industrie begrüßte die Entscheidung mehrerer Bundesländer, Lastwagen vorerst auch an Sonntagen fahren zu lassen. Kritik kommt von der Umweltorganisation BUND. Die Verlagerung von Transporten auf die Straße belaste Mensch und Klima. Neben Niedersachsen erlauben vorerst auch Nordrhein-Westfalen, Rheinland-Pfalz und das Saarland Fahrten von Lkw an Sonn- und Feiertagen.
1: Am Flughafen Leipzig-Halle hat die Polizei ein neues Radarsystem zur Drohnenabwehr eingerichtet. Nach mehreren Medienberichten wurde die Anlage auf der Besucherplattform des alten Towers installiert. Sie soll Drohnen schon von Weitem erkennen und ihre Flugbahnen verfolgen können. Hintergrund ist die Sprengstoffdrohne, die in der vergangenen Woche auf dem Flughafen gefunden wurde. Das Bundesinnenministerium plant offenbar Änderungen beim Personalausweis. Die Rheinische Post schreibt, dass künftig keine Adresse mehr auf dem Dokument stehen soll. Thomas Bertsch berichtet.
3: Bisher muss die Adresse beispielsweise bei Umzügen mit einem Aufkleber auf dem Personalausweis aktualisiert werden. Verzichte man auf die Adresse, würde das die Bürokratie entlasten, schreibt die Zeitung und beruft sich auf einen Ministeriumssprecher. Für Fälle, in denen der Ausweis bislang als Adressnachweis diene, könne es digitale Lösungen geben. Bis Ende kommenden Jahres wird demnach an der Konzeption des neuen Personalausweises gearbeitet.
1: Am Großschauener See in Storkow im Kreis Oder-Spree geht eine 800 Jahre alte Fischereitradition zu Ende. Das Naturgut Köllnitz hatte heute seinen letzten Tag. Die beiden dazugehörenden Unternehmen, die Naturgut GmbH und die Fischerei GmbH, hatten im März Insolvenz beantragt. Für Fischerei, Räucherei, Hofladen, Restaurant und Hotel fand sich seitdem kein Käufer. Den 19 Beschäftigten wurde gekündigt. Auf der sanierten Bahnstrecke zwischen Berlin und Hamburg war zuletzt nur jeder vierte Zug pünktlich. Von Mitte Juni bis Mitte Juli kamen weniger als 26% aller Fernzüge planmäßig am Ziel an, heißt es von der Deutschen Bahn. Grund für die Verspätungen sind Restarbeiten an der Trasse, die Züge immer wieder ausbremsen. In den nächsten Wochen sollen Software-Updates in den Stellwerken Nauen und Büchen spürbare Nachbesserungen bringen. Soweit die Nachrichten. 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Das Wetter: nachts meist sternenklar, später von Sachsen-Anhalt her auch mal leicht bewölkt. Es bleibt aber trocken. Die Zeit: es ist 23.03 Uhr.
4: Dankeschön, damit starten wir gut informiert in diese Nacht. Von mir der Blick auf die Straßen im Lande mal wieder. Der Verkehrsservice in der ARD-Hitnacht. Die Autobahn 2 Dortmund Richtung Braunschweig ist zwischen Dreieck Hannover West und Hannover Lahe gesperrt. Noch das Ganze bis Montag früh. Die A3 Nürnberg Richtung Würzburg ist zwischen Wiesentheid und Kitzingen-Schwarzbach wegen Bergungsarbeiten nach einem Unfall gesperrt. Die A3 Köln Richtung Oberhausen ist zwischen Kreuz Breitscheid und dem Kreuz Kaiserberg wegen Bauarbeiten ebenfalls das Wochenende über gesperrt. Die A5 Kassel Richtung Frankfurt ist zwischen Bad Homburger Kreuz und Nordwestkreuz Frankfurt nach einem Unfall gesperrt. A8 Salzburg Richtung München zwischen Holzkirchen und Kreuz München Süd noch 4 Kilometer stockender Verkehr. Viele Autos unterwegs da unten. Die A42 Dortmund Richtung Kamp-Lintfort ist zwischen Herne-Börnich und Herne-Horsthausen wegen Bergungsarbeiten gesperrt. Dann die Autobahn 45 Gießen Richtung Hagen ist zwischen Dillenburg und Heiger-Burbach gesperrt. Die A73 ist zwischen Feucht und Nürnberg-Münchener Straße wegen einer Nachtbaustelle in beiden Richtungen gesperrt. Umleitungen hier eingerichtet. Die A96 München Richtung Lindau ist in Höhe Memmingen Nord wegen Brückenarbeiten gesperrt. Und dann noch die Bundesstraße 36. Der Fahrlachtunnel ist wegen Wartungsarbeiten in beiden Richtungen gesperrt. Gute Fahrt. Hoffe, Sie haben das Radio laut genug, um frisch durch die Nacht zu kommen mit dieser Sendung im Radio.
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4: Heute mit Hanno Bauer im Nachtstudio. Grüße aus Magdeburg schon mal von mir in diese schöne Wochenendnacht. Lassen Sie uns gemeinsam durch die ganze Nacht gehen, wenn Sie möchten. Wouldn't it be good? Wäre das nicht schön? Nick Kirschow hat hier sozusagen das Motto zur Sendung.

Im ARD-Abend mit Romy Anders kam es gerade schon zur Sprache. In Krefeld läuft seit dem Abend ein größerer Einsatz der Feuerwehr. Im Stadtteil Bockum sind mehrere dreistöckige Mehrfamilienhäuser in der Grenzstraße in Brand geraten. Mindestens 4 Häuser müssen noch gelöscht werden. Durch den Brand musste ein Transformator auf der Grenzstraße abgeschaltet werden. Daher ist dort aktuell die Stromversorgung unterbrochen. Personen, die auf elektrisch betriebene medizinische Geräte, insbesondere Heimbeatmungsgeräte, angewiesen sind, werden dringend gebeten, sich umgehend bei der Leitstelle in Krefeld zu melden. Das ist also die aktuelle Information aus der Leitstelle und hier weitergegeben bei uns in der ARD-Hitnacht. Für alle, die es betrifft, bitte informieren Sie auch die Nachbarn. Meine

Duran Duran haben hier die Wild Boys besungen und ich muss mal sagen, viele der Boybands der 90er Jahre, die waren ja nun wirklich Wild Boys oder haben sich zumindest das Image von Wild Boys gegeben. Die Backstreet Boys gehörten allerdings nie zu denen, die so besonders aufgefallen sind durch schlechtes Verhalten. Dafür allerdings, wie viele der Boybands mit sehr schöner, harmonischer Musik, Chormusik hätte ich beinahe gesagt, aber ja, natürlich, so ist es dann natürlich auch letzten Endes, wenn man nicht nur tanzt, sondern auch irgendwas für sein Geld auf der Bühne tut und singt, ja. Wir hören jetzt bei uns in der ARD-Hitnacht die Backstreet Boys mit As Long As You Love Me. Schöner, sanfter Schmusesong.

das ist doch die Musik, um gemütlich durch die Nacht zu schaukeln. Ganz liebe Grüße von mir an der Stelle mal an die tapferen LKW-Fahrer und LKW-Fahrerinnen, ja, um die nicht zu vergessen, die jetzt für ihre Firmen eine Sonntagsschicht fahren, weil das Niedrigwasser des Rheins die Versorgung gefährdet. Ab sofort also eine Lockerung des Sonntagsfahrverbotes. In Niedersachsen gilt das, in Nordrhein-Westfalen, in Rheinland-Pfalz und auch im Saarland. Ganz herzlichen Gruß an alle, die da jetzt im Einsatz sind. Und bei uns geht's gleich auch mal noch um Ebbe und Flut hier. Musikalisch in der ARD-Hitnacht mit Atomic Kitten nämlich. Die singen, der Pegel ist ganz oben, Flut also, the tide is high. Ja, davon träumen manche nur.

0: Wir starten gerade in die Nacht und bis jetzt, toi toi toi, ich klopfe auf Holz, noch keine Falschfahrer. 23.30 Uhr gleich, hier ist der Verkehrsservice in der ARD-Hitnacht. Die A2 Dortmund Richtung Braunschweig ist zwischen Dreieck Hannover West und Hannover Lahe gesperrt, das ganze Wochenende über. Die A3 in Nürnberg Richtung Würzburg ist zwischen Wiesentheid und Kitzingen-Schwarzach wegen Bergungsarbeiten nach einem Unfall gesperrt. Dann weiter die A3, Köln Richtung Oberhausen, hier ist zwischen Kreuz Breitscheid und Kreuz Kaiserberg wegen Bauarbeiten gesperrt. Die A5 Kassel Richtung Frankfurt ist zwischen Bad Homburger Kreuz und Nordwestkreuz Frankfurt nach einem Unfall gesperrt. Die A42 Dortmund Richtung Kamp-Lintfort ist zwischen Herne-Birnich und Herne-Horsthausen wegen Bergungsarbeiten noch immer gesperrt. Die A45 Gießen Richtung Hagen ist zwischen Dillenburg und Heiger-Burbach das ganze Wochenende gesperrt, denn hier wird eine Brücke geprüft. Die A73 ist zwischen Feucht und Nürnberg-Münchener Straße wegen einer Nachtbaustelle in beiden Richtungen gesperrt. Umleitung ist eingerichtet und die Autobahn 76 München Richtung Lindau ist in Höhe Memmingen-Nord wegen Brückenarbeiten gesperrt. Eine Meldung gibt es noch von der Bundesstraße 36. Der Fahrlachtunnel ist hier wegen Wartungsarbeiten in beiden Richtungen gesperrt. Gute Fahrt!
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0: Mit Hanno Bauer in Magdeburg. Ich grüße schön.

Hier ist die ARD Hitnachrichtung. Bitte Falschfahrer auf der B236 zwischen A2 Dortmund Nordost und Westfalendamm in Dortmund Mitte. Kommt Ihnen ein Falschfahrer entgegen? Bitte ganz rechts fahren, nicht überholen. Ein Falschfahrer auf der Bundesstraße 236 zwischen der A2 Dortmund Nordost und Westfalendamm in Dortmund Mitte ist ein Falschfahrer auf der Straße.

0: So, da läuft's ja so. Die Night Shift im Radio für alle, die ebenfalls arbeiten oder die zu Hause sind oder im Urlaub oder irgendwo in der Welt gerade die Sendung hören, weil sie den Kontakt mit der Heimat nicht verlieren wollen. Die ARD-Hitnacht und Jenny aus Hamburg schreibt als Erste: Moin, Wildboy Hanno, schön dich mal wieder zu hören. Bei mir ist es ein gemütlicher Samstagabend mit geöffneter Balkontür. Draußen zirpen die Grillen. Und zwar so laut, dass man die Musik aus dem Radio kaum hört. Aber ich mag ja das Zirpgeräusch. Das klingt immer, als würde das winzige Auto der Grillen einfach verdammt nochmal nicht anspringen, egal was sie so doll versuchen. Ich habe auf jeden Fall viele offene Ohren. Ach nee, das wünscht sie. Hab eine gute Nacht mit offenen Augen und vielen offenen Ohren. Genau, herzliche Grüße aus Hamburg von der Jenny. Ja, da sind sie hier, die Grillen bei Jenny. Ich habe ja mal gehört, ja, dass die einfach noch ein bisschen schneller machen müssen. Vielleicht springt dann der Motor an. Mal sehen. Und? Kommt irgendwas? Nee, egal wie schnell die das versuchen, irgendwie klappt das nicht. Der Motor will einfach nicht anspringen. Dafür wird allerdings bei den kleinen Reibebeinchen dann einfach wahrscheinlich dann noch mehr Hitze erzeugt und die Nacht wird wärmer. Also das lassen wir.
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0: Versuch war es ja mal wert, ein bisschen Starthilfe zu geben, aber sollte nicht sein. 23.40 Uhr ist es. Hier ist die ARD-Hitnacht. Zum Start in die Nacht noch. Jetzt mit Shocking Blue und Venus. Und ganz liebe Grüße nach Hamburg, liebe Jenny.

Hier ist die ARD-Hitnacht noch einmal mit der Falschfahrerwarnung. Achtung bitte auf der B236 zwischen der A2 Dortmund Nordost und Westfalendamm in Dortmund Mitte ist ein Falschfahrer gemeldet worden. Bitte Vorsicht hier in beiden Richtungen.

0: von Mister zum Niederknien in der ARD-Nacht, die heute mal kriminell gut werden soll, denn so wie die Grillendrossen zirpen, vermutlich nicht nur vor dem Balkon von Jenny. Ja, so schön ist es doch, lesend durch die Sommernacht zu kommen, fand jedenfalls Uwe aus Annaberg-Buchholz neulich, als er uns diese Anregung hier gab.
1: Es wäre mal ganz toll, eine ARD-Hitnacht zu machen, wo man Krimi-Autoren, die weniger bekannt sind, ein bisschen vorstellen. Denn viele schreiben Bücher aus Hobby. Danke.
0: Tja, klingt doch gut. Also, um Lieblingskrimis soll es gehen heute Nacht. Challenge angenommen von Uwe. Schreiben Sie mir doch ruhig, wenn Sie eine besondere Geschichte auf Lager haben, welches Buch Sie besonders fasziniert hat oder welcher Autor oder was vielleicht sonst noch so dahinter steckt. Inzwischen geht das ja auch per Anruf in die Sendung, ja. Einfach Ihre Geschichte kurz auf den Anrufbeantworter sprechen. Welche Krimis finden Sie so toll, dass Sie Ihren persönlichen Lesetipp auch gerne den anderen Nachthörerinnen und Nachthörern mitteilen wollen? 0800 80 80 110 ist die Telefonnummer zum Mitmachen, kostenfrei, aber bitte nicht vergessen, kurz und natürlich erwähnen, wer gerade anruft und woher. Und da unsere Musik ja tagsüber von der Musikredaktion zusammengestellt wird, bitte keine Wünsche an mich stellen, keine Musikwünsche, die könnte ich Ihnen nämlich nicht erfüllen. Die ist gut zusammengestellt und muss nicht noch erst umgeschrieben werden. So, also Krimis, unser Thema heute. Sie können natürlich auch per E-Mail mitmachen, ganz logisch, wie gewohnt unter ard-hitnacht@mdr.de. Einfach nur, weil es Spaß macht und weil Sie vielleicht einen ganz besonderen Autor haben, den Sie empfehlen möchten. Das alles hören wir dann am Sonntag, am nächsten Tag sozusagen, denn jetzt ist es schon 23.53 Uhr.
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0: Jetzt startet hier erstmal die Grille. Ach nee, das Auto von Billy Ocean muss es wohl sein. Get out of my dreams, get into my car. Aus den 80ern.

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1: Um 0 Uhr mit Ina Heidemann. Die vorübergehende Aufhebung des Sonntagsfahrverbots für Lkw stößt auf ein geteiltes Echo. In Niedersachsen, Nordrhein-Westfalen, Rheinland-Pfalz und im Saarland dürfen Lastwagen ab heute vorerst auch an Sonn- und Feiertagen fahren. Bundesverkehrsminister Bilger hat die Maßnahme im Deutschlandfunk verteidigt. Katharina Jetta berichtet.
2: Durch die anhaltend niedrigen Wasserstände in deutschen Flüssen seien Lieferketten in Gefahr. Da brauche man diese Flexibilität. Der Industrieverband BDI begrüßt die Maßnahme. Kritik kommt von der Umweltschutzorganisation BUND. Deren Vorsitzender Band sagte der Rheinischen Post, statt mehr Lkw auf die Autobahnen zu bringen, sollte man lieber die Ursache für den Wassermangel bekämpfen. Und das sei der Klimawandel.
1: Kinder- und Jugendärzte fordern einen besseren Schutz von Kindern und Jugendlichen vor sozialen Medien. Der Berufsverband BVKJ beklagt in der Neuen Osnabrücker Zeitung ein Versagen der Eltern. Bei der Mediennutzung würden Kinder zu wenig Grenzen gesetzt, sagte Bundessprecher Maske. Sein Verband sei inzwischen offen für ein Social-Media-Verbot für Kinder unter 14 Jahren. Die Bundesregierung müsse handeln. Serbien und die Ukraine wollen ihre wirtschaftlichen Beziehungen ausbauen. Der Präsident Vučić und Präsident Zelensky haben in Belgrad angekündigt, noch in diesem Jahr ein Freihandelsabkommen abzuschließen. Südosteuropa-Korrespondent Clemens Fehrenkotte.
3: Der serbische Präsident betonte auf der gemeinsamen Pressekonferenz, dies sei für Serbien von höchster Bedeutung. Der ukrainische Präsident hob hervor, dass bei seinen Gesprächen mit Vučić es um gemeinsame Infrastrukturprojekte sowie für die Zusammenarbeit bei der Energie- und Ernährungssicherheit für den kommenden Winter gegangen sei. Er warnte in Anwesenheit Vučić vor den Folgen der verstärkten russischen Angriffe für die Energieversorgung seines Landes. Die Ukraine habe vor dem kommenden Winter, Zitat, praktisch keine intakten Wärmekraftwerke mehr.
1: Auf der sanierten Bahnstrecke zwischen Berlin und Hamburg war zuletzt nur jeder vierte Zug pünktlich. Von Mitte Juni bis Mitte Juli kamen weniger als 26% aller Fernzüge planmäßig ans Ziel, so die Deutsche Bahn. Grund für die Verspätungen sind Restarbeiten an der Trasse, die Züge immer wieder ausbremsen. In den nächsten Wochen sollen Software-Updates in den Stellwerken Nauen und Büchen spürbare Verbesserungen bringen. Die Fußballfrauen von Union Berlin starten heute in die neue Saison. Ab 15 Uhr bestreiten die Köpenickerinnen ein Testspiel gegen Inter Mailand. Soweit die Nachrichten. 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Das Wetter in der Nacht meist sternenklar, später ein paar mehr Wolken, es bleibt aber trocken. Die Temperatur sinkt auf 14 bis 8 Grad. Die Zeit, es ist 0.03 Uhr.
4: Schönen Dank für die ersten Nachrichten des neuen Tages. Heute ist der 9. August. Ja, und jetzt nach Mitternacht geht die Sendung natürlich los mit dem Blick auf die Straßen im Lande. Hier ist der Verkehrsservice der ARD Hitnacht. Und die erste Meldung ist die Entwarnung von der Bundesstraße 236. Kein Falschfahrer mehr zwischen der A2 Dortmund Nordost und Westfalendamm in Dortmund Mitte. Hier fährt alles wieder in die richtige Richtung. Die Autobahn 2 Dortmund Richtung Braunschweig ist zwischen Dreieck Hannover West und Hannover Lahe gesperrt, das ganze Wochenende über. Die A3 Köln Richtung Oberhausen ist zwischen Kreuz Breitscheid und Kreuz Kaiserberg wegen Bauarbeiten bis Montag früh gesperrt. Die A42 Dortmund Richtung Kamp-Lindfurt ist zwischen Herne-Birnig und Herne-Horsthausen wegen Bergungsarbeiten noch immer gesperrt. Die A45 Gießen Richtung Hagen ist zwischen Dillenburg und Haiger-Burbach bis Montag früh gesperrt. Hier wird eine Brücke geprüft. Die A73 ist zwischen Feucht und Nürnberg-Münchener Straße wegen einer Nachtbaustelle in beiden Richtungen gesperrt. Die A96 München Richtung Lindau ist in Höhe Memmingen-Nord gesperrt wegen Brückenarbeiten. Und die Bundesstraße 36 noch, der Fahrlachtunnel ist wegen Wartungsarbeiten in beiden Richtungen ebenfalls gesperrt. Ihnen unterwegs eine gute Fahrt. Bleiben Sie munter mit dieser Sendung im Radio.
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4: Und Hanno Bauer ist in Magdeburg. Ich grüße schön und wünsche einen schönen Sonntag.

Achtung, aktuelle Verkehrsmeldung von der Autobahn 46. Zwischen Wuppertal-Faresbeck und Sonnenborner Kreuz werden Gegenstände auf die Fahrbahn geworfen. Achtung bitte, auf der A46 zwischen Wuppertal-Faresbeck und Sonnenborner Kreuz werden Gegenstände auf die Fahrbahn geworfen.

0: Hier ist die ARD-Hitnacht, auch zu Ihrer Sicherheit. Deswegen die Warnmeldung nochmal. Achtung bitte auf der Autobahn 46, wenn Sie dort unterwegs sind, zwischen Wuppertal, Varresbeck und Sonnborner Kreuz. Hier werden Gegenstände auf die Fahrbahn geworfen. Ja, um Lieblingskrimis soll es gehen heute Nacht. Das war die Idee von Uwe aus Annaberg-Buchholz, der gemeint hat, ja, Lesen gehört für ihn auf jeden Fall in der Nacht immer dazu.
1: Es wäre mal ganz toll, eine ARD-Hitnacht zu machen, wo man Krimi-Autoren, die weniger bekannt sind, ein bisschen vorstellen. Denn viele schreiben Bücher aus Hobby. Danke.
0: Ja. Und das Danke nehmen wir dankend an, denn warum denn nicht? Also viele lesen in der Nacht, viele haben ihre privaten Tipps auf Lager und möchten sie ja auch gern mit anderen teilen. Das geht bei uns, indem sie uns schreiben, entweder ard-hitnacht@mdr.de. Manchmal stecken ja auch so Geschichte dahinter, dass man den Autoren mal begegnet ist oder ja eben sich einfach mal reingelesen hat, aus Versehen, weil man eben ein Buch geschenkt bekommen hat und dann gesagt hat, oh, das ist aber schön, das lese ich gleich weiter und da gibt's auch noch andere Bücher von dem Autoren. Also, das einfach auch noch mit aufschreiben. So ein bisschen Hintergrundinformation ist ja immer gut und vielleicht auch, worum geht's denn eigentlich in dem Krimi und warum ist das der Lieblingskrimi? Im Fernsehen laufen die ja wie geschnitten Brot. Ich muss mal sagen, ich höre auch sehr gerne Hörbücher, dabei auch Krimis, wobei Krimi nicht so ganz mein Genre ist. Also, ich stehe eigentlich so mehr auf Science-Fiction und Thriller. Sachbücher höre ich allerdings auch. Also das ist also nicht ganz meine Literatur, muss ich gleich dazu sagen. Aber lass mich ja auch gerne mal überzeugen von Ihnen. Vielleicht kriegen Sie mich ja rum, den einen oder anderen Autoren dann doch zu lesen oder zu hören. Also Hörbücher gibt's ja auch. Jede Menge inzwischen. Ihre Tipps also an die E-Mail-Adresse schreiben oder Sie rufen bei uns an 0800 80 80 110. Aber bitte nicht vergessen, kurz zu erwähnen, wenigstens wer gerade anruft und woher und worum es eigentlich in dem Buch geht und was Sie da so begeistert daran.
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0: No, no, never. Denn, wie sagt man so schön, ja, genau.
1: Das war das. Ohne Krimi geht die Mimi nie ins Bett.
0: Ja, genau.
1: Nie ins Bett, ah. Nie ins Bett. Ohne Krimi tut's die Mimi leider nicht. Und es brennt die ganze Nacht das Licht.
0: So, so, so. Okay. Also ohne Krimi geht die Mimi nie ins Bett und deswegen unser Thema heute in der kriminell guten ARD-Hitnacht, ihre Lieblingskrimis. Und unser Radioarzt Jürgen in Goch, der Doktor, hatte uns gleich geschrieben: Guten Morgen, ein guter Lesetipp für spannende Unterhaltung vom Niederrhein sind die Romane von Leenders bei Leenders. Spricht man dazu aus, ja? Leenders bei Leenders? Ich hoffe, das ist so. Sie spielen im Umfeld von Kleve und weisen daher unverkennbares Lokalkolorit auf. Leichter, aber dennoch spannende Lektüre eines Chirurgen und seiner Frau sowie eines befreundeten Psychologen. Ah, okay, das ist also die gute persönliche Empfehlung. Dankeschön. Jürgen aus Goch war also der Erste, der uns seine Lieblingskrimis empfohlen hat. Die Romane von Leenders bei Leenders. Ich hoffe, ich habe es richtig ausgeschrieben. Ansonsten bräuchte ich noch eine kurze Korrektur dazu.

Ah, das war schnelle Hilfe. Dankeschön nochmal nach Goch an Jürgen. Ja, also er hat das Ganze jetzt mal nochmal mir schön buchstabiert. Lenders bei Lenders. Ein Autorentrio nämlich. Ein Arzt, Arthur Lenders, seine Frau Hiltrud Lenders und der gemeinsame Freund Michael bei. Also Lenders bei Lenders. Klingt ja erstmal sehr gut, ja. Arthur Lender wohl Chirurg. Und auch in der Kommunalpolitik tätig und dann eben Michael Bay, Diplompsychologe und Psychotherapeut. Ah, das verspricht auf jeden Fall ein spannendes Setting für diese vielen Krimis. Und ich habe gleich mal geschaut, wie viele das eigentlich sind seit 1992. Ja, das sind ja gut 3 Dutzend, die ich da hier sehe im Wikipedia-Eintrag. Von Königsschießen angefangen bis Spießgesellen. Rausgekommen im Jahr 2013 und danach gab es dann nichts mehr. Ha, warum? Gut, also Thema unserer Sendung heute, Krimis und was Sie so gerne lesen. Ja, und während ich das erzähle, kommt gerade hier die nächste Falschfahrermeldung rein. Achtung bitte, auf der Autobahn 33 zwischen Kreuz Osnabrück Süd und Dissen Bad Rothenfelde. Hier ist ein Falschfahrer gemeldet worden, bitte ganz rechts fahren, nicht überholen. Auf der Autobahn 33 zwischen Kreuz Osnabrück Süd und Dissen Bad Rothenfelde ist ein Falschfahrer unterwegs.

Und noch einmal die Wiederholung vor, Warnung vor dem Falschfahrer. Achtung bitte auf der Autobahn 33 zwischen Kreuz Osnabrück Süd und Dissen Bad Rothenfelde. Hier ist ein Falschfahrer gemeldet worden. Bitte Vorsicht in beiden Richtungen.

Black Velvet. Eine Nacht wie schwarzer Samt und das Schwarze der menschlichen Verhaltensweisen, das kommt heute alles zusammen in nur einer Nacht. Es geht um Krimis. Und danke Brigitte in Bischofsheim, auch so eine Leseeule, fast jede Nacht, wenn sie nicht gerade Socken strickt. Sie hat nämlich meine Frage gleich beantwortet, warum die Leenders bei Leenders Krimis mit dem Jahr 2013 enden. Sie schreibt, die Leenders sind 2018 und 20 gestorben. Ja, das ist das Bitterste für Fans, wenn man weiß, das war jetzt definitiv der letzte gute Krimi meiner Lieblingsautoren. Hier ist die AD-Hitnacht, jetzt mit Sting.

0: Im Soundtrack der Nacht, der ARD-Hitnacht, Sting mit seiner Abspannmusik des Films Leon, der Profi, mit Natalie Portman. 0.31 Uhr, damit Zeit für den Verkehrsservice der ARD-Hitnacht. Und erstmal gibt's zwei Entwarnungen. Erstmal von der Autobahn 33, kein Falschfahrer mehr zwischen Kreuz Osnabrück Süd und Dissen Bad Rothenfelde. Und außerdem ist auch die Meldung mit dem Steinewerfer aufgehoben worden. Achtung, ja, von der Autobahn 46 war es zwischen Wuppertal, Waresbeck und Sonnenborner Kreuz. Hier werden auch keine Gegenstände mehr auf die Fahrbahn geworfen. Da ist wohl mal die Polizei vorbeigefahren und hat mal freundlich mit den Jungs gesprochen. So. Die Autobahn 2 Dortmund Richtung Braunschweig ist zwischen Dreieck Hannover West und Hannover Lahe bis Montag ca. 5 Uhr wegen Bauarbeiten gesperrt. Die A3 Köln Richtung Oberhausen ist zwischen Kreuz Breitscheid und Kreuz Kaiserberg wegen Bauarbeiten gesperrt das ganze Wochenende. Die Autobahn 42 Dortmund Richtung Kamp-Lintfort ist zwischen Herne-Börnich und Horsthausen wegen Bergungsarbeiten bis ca. 1 Uhr wohl noch gesperrt. Die Autobahn 45 Gießen Richtung Hagen ist zwischen Dillenburg und Haiger-Burbach bis Montag früh gesperrt. Dort wird eine Brücke geprüft. Die A73 ist zwischen Feucht und Nürnberg-Münchener Straße wegen einer Nachtbaustelle in beiden Richtungen gesperrt. Die A96 München Richtung Lindau ist in Höhe Memmingen-Nord wegen Brückenarbeiten gesperrt. Und dann noch die Bundesstraße 36. Hier ist der Fahrlachtunnel wegen Wartungsarbeiten in beiden Richtungen gesperrt.
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0: Hanno Bauer ist hier in Magdeburg. Hallo.

0: läuft im Radio Ihre ARD-Hitnacht. Heute kriminell gut, denn es geht um Krimis, die Sie gut finden. Und Sven aus Bad Gandersheim hat sich gemeldet bei uns.
1: Ich lese zum Beispiel total gerne die Bücher von dem Sebastian Fitzek. Zum Beispiel Passagier 23 ist ein sehr gutes Buch. Und liebe Grüße noch an alle Nachtschwärmer.
0: Sven aus Bad Gandersheim in Niedersachsen, ganz liebe Grüße dorthin zurück. Also Sebastian Fitzek, einer der renommiertesten deutschen Krimi-Autoren, seine Empfehlung, denn...

mitmachen unter 0800 80 80 110. Ja, es dauert ein bisschen, bis ich alles durchgehört habe. Also möglichst kurz halten und einfach sagen, was Sie gerne lesen.

0: Freunde der Radiofamilie Susanne und Walter sind Frankreich-Fans durch und durch, machen dort so gerne Urlaub. Und das nicht nur, weil man dort noch so schönen dunklen Himmel hat zum Hobby A, ja, zum Sternennebel fotografieren, sondern auch, weil zum Beispiel die Bretagne in Hobby B eine große Rolle spielt bei Susanne. Und ihr die Bretagne bis in die dunkelste Ecke, so scheint's, bekannt schreibt. Denn sie schreibt: Hallo lieber Hanno, als Frankreich-Fan kommt man eigentlich nicht an Kommissar Dupin vorbei. Viele schöne Krimis aus der Bretagne. Besonders gefällt mir, dass man natürlich einen Krimi liest, aber sehr viel über die Bretagne erfährt. Reisetipps zum Beispiel oder Restauranttipps. Man erfährt auch viel über die Geschichte und Tradition des Landes. Die Romane sind vom Autor Jean-Luc Banalec. Mittlerweile gibt es 15 Romane und viele kann man sich davon sogar ja jetzt inzwischen schon ansehen, denn sie wurden verfilmt. Also für die Leser, Faulen und ein Smiley dahinter. Liebe Grüße von den Sternenfreunden, in diesem Fall von mir, Susanne. Lesefan. Gibt es eigentlich eine weibliche Form von Lesefan? Nein, das bleibt dann Lesefan. Ist ja auch gut so. Und Dankeschön nochmal für diesen Tipp. Am besten, ihr schreibt mir alle eure französischen Vorlieben jeweils auf Französisch noch und das für mich, also der gerade so ziemlich kein Wort Französisch aussprechen kann. Ich hoffe, ich habe alles richtig gesagt.
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0: Aber ich will mich ja gar nicht beschweren. Ist bestimmt ein sehr schöner Tipp. Kommissar Dupin.

0: Hier ist die ARD Hitnacht und es geht um Ihre Lieblingskrimis und was Sie so lesen. Und ja, schön, dass überhaupt so viel gelesen wird.
1: Hallo, hier ist Jutta aus Bonn. Ich lese gerne die Jack Reacher Bücher von Lee Child, die Lucas Davenport Krimis von John Sanford und ganz was anderes. Ist ihr Hobby Krimis, die nach dem Einstellen der Kultserie geschrieben worden. Leider ist der Autor vor einiger Zeit gestorben. Ich grüße die Radiofamilie und das ARD-Hitnacht-Team.
0: Ja, danke schön für die Grüße. Ah, Mord ist ihr Hobby, da sind wir doch gleich beim Thema. Ach, so schöne Erinnerungen an Angela Lansbury. Ich glaube, da muss ich auch mal wieder mal die eine oder andere Folge schauen davon. Das sind natürlich wirklich schöne Kurzkrimis und immer in sich abgeschlossen. Also Mord ist ihr Hobby, als Buch auch zu empfehlen, haben wir gerade gehört. Dankeschön für diesen Tipp.

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1: Um 1 Uhr mit Ina Heidemann. In Niedersachsen, Nordrhein-Westfalen, Rheinland-Pfalz und im Saarland dürfen Lastwagen ab heute vorerst auch an Sonn- und Feiertagen fahren. Hintergrund ist das Niedrigwasser in Deutschland. Stefan Pössl berichtet.
2: Das führt dazu, dass kaum noch Güter auf Schiffen transportiert werden können. Da sollen jetzt Lkw einspringen und eben auch sonntags. Ob der Lkw-Verkehr dadurch groß zunehmen wird, ist allerdings noch offen. Denn die Spediteure können ihre Laster jetzt zwar auch an Sonntagen einsetzen, mehr Fahrer haben sie deshalb aber nicht. Es kann also sein, dass an Wochentagen entsprechend weniger Lkw unterwegs sind. Kritiker sehen trotzdem eine zusätzliche Belastung für die Fahrer und auch für die Umwelt.
1: Der neue Bundesverkehrsminister Bilger erhöht den Druck auf die Führungsebene der Deutschen Bahn. Als Reaktion auf die anhaltende Pünktlichkeit, auf die fehlende Pünktlichkeit beim bundeseigenen Bahnkonzern und Kritik an Millionenzahlungen kündigte der CDU-Politiker in der Bild am Sonntag Konsequenzen bei Vorstandsgehältern an. Bilger sagte, es werde sich konkret auf die Bonuszahlungen von Bahnmanagern auswirken, wenn die Ziele, die der Bund vorgibt, nicht eingehalten werden, so Bilger. Kinder- und Jugendärzte fordern, Kinder und Jugendliche besser vor sozialen Medien zu schützen. Der Berufsverband BVKJ beklagt ein Versagen der Eltern. Annika Hennig berichtet.
3: Social Media macht junge Menschen krank und dumm. Das sei längst erwiesen, sagt der Bundessprecher des Verbands Maske in der Neuen Osnabrücker Zeitung. Wenn es um soziale Medien und die Zeit vor dem Bildschirm geht, müssten Eltern Grenzen setzen und die Regeln auch durchsetzen. Maske sagt auch, viele Eltern sind allerdings kein Vorbild und kleben selbstständig am Smartphone. Der Kinderärzteverband sei offen für ein Social-Media-Verbot für Kinder bis 14 Jahre.
1: Am Großschauener See in Storkow im Kreis Oder-Spree geht eine 800 Jahre alte Fischereitradition zu Ende. Das Naturgut Köllnitz hatte gestern seinen letzten Tag. Die beiden dazugehörenden Unternehmen, die Naturgut GmbH und die Fischerei GmbH, hatten im März Insolvenz beantragt. Für Fischerei, Räucherei, Hofladen, Restaurant und Hotel fand sich seitdem kein Käufer. Den 19 Beschäftigten wurde gekündigt. Die Fußballfrauen von Union Berlin starten heute in die neue Saison. Ab 15 Uhr bestreiten die Köpenickerinnen ein Testspiel gegen Inter Mailand. Soweit die Nachrichten. 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Das Wetter: nachts meist sternenklar, später von Sachsen-Anhalt kommend auch mal leicht bewölkt. Es bleibt aber trocken. Die Temperatur sinkt auf 14 bis 8 Grad. Die Zeit: es ist 1.03 Uhr.
4: Schönen Dank fürs 3-Minuten-Nachrichten-Update von mir, der Blick auf die Straßen. Im Verkehrsservice der ARD Hitnacht ist die erste Meldung von der Autobahn 2 Dortmund Richtung Braunschweig. Hier ist zwischen Dreieck Hannover West und Hannover Lahe gesperrt wegen Bauarbeiten. Die A3 Köln Richtung Oberhausen ist zwischen Kreuz Breitscheid und Kreuz Kaiserberg wegen Bauarbeiten bis Montag früh gesperrt. Die A42 Dortmund Richtung Kamp-Lintfort ist zwischen Herne-Birnich und Horsthausen wegen Bergungsarbeiten gesperrt immer noch. Die A45 Gießen Richtung Hagen ist zwischen Dillenburg und Haiger-Burbach gesperrt das ganze Wochenende. Die A73 ist zwischen Feucht und Nürnberg-Münchener Straße wegen einer Nachtbaustelle gesperrt in beiden Richtungen bis um 8. Die A96 München Richtung Lindau ist in Höhe Memmingen-Nord wegen Brückenarbeiten gesperrt und dann noch die Bundesstraße 36. Hier ist der Fahrlachtunnel wegen Wartungsarbeiten in beiden Richtungen gesperrt. Gute Fahrt!
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4: Mit Hanno Bauer in Magdeburg in der Kriminacht. Jetzt gibt's erstmal den Kuss des Todes. Ach nein, es heißt einfach nur The Kiss. Faith Hill macht den Auftakt dieser Stunde.

Na, da küsst mich doch einer mal, wenn wir schon hier sind bei This Kiss. Dort, wo es am dunkelsten ist, ja? Kaum gibt man seine französische Sprachschwäche so ein bisschen zur Schau hier in der Sendung, schon kommt jemand daher, die es dann schamlos ausnutzt. Diese E-Mail von Isolde, ja, die beginnt ja noch ganz harmlos. Sie schreibt, hallo in die ARD-Hitnacht. Da schließe ich mich Susanne an. Totale Liebhaberin von Frankreich-Krimis. Allen voran von Pierre Lagrange, Kommissar Albin Leclerc in der Provence, aber auch die von Sophie Bonnet mit Ermittler Pierre Durand und Alexandre Oetker mit Luc Verlaine im Südwesten Frankreichs Aquitaine-Krimis. So stark. Viele Grüße. Habe ich es geschafft? Wunderbar.

So, damit wären wir auch schon wieder mittendrin in unserem Thema. Krimis sind heute unser Thema. Und ja, bitte ein bisschen Geduld haben. Es kommen so viele E-Mails rein und auch Sprachnachrichten über unsere 0800 80 80 110, dass ich hier als alleiniger Nachtarbeiter im Nachtstudio der ARD Hitnacht ein bisschen natürlich Zeit brauche, um das auch immer durchzulesen und durchzuhören und vorzubereiten. Diese E-Mail hier von Claudia in Stuttgart, die ist ja der Hammer. Sie hat geschrieben, bin eigentlich nicht so der große Krimi-Leser, aber einer ist mir besonders im Gedächtnis, und zwar Glenkill von Leonie Swann. Der Schäfer wurde umgebracht und die Schafe, die wollen den Fall selbst aufklären. Die Herde besteht aus lustig interessanten Charakteren. Jede Figur hat ihre eigene Persönlichkeit, wie zum Beispiel das kluge Schaf Lilly, Miss Maple, angelehnt an Miss Marple, oder Moppel mit dem außergewöhnlichen Gedächtnis. Die Tiere nutzen das Wissen aus Krimis, die ihr Schäfer ihnen früher vorgelesen hat. Das Buch habe ich vor über 20 Jahren im Krankenhaus gelesen. Mein damaliger Chef hat es mir geschenkt. In eurem Sender hörte ich dann dieses Jahr zufällig den Kinotipp, dass Glenkill verfilmt wurde. Nicht ganz analog zur Handlung des Buches, aber wohl auch sehr lustig und interessant. Habe den Film zwar verpasst, möchte ihn aber doch noch anschauen, sobald ich dazu komme. Bei Krimis mag ich besonders die skurrilen, etwas ungewöhnlichen Geschichten mit interessanten Figuren. Na, das ist ja auf jeden Fall eine sehr schöne Auswahl gewesen, die wir da jetzt gehört haben. Dankeschön, liebe Claudia in Stuttgart. Also Glenkill von Leonie Swann kommt sofort auf meine Liste. Finde ich super.

0: Milo hat ja hier Vorstellungen. Ich wünschte, du wärst ein bisschen kleiner und dann würde ich dich in meine Tasche stecken und die ganze Zeit mit mir herumtragen. You and me in your pocket. Also hier geht's offenbar um eine Taschenbuchauflage, vermute ich. Und damit einen schönen Abend ins Sauerland.
1: Guten Morgen, hier ist die Nonne aus Iserlohn. Ich lese seit über 40 Jahren, weil ich Schlafstörungen habe. Ich lese querbeet. Das Einzige, was ich nicht mag, das sind so komische Liebesgeschichten. Krimis, da lese ich eigentlich nur die Elizabeth George. Ich habe dann so eine besondere Vorliebe. Momentan lese ich mal wieder Elke Heidenreich, Frau Dr. Moormann und ich. Und dann gibt es, ach, ich kann Ihnen so viele gute und schöne Bücher empfehlen. Der Buchspazierer von Carsten Hinn. Das handelt von einem alten Herrn, der für eine Buchhandlung, er hat immer einen großen Rucksack und da trägt er dann die Bücher aus zu den Kunden und dann hat sich so ein kleines Mädchen ihm angeschlossen und was die beiden dann erleben. Also ich lese sehr gerne und ich lese immer sehr viel. Es gibt wunderschöne Bücher und ich bin ein Lesefan. Das war ich schon als Kind. Ich hoffe, dass meine Augen noch sehr lange in Ordnung sind, denn inzwischen bin ich 92. Aber ich hoffe, es reicht noch eine ganze Weile. Ihnen alles Gute und eine schöne Nacht.
0: Ja, danke schön. Dann wünsche ich mal gute Augen für weitere erbauliche Lesenächte, liebe Nana, in die Iserlohn. Und nie so komische Liebesgeschichten.

die ARD-Hitnacht. Und Frank aus Bremen-Burg hat geschrieben: Moin, mir gefallen vor allem die Krimis, in denen die Hauptdarsteller keine perfekten Superhelden sind, sondern auch ihre Fehler und Probleme haben. Zum Beispiel Henning Mankells Romane von Kurt Wallander. Geschrieben, alkoholabhängig und mitten in der Midlife-Crisis. Euch alle noch eine entspannte Nacht. Viele Grüße, Frank aus Bremen-Burg. Ich grüße ganz lieb zurück. Danke für den Tipp.

0: Große Freude hier in der Paris, weil die große Miezekatze schläft. Man hat sie ja gehört bei Tight Fit, ihrer Version von The Lion Sleeps Tonight. Und damit 1.30 Uhr Zeit für den Verkehrsservice der ARD Hitnacht. Die A2 Dortmund Richtung Braunschweig ist zwischen Dreieck Hannover West und Hannover Lahe gesperrt das ganze Wochenende. Ebenfalls das ganze Wochenende gesperrt die A3 Köln Richtung Oberhausen zwischen Kreuz Breitscheid und Kreuz Kaiserberg. Die A42 Dortmund Richtung Kamp-Lintfort ist zwischen Herne-Birnig und Horsthausen wegen Bergungsarbeiten immer noch gesperrt. Die A45 Gießen Richtung Hagen ist zwischen Dillenburg und Heiger-Borbach auch das ganze Wochenende gesperrt. Hier wird eine Brücke geprüft. Die A73 ist zwischen Feucht und Nürnberg-Münchener Straße wegen einer Nachtbaustelle in beiden Richtungen gesperrt. Und dann noch die Autobahn 96 München Richtung Lindau in Höhe Memmingen-Nord ist hier wegen Brückenarbeiten gesperrt. Außerdem die B36. Hier ist der Fahrlachtunnel wegen Wartungsarbeiten in beiden Richtungen gesperrt. Gute Fahrt!
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0: Für alle munteren Radiohörer und Leseratten ist hier die ARD-Hitnacht mit Hanno Bauer in Magdeburg. Ich grüße schön. Und das hier sind Bananarama. Robert De Niro's Waiting.

Jenny aus Rieden in Bayern hat sich gemeldet. Hallo Hanno und Mithörer der ARD Hitnacht Radio Familie. Ich bin zwar kein Krimileser, aber diese Empfehlung hier, die gab mir vor Jahren mal eine Bekannte. Unterleuten von Juli C., ein geplanter Windpark in einem brandenburgischen Dorf nach der Wende, führt zur Eskalation. Auch alter Konflikte aus DDR-Zeiten der Zugezogenen und viel mehr. Das Buch ist schon ein Gesellschaftsroman und spannend erzählt, beinahe ein Thriller. Liebe Grüße in die Nacht, also nochmal Unterleuten von Juli C. Die Empfehlung, die Jenny bekommen hat von einer guten Bekannten. Sehr schön. Ganz liebe Grüße zurück nach Rieden in Bayern.

0: So wunderschöne Musik von Marcon, Walking in Memphis. In der ARD-Hitnacht, die heute Nacht von ihren Krimi-Vorschlägen lebt. Das finde ich sehr schön, denn sehr offensichtlich wird sehr viel gelesen, vor allem in der Nacht.
1: Hallo, hier ist Gabi aus Zierenberg in der Nähe von Kassel. Meine Lieblings-Krimi-Autorin heißt Alex Wagner und veröffentlicht bei Facebook jeden Tag mehrere Kurzkrimis, hat aber auch mehrere Bücher geschrieben mit ermittelnden Helden aller Art. Da gibt es also verschiedene Reihen. Aber ich liebe diese Kurzkrimis auf Facebook. Die möchte ich wirklich jedem ans Herz legen. Das sind ganz kurze Geschichten, von denen sie jeden Tag so 2 bis 3 raushaut, manchmal auch mehrere, also noch mehr. Fantastisch. Großer Lesetipp. Facebook, die Seite von Alex Wagner, Autorin. Schönen Abend euch noch. Tschüss.
0: Na, das war ja auf jeden Fall mal ein sehr interessanter Tipp. Also manchmal muss es gar nicht so das große Buch sein, sondern auch online gibt es schon Krimis und die dann auch noch ganz kostenlos und die zum einfach mal nebenher lesen bei Facebook.
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0: Dankeschön für diesen sehr außergewöhnlichen Tipp, Gabi, aus Zwierenberg bei Kassel.

0: 1.45 Uhr, Nachtzeit mit der ARD-Hitnacht. Und für viele ist dann auch immer das Buch dabei. Ja, neben der schönen Musik dann, um die Nacht noch zu etwas Besonderem zu machen. Und Klaus aus der Nähe Timmendorfer Strand, wie er sagt, hat auch eine Empfehlung.
1: Ja, das ist doch nett. Es geht um ein tolles Buch. Empfehle mal Der Mann mit der Ledertasche von Charles Bukowski. Sehr interessant, sehr lebenswert. Ich wünsche noch eine gute Nacht. Bleibt so, wie ihr seid cool drauf und bis dann mal wieder. Es hat ja geklappt mit dem Anruf.
0: Ja, das hat geklappt unter 0800 80 80 110. Allerdings dauert es halt ein bisschen, bis ich erstmal so weiter reinhöre in die eingehenden Anrufe und dann natürlich auch erstmal gehört habe, worum geht's denn eigentlich in dem Telefonat. Bis wir es dann hier hören, kann da schon mal ein bisschen Zeit vergehen. Also bitte Geduld.

Erasure, Ship of Fools. Na, da sind doch schon ein paar schöne Empfehlungen dabei gewesen, beziehungsweise sind noch dabei bei unseren Krimis hier in der ARD-Hitnacht. Eben der von Gabi aus Zwierenberg, der Tipp, ja, erfährt sofort Unterstützung von Susanne in Mülheim an der Ruhr, die ganz schnell mal noch geschrieben hat, unter Leuten von Julie C. Super, Julie C. ist eine tolle Autorin. Also, vielleicht unbedingt mal bei Facebook danach schauen. Und bei Facebook findet man zum Beispiel auch Dirk Trost. Ja, und Brigitte aus Bischofsheim hat geschrieben, ich lese am liebsten Krimis. Zum Beispiel von Dirk Trost. Seine Bücher spielen überwiegend in Greetsiel oder näherer Umgebung. Der Protagonist ist Jan de Vries, ein früherer Anwalt aus Berlin mit seinem Berner Sennenhund Motte. Und Dirk hat eine Facebook-Gruppe und hält viel Kontakt zu seinen Lesern und Leserinnen. So macht er hin und wieder Online-Lesungen. Und vor 2 Jahren, zu seinem 10-jährigen Jubiläum, hatte er eine Verlosung, bei der ich das Glück hatte, ein Wochenende in Ostfriesland zu gewinnen. Und wir haben 2 sehr schöne und interessante Tage mit Dirk und mit seiner Frau verbracht. Besonders hat es mich gefreut, da es gerade zu meinem Geburtstag stattfand. Im August war dann die eigentliche 10-Jahres-Feier. Dirk hatte übrigens am Freitag Geburtstag und nächstes Jahr zu seinem 70. hat er auch wieder vor, eine Lesung in Greetsiel zu machen. Obwohl ich im Sommer nicht gerne verreise, will ich mir das nicht entgehen lassen. Dankeschön, liebe Brigitte. Toller Tipp, Dirk Trost, Autor aus dem hohen Norden.

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1: Um 2 Uhr mit Ina Heidemann. In Niedersachsen, Nordrhein-Westfalen, Rheinland-Pfalz und im Saarland dürfen Lastwagen ab heute vorerst auch an Sonn- und Feiertagen fahren. Bundesverkehrsminister Bilger hat die Maßnahme im Deutschlandfunk verteidigt. Katharina Jetter berichtet.
2: Durch die anhaltend niedrigen Wasserstände in deutschen Flüssen seien Lieferketten in Gefahr. Da brauche man diese Flexibilität. Der Industrieverband BDI begrüßt die Maßnahme. Kritik kommt von der Umweltschutzorganisation BUND. Deren Vorsitzender Band sagte der Rheinischen Post, statt mehr Lkw auf die Autobahnen zu bringen,